0: historisch schlecht in die Saison gestartet. Sein Pflichtspieldebüt gibt er am 11. Oktober im Derby beim 1. FC Köln.
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2: Nach einer klaren und trockenen Nacht mit Tiefstwerten um die 8 Grad erwartet uns ein Mittwoch ohne Regen, mit kaum Wind und einem Mix aus Wolken und Sonne bei warmen 20 Grad an der Spitze. Am Donnerstag wird es ein bisschen ungemütlicher. Wir starten mit 10 Grad und Regen in den Tag. Ab mittags erwischen uns bis abends dann auch immer mal wieder einige Schauer. Erst ab dem Abend verziehen sich die dunklen Wolken, aber trotzdem kaum Sonne. Am Donnerstag bei Höchstwerten um die 17 Grad kühlt sich also auch ein bisschen ab.
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3: Die Meldung aus der Region mit Angela Werner. Fachkräfteberatung für Unternehmen in Hameln am Mittwoch. Wie Unternehmen Fachkräfte gewinnen und Mitarbeitende weiterqualifizieren können, dazu berät die IHK Hannover am Mittwoch bei einem kostenlosen Sprechtag in Hameln. Im Mittelpunkt stehen die Gewinnung internationaler Fachkräfte sowie die Qualifizierung von Beschäftigten ohne Berufsabschluss. Die Einzelberatungen werden im Welcome and Business Center der IHK Geschäftsstelle im Hefehof angeboten. Termine können vorab telefonisch vereinbart werden. Im Stadthaus in Hessisch-Oldendorf wird ab dem 23. September die Wanderausstellung Happy im Alter gezeigt. Vorgestellt werden digitale Alltagshilfen für ältere und pflegebedürftige Menschen, darunter Systeme zur Medikamentenerinnerung, Sturzerkennung und Kommunikation mit Angehörigen. Entwickelt wurde das Projekt vom Pflegestützpunkt und der Smart City Initiative Hessisch-Oldendorf. Die Ausstellung wird regelmäßig im Stadthaus zu sehen sein. Am Mittwoch beginnt die Festwoche zu dem Jubiläum des Münsters St. Bonifatius Hameln. Geplant sind verschiedene Veranstaltungen. Zum Auftakt der Festwoche wird zu einem ganz besonderen Musik- und Wortabend eingeladen. Dorothee Starke und Ilka Voss tragen unter dem Titel »Alte Damen« Texte vor. Kirchenmusiker David Thomas begleitet musikalisch. Beginn ist am Mittwoch um 18.15 Uhr im Münster St. Bonifatius. Und soweit die Meldung aus der Region. Weiter mit den Weltnachrichten.
4: Ich bin Tine Klimach. Was folgt für die CDU aus den Wahlschlappen der vergangenen Wochen? Bundeskanzler und Parteichef Friedrich Merz will weitermachen und die geplanten Reformen durchsetzen. Nach den Spitzengremien der Partei hat er sich am Nachmittag der Unionsfraktion gestellt, also den über 200 Bundestagsabgeordneten von CDU und CSU.
5: Ja, wir stehen hinter dem Kanzler, sagt CDU-Fraktionschef Frei. Und er glaubt auch, dass man mit dem SPD-Koalitionspartner auf einen Nenner kommt im Reformstreit. Kurz, CDU und auch CSU signalisieren heute trotz Frust und Chaos, wir sind im Arbeitsmodus. Und doch Kanzler Merz will kämpfen, eine Art Neustart hinlegen. Doch manche fragen sich schon, ob er dazu noch die Macht hat und auch die Zeit. Claudia Wächter, Nachrichtenredaktion.
4: Vertreter der USA und des Irans haben sich nach Angaben von US-Präsident Trump am Rande der UN-Generaldebatte in New York getroffen. Das Gespräch habe 3 Stunden gedauert und sei sehr gut verlaufen, sagte Trump, ohne alle Teilnehmer zu nennen. Vor der UN-Vollversammlung hatte er den Krieg gegen den Iran verteidigt und zugleich einen Deal in Aussicht gestellt.
6: Will a deal be made with Iran?
7: Die Entscheidung ist, gibt es einen Deal, mit dem sie den Iran wieder aufbauen und ein besseres Land als je zuvor schaffen können? Oder muss ich den Iran vernichten? Muss ich sie in die Hölle schicken? Ohne Überlebenschance und ohne Hoffnung auf künftige Größen und Generationen. Aber ich glaube, wir werden einen Deal machen gleich nach den Zwischenwahlen hier.
4: Die Fronten im Irankrieg gelten weiter als verhärtet. Ein möglicher Deal scheint in weiter Ferne. Nach dem Fund von Drohnenteilen nahe dem Bundeswehrstandort im niedersächsischen Wunsdorf ist bei der weiteren Spurensuche verdächtiges Material entdeckt worden. Nach Informationen aus Sicherheitskreisen geht es um Spuren von Sprengstoff. Inwiefern die zu der Drohne gehören, wird noch untersucht. Früheren Angaben zufolge prüfen die Ermittler auch einen möglichen Zusammenhang mit dem Drohnenvorfall am Flughafen Leipzig. Nach dem gewaltsamen Tod eines 15-Jährigen in Marsberg im Hochsauerlandkreis haben sich zwei gesuchte Männer der Polizei gestellt. Gegen die 22 und 23 Jahre alten Beschuldigten liegen Haftbefehle wegen Totschlags und schwerer Körperverletzung vor. Sie sollen am Samstag auf den Jugendlichen und einen weiteren 18-Jährigen eingestochen haben. Der 15-Jährige starb noch am Tatort, der 18-Jährige wird in einem Krankenhaus behandelt.
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8: Nach einer klaren und trockenen Nacht mit Tiefstwerten um die 8 Grad erwartet uns ein Mittwoch ohne Regen, mit kaum Wind und einem Mix aus Wolken und Sonne bei warmen 20 Grad an der Spitze. Am Donnerstag wird es ein bisschen ungemütlicher. Wir starten mit 10 Grad und Regen in den Tag. Ab mittags erwischen uns bis abends dann auch immer mal wieder einige Schauer. Erst ab dem Abend verziehen sich die dunklen Wolken, aber trotzdem kaum Sonne. Am Donnerstag bei Höchstwerten um die 17 Grad kühlt sich also auch ein bisschen ab.
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4: Die Meldung aus der Region mit Angela Werner. Fachkräfteberatung für Unternehmen in Hameln am Mittwoch. Wie Unternehmen Fachkräfte gewinnen und Mitarbeitende weiterqualifizieren können, dazu berät die IHK Hannover am Mittwoch bei einem kostenlosen Sprechtag in Hameln. Im Mittelpunkt stehen die Gewinnung internationaler Fachkräfte sowie die Qualifizierung von Beschäftigten ohne Berufsabschluss. Die Einzelberatungen werden im Welcome and Business Center der IHK-Geschäftsstelle im Hefehof angeboten. Termine können vorab telefonisch vereinbart werden. Im Stadthaus in Hessisch-Oldendorf wird ab dem 23. September die Wanderausstellung Happy im Alter gezeigt. Vorgestellt werden digitale Alltagshilfen für ältere und pflegebedürftige Menschen, darunter Systeme zur Medikamentenerinnerung, Sturzerkennung und Kommunikation mit Angehörigen. Entwickelt wurde das Projekt vom Pflegestützpunkt und der Smart City Initiative Hessisch-Oldendorf. Die Ausstellung wird regelmäßig im Stadthaus zu sehen sein. Am Mittwoch beginnt die Festwoche zu dem Jubiläum des Münsters St. Bonifatius Hameln. Geplant sind verschiedene Veranstaltungen. Zum Auftakt der Festwoche wird zu einem ganz besonderen Musik- und Wortabend eingeladen. Dorothee Starke und Ilka Voss tragen unter dem Titel »Alte Damen« Texte vor. Kirchenmusiker David Thomas begleitet musikalisch. Beginn ist am Mittwoch um 18.15 Uhr im Münster St. Bonifatius. Und soweit die Meldung aus der Region. Weiter mit den Weltnachrichten.
5: Ich bin Tine Klimach. Bei der UN-Generaldebatte gibt es in diesem Jahr mehrere Schwerpunkte. Heute geht es unter anderem um den Ukraine-Krieg. In New York wird der ukrainische Präsident Zelensky reden. Er hatte gestern am Rande der Generaldebatte das gewünschte Gespräch mit US-Präsident Trump erhalten.
6: In seiner Rede hatte Trump optimistisch prophezeit, dass der Ukraine-Krieg bald vorbei sein könnte. Man werde den Konflikt lösen und zwar schneller als alle denken, meinte Trump. Beim Treffen mit Trump am Rande der UN-Generaldebatte hat Zelensky erneut die Teilwaffenruhe im Energiebereich angesprochen und neue Waffenlieferungen, vor allem Patriot-Flugabwehrraketen. Auch Vertreter der USA und des Irans verhandelten am Rande des UN-Events viele Stunden lang. Die Gespräche seien gut gelaufen, sagte Trump. Aus den USA, Tina Eck.
5: Im Streit um Grönland haben die USA, Dänemark und die Arktisinsel ein Sicherheitsabkommen geschlossen. Die Vereinbarung wurde ebenfalls in New York unterzeichnet. Trump zufolge erhalten die USA weitreichende Befugnisse zur Verteidigung Grönlands und wollen dort zwei neue Militärbasen errichten. Regierungschef Nielsen erklärte, das Abkommen führe die bestehende Verteidigungsvereinbarung mit den USA fort. Haushalte in Deutschland müssen in diesem Jahr erneut mit höheren Heizkosten rechnen. Laut dem neuen Heizspiegel von CO2 Online dürften vor allem Heizöl und Holzpellets deutlich teurer werden. Beim Erdgas sieht die Organisation dagegen insgesamt eine leichte Entlastung.
7: Für eine 70 Quadratmeter Wohnung in einem Mehrfamilienhaus werden beim Heizöl 24% mehr erwartet, rund 1.275 Euro im Jahr. Bei Holzpellets sollen die Kosten um 17% auf 870 Euro steigen. Fernwärme wird laut Studie ebenfalls teurer, allerdings nur leicht, wie auch Wärmepumpen. Rund 90% der Haushalte hätten aber noch Sparpotenzial. Richtiges Heizen und Lüften oder weniger Warmwasserverbrauch könnten den Energieverbrauch um bis zu 10% senken, heißt es. David Riemer, Nachrichtenredaktion.
5: Ein Flugzeug von Eurowings hat am Düsseldorfer Flughafen kurz nach dem Start eine Sicherheitslandung hingelegt. Wie ein Sprecher von Eurowings auf Nachfrage mitteilte, wurde am Nachmittag kurz nach dem Start der Maschine in Richtung Italien eine leichte Rauchentwicklung festgestellt. Daraufhin sei der Flieger vorsorglich umgedreht. Er sei normal gelandet und werde derzeit noch technisch untersucht, hieß es.
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8: Nach einer klaren und trockenen Nacht mit Tiefstwerten um die 8 Grad erwartet uns ein Mittwoch ohne Regen mit kaum Wind und einem Mix aus Wolken und Sonne bei warmen 20 Grad an der Spitze. Am Donnerstag wird es ein bisschen ungemütlicher. Wir starten mit 10 Grad und Regen in den Tag. Ab mittags erwischen uns bis abends dann auch immer mal wieder einige Schauer. Erst ab dem Abend verziehen sich die dunklen Wolken, aber trotzdem kaum Sonne. Am Donnerstag bei Höchstwerten um die 17 Grad kühlt sich also auch ein bisschen ab.
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3: Die Meldung aus der Region mit Angela Werner. Fachkräfteberatung für Unternehmen in Hameln am Mittwoch. Wie Unternehmen Fachkräfte gewinnen und Mitarbeitende weiterqualifizieren können, dazu berät die IHK Hannover am Mittwoch bei einem kostenlosen Sprechtag in Hameln. Im Mittelpunkt stehen die Gewinnung internationaler Fachkräfte sowie die Qualifizierung von Beschäftigten ohne Berufsabschluss. Die Einzelberatungen werden im Welcome and Business Center der IHK Geschäftsstelle im Hefehof angeboten. Termine können vorab telefonisch vereinbart werden. Im Stadthaus in Hessisch-Oldendorf wird ab dem 23. September die Wanderausstellung Happy im Alter gezeigt. Vorgestellt werden digitale Alltagshilfen für ältere und pflegebedürftige Menschen, darunter Systeme zur Medikamentenerinnerung, Sturzerkennung und Kommunikation mit Angehörigen. Entwickelt wurde das Projekt vom Pflegestützpunkt und der Smart City Initiative Hessisch-Oldendorf. Die Ausstellung wird regelmäßig im Stadthaus zu sehen sein. Am Mittwoch beginnt die Festwoche zu dem Jubiläum des Münsters St. Bonifatius Hameln. Geplant sind verschiedene Veranstaltungen. Zum Auftakt der Festwoche wird zu einem ganz besonderen Musik- und Wortabend eingeladen. Dorothee Starke und Ilka Voss tragen unter dem Titel »Alte Damen« Texte vor. Kirchenmusiker David Thomas begleitet musikalisch. Beginn ist am Mittwoch um 18.15 Uhr im Münster St. Bonifatius. Und soweit die Meldung aus der Region. Weiter mit den Weltnachrichten.
4: Ich bin Tine Klimach. Die CDU-CSU-Bundestagsfraktion tagte erstmals nach dem Wahldebakel. Ihr Vorsitzender Thorsten Frey stärkte Kanzler Merz den Rücken.
5: Der Bundeskanzler hat unsere Unterstützung und ja, ich bin davon überzeugt, dass wir gemeinsam mit der SPD die verabredeten Reformvorhaben auch tatsächlich zügig durchsetzen können.
4: Am Abend fanden sich außerdem mehrere Spitzenvertreter der Koalition in Berlin zu einem vertraulichen Treffen zusammen. Darunter sollen Kanzleramtsministerin Waken und Gesundheitsminister Lindemann von der CDU gewesen sein. Für die SPD nahmen Co-Chefin Bärbel Baas sowie Innenminister Dobrindt als Vertreter der CSU teil. Zum ersten Mal seit rund 3 Monaten haben sich Vertreter der USA und des Irans wieder getroffen. Das Gespräch am Rande der UN-Generalversammlung in New York sei sehr gut gelaufen und habe 3 Stunden gedauert, sagte US-Präsident Trump vor Reportern. Iranische Staatsmedien bestätigten das Treffen. Ob es konkrete Ergebnisse gab, blieb offen. Heute wird die Rede des iranischen Präsidenten Pezeshkian vor den Vereinten Nationen erwartet. Medikamente einfach in der Drogerie um die Ecke abholen. Diesen Service bietet die Online-Apotheke von DM, zumindest für bestimmte Medikamente an. Das passt der Wettbewerbszentrale nicht. Sie hat geklagt und heute prüft das Landgericht Karlsruhe den Fall.
6: Seit knapp einem Jahr vertreibt die Drogeriemarktkette unter dem Namen DM Med rezeptfreie, apothekenpflichtige Medikamente. Darunter fallen etwa Schmerzmittel wie Ibuprofen oder Paracetamol. Die Wettbewerbszentrale sieht darin eine Vermischung von Drogerie- und Apothekenangebot und klagt deshalb dagegen. Das Gericht will nun prüfen, ob die Online-Apotheke hinreichend vom eigentlichen Angebot der Drogeriekette getrennt ist. Es ist gut möglich, dass das Verfahren durch weitere Instanzen geht. Mit einem Urteil ist heute eher nicht zu rechnen. Finn Wiens, Nachrichtenredaktion.
4: Nach dem gewaltsamen Tod eines 15-Jährigen in Marsberg im Hochsauerlandkreis haben sich zwei gesuchte Männer der Polizei gestellt. Gegen die 22 und 23 Jahre alten Beschuldigten liegen Haftbefehle wegen Totschlags und schwerer Körperverletzung vor. Sie sollen am Samstag auf den Jugendlichen und einen weiteren 18-Jährigen eingestochen haben. Der 15-Jährige starb noch am Tatort, der 18-Jährige wird in einem Krankenhaus behandelt.
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7: Nach einer klaren und trockenen Nacht mit Tiefstwerten um die 8 Grad erwartet uns ein Mittwoch ohne Regen mit kaum Wind und einem Mix aus Wolken und Sonne bei warmen 20 Grad an der Spitze. Am Donnerstag wird es ein bisschen ungemütlicher. Wir starten mit 10 Grad und Regen in den Tag. Ab mittags erwischen uns bis abends dann auch immer mal wieder einige Schauer. Erst ab dem Abend verziehen sich die dunklen Wolken, aber trotzdem kaum Sonne. Am Donnerstag bei Höchstwerten um die 17 Grad kühlt sich also auch ein bisschen ab.
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0: ist radioaktiv. Und gleich nach den Nachrichten geht's weiter mit Musik von Paul Young. Come back and stay. Gleich mit Come Back and Stay. Und Teddy Swims, Mr. Know-It-All.
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0: Es ist jetzt 6 Uhr.
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0: Ein mutmaßlicher Sabotageakt an einer S-Bahn, die im Hamener Bahnhof stand, beschäftigt zurzeit Staatsanwaltschaft und Staatsschutz. Die Nachrichten mit Angela Werner.
5: Nach der mutmaßlichen Manipulation einer S-Bahn im Bahnhof Hameln gibt es neue Informationen zu den Auswirkungen auf den Zugverkehr. Betreiber Transdev hat gegenüber Radioaktiv bestätigt, dass es durch den Vorfall leichte Verspätung und einen Teilausfall gegeben hat. Die Staatsanwaltschaft Hannover ermittelt weiterhin gegen Unbekannt wegen des Verdachts eines versuchten Tötungsdeliktes und eines gefährlichen Eingriffs in den Bahnverkehr. Die Tat hat sich vermutlich in der Nacht von Donnerstag auf Freitag ereignet. Anton Posnack-Sommer mit weiteren Einzelheiten.
6: Transdev erklärt auf Nachfrage von Radioaktiv, dass grundsätzlich umfangreiche Kontrollen bei Dienstantritt und bei der Übernahme von Fahrzeugen stattfinden. Bei einer solchen Kontrolle ist einem Mitarbeiter diese in Anführungszeichen Manipulation aufgefallen. Offen bleibt, was genau an der S-Bahn verändert wurde und welche konkreten Gefahren dadurch bestanden. Die Staatsanwaltschaft hält sich mit weiteren Auskünften ebenfalls bedeckt. Sie erklärt auf Anfrage lediglich, dass gegen Unbekannt wegen des Verdachts eines versuchten Tötungsdeliktes und gefährlichen Eingriffs in den Bahnverkehr ermittelt werde.
5: In Bad Pyrmont ist es bei Kundinnen und Kunden der Stadtwerke zu Irritationen über digitale Stromzähler gekommen. Die Stadtwerke Bad Pyrmont stellen klar, dass die zurzeit versendeten Kundenanschreiben durch die DMG Deutsche Messwesen im Hinblick auf den Einbau digitaler Stromzähler nicht im Auftrag der Stadtwerke Bad Pyrmont erfolgen. Eine Vereinbarung mit der Firma DMG als Dienstleister für die Stadtwerke liegt nicht vor. Die Stadtwerke sind als zuständiger Messstellenbetreiber im Netzgebiet von Bad Pyrmont verpflichtet, die Umrüstung auf digitale Stromzähler bis zum Jahr 2032 bei all ihren Kundinnen und Kunden vorzunehmen. Entsprechend werden die Betroffenen frühzeitig schriftlich über das weitere Vorgehen informiert. Um Unternehmen bei der Fachkräftesicherung zu unterstützen, bietet das Welcome and Business Center der IHK Hannover am Mittwoch von 9 bis 16 Uhr einen kostenlosen Sprechtag in der IHK-Geschäftsstelle Hameln an. Bis 2035 scheiden in Niedersachsen rund 750.000 Beschäftigte aus dem Erwerbsleben aus, sagt die Leiterin der Geschäftsstelle, Anina Häfemeier. Der Bedarf an Fachkräften wird damit auch in Zukunft hoch sein. In individuellen Gesprächen berät die IHK deshalb zu zwei Themenbereichen: die Gewinnung internationaler Fachkräfte sowie die Qualifizierung von Mitarbeitenden ohne Berufsabschluss durch Validierung. Soweit die Meldung aus der Region. Weiter mit den Weltnachrichten.
7: Ich bin Tanja Wagner. Bei der UN-Generaldebatte in New York gibt es in diesem Jahr mehrere Schwerpunkte. Heute geht es unter anderem um den Ukraine-Krieg. Der ukrainische Präsident Zelensky wird eine Rede halten. Gestern hatte es ein Gespräch zwischen ihm und US-Präsident Trump gegeben.
8: In seiner Rede hatte Trump optimistisch prophezeit, dass der Ukraine-Krieg bald vorbei sein könnte. Man werde den Konflikt lösen und zwar schneller als alle denken, meinte Trump. Beim Treffen mit Trump am Rande der UN-Generaldebatte hat Zelensky erneut die Teilwaffenruhe im Energiebereich angesprochen und neue Waffenlieferungen, vor allem Patriot-Flugabwehrraketen. Auch Vertreter der USA und des Irans verhandelten am Rande des UN-Events viele Stunden lang. Die Gespräche seien gut gelaufen, sagte Trump. Tina Eck, USA.
7: Weg mit der 12-Uhr-Regel an den Tankstellen, fordert der ADAC. Diese Regel habe zwar unter anderem die Zahl der täglichen Preisänderungen erheblich reduziert, doch die Spritpreise insgesamt seien dadurch nicht gesunken.
9: Die 12-Uhr-Regel habe dazu geführt, dass sich der Preis für den Liter Benzin oder Diesel pro Tag viel deutlicher ändere als vorher. Und das nicht zum Vorteil der Autofahrer, findet der ADAC. Wer mittags nach 12 Uhr tanken müsse, der habe erhebliche Zusatzkosten. Auch das Leibniz-Zentrum für europäische Wirtschaftsforschung hatte schon festgestellt, die 12-Uhr-Regel führt zu höheren Durchschnittspreisen. Lea Matschulat, Nachrichtenredaktion.
7: Im Streit um Grönland haben die USA, Dänemark und die Arktisinsel ein Sicherheitsabkommen geschlossen. Präsident Trump sowie die Regierungschefs Frederiksen und Nielsen unterzeichneten die Vereinbarung in New York. Trump zufolge erhalten die USA weitreichende Befugnisse zur Verteidigung Grönlands und wollen dort zwei neue Militärbasen errichten. Regierungschef Nielsen erklärte, das Abkommen führe die bestehende Sicherheitsvereinbarung mit den USA fort. Gut 1 Million Mal hat es 2026 bisher geblitzt. Das teilte das Münchner Blitzortungsunternehmen Nocast mit. Die Zahl liege etwa 15% unter dem Mittelwert der vergangenen 10 Jahre. Zur geringen Gewitteraktivität in diesem Sommer habe die Trockenheit beigetragen, da Hitze und Feuchtigkeit normalerweise Gewitter begünstigen.
0: 6:05.
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0: Da starten wir dann heute mal etwas kühler in den Tag. 6 Grad sind es aktuell im Weserbergland. Dazu ist der Himmel locker bewölkt, teilweise ist es auch klar. Hier und da kann sich ein bisschen Nebel halten. Ansonsten wird es erstmal am Morgen sonnig. Vom Vormittag kommen dann mehr Wolken mit dazu. Aber auch die Sonne lässt sich heute immer mal wieder blicken. Es bleibt trocken, maximal 19 Grad. Ein Mix aus Sonne und Wolken gibt es morgen am Donnerstag. Und es soll trocken bleiben, wird aber teils windig bei bis zu 17 Grad. Und der Freitag dann neben ein paar Wolken meist sonnig und trocken bei bis zu 18 Grad. Das aktuelle Weserberglandwetter bei uns alle 30 Minuten. Der Radioaktivverkehrsservice. Auf den Straßen aktuell alles frei. Die Landkreisblitzer heute verstärkt angekündigt für die Bereiche von Bad Pyrmont und Koppenbrügge. Der Blitzeranhänger des Landkreises steht immer noch am Weserberglandstadion in Hameln. Und wenn Sie noch was gesehen haben, Ihr Radioaktivverkehrshinweis telefonisch oder als WhatsApp, Text oder Sprachnachricht an 05151 und 6x5. Gute Fahrt.
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0: Tja, die Tage werden kürzer, die Nächte kühler und heute ist dann auch offiziell der Herbstbeginn. Ja, der Sommer ist damit vorbei. Auf welche Wetterereignisse wir uns einstellen können im Herbst und wie wir uns darauf vorbereiten können, das hören Sie gleich hier bei uns im Radioaktiv Morgen. Vorher aber noch angedacht die Worte zum Tage. Ich bin Alex Henke, hallo.

0: 14 Minuten nach 6. Hier ist der Radioaktiv Morgen und jetzt angedacht die Worte zum Tage. Heute mit Pastor Benjamin Westerkamp.
1: Der Lack ist ab. Das denke ich, wenn ich mir die Stoßstange von meinem Auto angucke und die Kratzer sehe, die dieser doofe Begrenzungsstein vom 2,50 Euro Parkplatz da hinterlassen hat. Der Lack ist ab. Und neuen dran machen lohnt sich irgendwie nicht so richtig, weil der Kunststoff unten drunter dunkelgrau ist und sowieso nicht rosten kann. Wozu sich also die Mühe machen? Der Lack ist ab und mein Auto damit bestimmt ein paar hundert Euro weniger wert oder so. Ist aber zum Glück egal, verkaufen will ich das eh nicht und außerdem ist mein Auto für mich ein Gebrauchsgegenstand. So wie der Flügel, den meine Kirchengemeinde vor kurzem geschenkt bekommen hat. Der ist auch gebraucht und das sieht man ihm ein wenig an. Irgendwer hat ihn mal rot lackiert und einen Blumentopf obendrauf gestellt, der dann Wasserflecken auf dem Gehäuse hinterlassen hat. Jetzt steht er im Altarraum der Kirche und das Rot war dann doch irgendwie etwas zu auffällig. Also hat unser Küster sich an die Arbeit gemacht und jetzt ist der Lack ab. Ich weiß nicht, was das am Wert des Flügels ändert. Nichts eigentlich, denn verkauft wird er nicht. Wir haben ihn ja freundlicherweise geschenkt bekommen und können ihn gut gebrauchen. Ein Klavierstimmer war schon da und hat ihn nach erster Begutachtung für gut befunden. Dieser Flügel, von dem der Lack ab ist, der wird noch so manches Jahr in der Martin-Luther-Kirche stehen. Auf ihm werden Lieder begleitet werden, Konzerte gespielt werden. Hunderte, Tausende von Menschen werden die Musik genießen, die auf ihm gespielt wird. Denn die inneren Werte des Flügels können überzeugen. Das ist echte Handwerkskunst, die die Zeit überdauert. Alles, was der Zahn der Zeit mit den Saiten angestellt hat, kann ein erfahrener Klavierbauer mit ein wenig Arbeit wieder auf Vordermann bringen. Ich freue mich riesig, dass wir so ein tolles Geschenk bekommen haben. Nur die rote Farbe hatte mich am Anfang etwas skeptisch gemacht. Lenkt das nicht die Blicke ab von dem, was wirklich wichtig ist, vom Altar und vom Kreuz? Jetzt ist der Lack ab. Und der Flügel erlebt eine zweite Blüte. Ein inspirierendes Instrument. Der Weg in die Kirche war für ihn der Weg in ein neues Leben.
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0: aus dem Soundtrack zum Science-Fiction-Film Armageddon aus dem Jahr 98. Aerosmith, I Don't Wanna Miss a Thing. Hier ist Radioaktiv. Schön, dass Sie mit dabei sind heute Morgen. Und heute, da ist der Herbstbeginn und der Sommer damit offiziell vorbei. Doch auch der Herbst bringt so einige herausfordernde Wetterlagen mit sich. Welche Wetterereignisse im Herbst entstehen und wie wir uns darauf vorbereiten können, das erklärt Meteorologe Frank Böttcher. Ja, im Sommer, da wurde viel über extreme Hitze oder extreme Dürre gesprochen. Welche Extremwetterereignisse können denn im Herbst bevorstehen?
1: Im Herbst wird die ganze Atmosphäre komplett durchgemischt. Die Abkühlung auf der Nordhalbkugel in Richtung Winter findet statt. Insofern bekommt die Zirkulation wieder einen ordentlichen Schwung. Und dann sind auch viele Wetterlagen möglich. Nehmen wir beispielsweise mal die Mittelmeerstürme. Die können dazu führen, dass die Verdunstung bei Tiefdruckgebieten sehr viel kräftiger ausfällt. Das heißt also, die Tiefdruckgebiete sich viel stärker mit viel mehr Wasser vollsaugen und wenn sie dann um den Alpenbogen herumziehen und in Richtung Deutschland ziehen, dann auch erheblich mehr Niederschlag bringen.
0: Und wie wirkt sich denn der teils sehr warme Sommer auf das Wetter im Herbst aus?
1: Tatsächlich ist so eine Grundwetterlage nach so einem Hitzesommer eine Ausgangssituation für deutlich stärkere Stürme im Mittelmeer und starke Regenfälle im Süden Deutschlands. Beispielsweise Tiefdruckgebiete, die sich über Genua wie ein Schwamm vollsaugen mit dem warmen Wasser des Mittelmeeres, dann um den Alpenostkamm herumziehen und dann von Norden her quasi das Wasser an die Alpen drücken und dann kommt es eben sehr häufig zu starken Überschwemmungen. Das sind Wetterlagen, die können im Herbst auftreten und die dann wahrscheinlicher und intensiver, wenn der Sommer so heiß war, wie er jetzt war.
0: Und was sind dann konkrete Maßnahmen?

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0: Nicker Show. Wouldn't it be good? Es ist jetzt 6.30 Uhr.
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0: Ein mutmaßlicher Sabotageakt an einer S-Bahn, die im Hamener Bahnhof stand, beschäftigt zurzeit Staatsanwaltschaft und Staatsschutz. Die Nachrichten mit Angela Werner.
2: Nach der mutmaßlichen Manipulation einer S-Bahn im Bahnhof Hameln gibt es neue Informationen zu den Auswirkungen auf den Zugverkehr. Betreiber Transdev bestätigte gegenüber Radioaktiv, dass es durch den Vorfall leichte Verspätung und einen Teilausfall gegeben hat. Die Staatsanwaltschaft Hannover ermittelt weiterhin gegen Unbekannt wegen des Verdachts eines versuchten Tötungsdeliktes und eines gefährlichen Eingriffs in den Bahnverkehr. Die Tat hat sich vermutlich in der Nacht von Donnerstag auf Freitag ereignet. Anton Posnack-Sommer mit weiteren Einzelheiten.
3: Transdev erklärt auf Nachfrage von Radioaktiv, dass grundsätzlich umfangreiche Kontrollen bei Dienstantritt und bei der Übernahme von Fahrzeugen stattfinden. Bei einer solchen Kontrolle ist einem Mitarbeiter diese in Anführungszeichen Manipulation aufgefallen. Offen bleibt, was genau an der S-Bahn verändert wurde und welche konkreten Gefahren dadurch bestanden. Die Staatsanwaltschaft hält sich mit weiteren Auskünften ebenfalls bedeckt. Sie erklärt auf Anfrage lediglich, dass gegen Unbekannt wegen des Verdachts eines versuchten Tötungsdeliktes und gefährlichen Eingriffs in den Bahnverkehr ermittelt werde.
2: Die IHK Hannover fordert schnellere und einfachere Verfahren für die Fachkräfteeinwanderung. In einem jetzt beschlossenen Positionspapier spricht sich die Industrie- und Handelskammer für eine umfassende Modernisierung der Einwanderungsverfahren aus. Gefordert werden unter anderem eine stärkere Digitalisierung, klare Zuständigkeiten in den Behörden und ein zentraler Ansprechpartner für Unternehmen und Fachkräfte. Hintergrund ist der zunehmende Fachkräftemangel. Nach Angaben der IHK fehlten in Niedersachsen im Jahr 2025 durchschnittlich mehr als 42.000 qualifizierte Arbeitskräfte. Auch bei der Gewinnung von Auszubildenden aus dem Ausland sieht die IHK Handlungsbedarf. Der Anteil ausländischer Auszubildender im Bereich der IHK Hannover hat sich in den vergangenen 10 Jahren mehr als verdreifacht und lag zuletzt bei rund 12%. Die IHK betont, dass neben der Einreise auch die erfolgreiche Integration entscheidend sei. Dazu gehörten Sprachförderung, ausreichend Wohnraum und Unterstützungsangebote vor Ort. Bei einem Verkehrsunfall am Dienstagvormittag auf der Kreisstraße 13 im Bereich Hameln-Afferde sind 2 Menschen leicht verletzt worden. Ein Autofahrer wollte laut Polizei von der Hastenbecker Landstraße nach links in die Leipziger Straße einbiegen, übersah allerdings ein entgegenkommendes Fahrzeug. Beide prallten zusammen, wobei sich beide Fahrer leicht verletzten. Die Autos waren nicht mehr fahrbereit und mussten abgeschleppt werden. Und soweit die Meldungen aus der Region. Weiter mit den Weltnachrichten.
4: Ich bin Tanja Wagner. Bei der UN-Generaldebatte in New York gibt es in diesem Jahr mehrere Schwerpunkte. Heute geht es unter anderem um den Ukraine-Krieg. Der ukrainische Präsident Zelensky wird eine Rede halten. Gestern hatte es ein Gespräch zwischen ihm und US-Präsident Trump gegeben.
5: In seiner Rede hatte Trump optimistisch prophezeit, dass der Ukraine-Krieg bald vorbei sein könnte. Man werde den Konflikt lösen und zwar schneller als alle denken, meinte Trump. Beim Treffen mit Trump am Rande der UN-Generaldebatte hat Zelensky erneut die Teilwaffenruhe im Energiebereich angesprochen und neue Waffenlieferungen, vor allem Patriot-Flugabwehrraketen. Auch Vertreter der USA und des Irans verhandelten am Rande des UN-Events viele Stunden lang. Die Gespräche seien gut gelaufen, sagte Trump. Tina Eck, USA.
4: Weg mit der 12-Uhr-Regel an den Tankstellen fordert der ADAC. Diese Regel habe zwar unter anderem die Zahl der täglichen Preisänderungen erheblich reduziert, doch die Spritpreise insgesamt seien dadurch nicht gesunken.
6: Die 12-Uhr-Regel habe dazu geführt, dass sich der Preis für den Liter Benzin oder Diesel pro Tag viel deutlicher ändere als vorher. Und das nicht zum Vorteil der Autofahrer, findet der ADAC. Wer mittags nach 12 Uhr tanken müsse, der habe erhebliche Zusatzkosten. Auch das Leibniz-Zentrum für europäische Wirtschaftsforschung hatte schon festgestellt, die 12-Uhr-Regel führt zu höheren Durchschnittspreisen. Lea Matschulat, Nachrichtenredaktion.
4: Im Streit um Grönland haben die USA, Dänemark und die Arktisinsel ein Sicherheitsabkommen geschlossen. Präsident Trump sowie die Regierungschefs Frederiksen und Nielsen unterzeichneten die Vereinbarung in New York. Trump zufolge erhalten die USA weitreichende Befugnisse zur Verteidigung Grönlands und wollen dort zwei neue Militärbasen errichten. Regierungschef Nielsen erklärte, das Abkommen führe die bestehende Sicherheitsvereinbarung mit den USA fort. Gut 1 Million Mal hat es 2026 bisher geblitzt, das teilte das Münchner Blitzortungsunternehmen NoCast mit. Die Zahl liege etwa 15% unter dem Mittelwert der vergangenen 10 Jahre. Zur geringen Gewitteraktivität in diesem Sommer habe die Trockenheit beigetragen, da Hitze und Feuchtigkeit normalerweise Gewitter begünstigen.
0: 7:05.
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0: 6 Grad aktuell im Weserbergland. Dazu ist der Himmel meist nur locker bewölkt. Stellenweise ist es auch klar, aber es kann sich hier und da auch ein bisschen Nebel halten. Ansonsten wird es in den nächsten Stunden erstmal sonnig. Dann vom Vormittag kommen mehr Wolken mit dazu. Aber auch Sonne soll immer wieder mit dabei sein heute. Und es soll trocken bleiben bei bis zu 19 Grad. Morgen der Donnerstag dann mit Sonne und Wolken im Wechsel. Es bleibt trocken, wird aber windig bei bis zu 17 Grad. Und der Freitag zeigt sich neben ein paar Wolken meist sonnig und trocken bei bis zu 18 Grad. Das aktuelle Weserberglandwetter bei uns alle 30 Minuten. Kurzer Blick auf die Straßen im Weserbergland. Da ist aktuell alles frei. Die Landkreisblitzer heute verstärkt angekündigt für die Bereiche von Bad Pyrmont und Koppenbrügge. Ein Blitzer steht in Hameln am Weserberglandstadion. Wenn Sie noch was gesehen haben, Ihr Radioaktiv-Verkehrshinweis telefonisch oder als WhatsApp-Text oder Sprachnachricht an 05151 und 6x5. Gute Fahrt.
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0: Und da schauen wir gleich mal Richtung Kfz-Versicherung, denn der 30. November gilt ja bei vielen als Stichtag für eine Kündigung und vielleicht einen Wechsel in eine günstigere Versicherung. Aber ist ein Wechsel unbedingt nötig, um auch Geld zu sparen? Das klären wir gleich hier. Ich bin Alex Hinke. Hallo.

0: Schönen guten Morgen im Weserbergland. Hier ist Radio Tief, 6.44 Uhr. Für viele Autofahrer lohnt sich in den kommenden Wochen ein Blick auf die Kfz-Versicherung. Denn bei vielen Verträgen gilt der 30. November als Stichtag für eine Kündigung zum Jahresende. Doch ein Wechsel ist nicht immer nötig, um Geld zu sparen. Wo sich ein Vergleich lohnt und worauf Autofahrer achten sollten, klären wir jetzt mit meinem Kollegen Anton Posnack-Sommer aus der Radioaktiv-Redaktion. Für viele Autofahrer beginnt ja jetzt wieder die Zeit, die Kfz-Versicherung zu überprüfen. Muss ich mich damit jetzt tatsächlich schon beschäftigen?
1: Ja, zumindest lohnt sich der Blick auf den Vertrag. Bei vielen Versicherungen ist der 30. November der entscheidende Stichtag. Wer zum Jahresende wechseln möchte, muss bis dahin kündigen. Aber wichtig, nicht jeder Vertrag läuft bis zum Jahresende. Deshalb zuerst im Versicherungsschein nachsehen, wann der eigene Vertrag endet.
0: Und muss ich denn gleich die Versicherung wechseln, wenn mir der Betrag zu hoch erscheint?
1: Nein, ein erster Schritt kann sein, beim eigenen Versicherer nach einem günstigeren Tarif zu fragen. Außerdem lohnt sich ein Blick auf die Vertragsdaten. Stimmt die angegebene Kilometerzahl noch? Müssen wirklich alle eingetragenen Personen das Auto fahren? Auch eine höhere Selbstbeteiligung. Jährlich statt monatlich Zahlung oder eine Werkstattbindung können den Beitrag senken.
0: Wenn ich aber trotzdem wechseln will, worauf sollte ich dann beim Vergleich achten?
1: Nicht nur auf den Preis, wichtig sind auch die Leistungen. Verbraucherschützer empfehlen eine ausreichend hohe Deckungssumme. Bei der Kaskoversicherung sollte man zum Beispiel darauf achten, welche Schäden tatsächlich versichert sind und ob grobe Fahrlässigkeiten eingeschlossen sind. Vergleichsportale können eine Orientierung geben, bilden aber nicht unbedingt den gesamten Markt ab.
0: Und droht bei so einem Wechsel auch vielleicht eine Falle?
1: Ja, zum Beispiel beim Rabattschutz. Die Schadenfreiheitsklasse wird grundsätzlich übertragen, ein vereinbarter Rabattschutz aber nicht. Wer in den vergangenen Jahren einen Schaden hatte, sollte deshalb vorher beim Versicherer klären, welche Einstufung tatsächlich an den neuen Anbieter gemeldet wird.
0: Und nochmal zusammengefasst, was sollte ich jetzt konkret machen?
1: Beitragsrechnung und Vertrag heraussuchen, Kilometerleistung und Fahrkreis prüfen, mehrere Angebote mit vergleichbaren Leistungen einholen und auch beim bisherigen Versicherer nachfragen. Und wer wechseln will, sollte möglichst erst kündigen, wenn der neue Versicherungsschutz geklärt ist.
0: Wer seine Kfz-Versicherung prüfen will, der sollte also nicht nur die Preise vergleichen, sondern auch genau auf die Leistung achten. Und wichtig, der 30. November gilt nicht für jeden Vertrag. Entscheidend ist da die individuelle Laufzeit. Und die Infos hatte aus der Radioaktiv-Redaktion Anton Posnack-Sommer.

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0: Hier ist Radioaktiv und gleich nach den Nachrichten Musik von Kim Wilde. Gibt's gleich mit You Keep Me Hanging On. Und Olivia Rodrigo, Drop Dead.
1: Am 27. September 2026 sind Stichwahlen zur Kommunalwahl in Niedersachsen. Radioaktiv sendet hierzu Spots der Kandidierenden. Diese sind allein für den Inhalt verantwortlich. Es folgt Wahlwerbung des CDU-Bürgermeisterkandidaten in Emmertal, Henry von Klenke.
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1: Das war Wahlwerbung von Henry von Klenke zur Bürgermeisterwahl in Emmertal. Für den Inhalt war Radioaktiv nicht verantwortlich, sondern ausschließlich der Kandidat. Die Stichwahlen zur Kommunalwahl in Niedersachsen finden am 27. September 2026 statt.
0: Es ist jetzt 7 Uhr.
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0: Die Elisabeth-Selbert-Schule in Hameln wurde Anfang des Monats als Schule der Vielfalt Niedersachsen ausgezeichnet. Die Nachrichten mit Angela Werner.
4: Die Elisabeth-Selbert-Schule in Hameln ist nach einer mehrjährigen Planungs- und Umsetzungsphase verschiedener Projekte als Schule der Vielfalt ausgezeichnet worden. Schulleiter Björn-Ole Lenz hebt die Wichtigkeit des Grundsatzes der Menschenwürde und des offenen Diskurses für seine Schulgemeinschaft hervor und lädt zur Mitbestimmung und Gestaltung ein. Aber Vielfalt und Toleranz als Werte seien nicht nur bezogen auf klassische Schulkontexte wie den Unterricht wichtig. Dennoch solle auch im Unterricht das Thema Vielfalt zentral verankert werden. Wichtig ist für Lenz auch, dass man in Meinungsverschiedenheiten und Streit nicht per se etwas Schlechtes sieht. Ziel sei, dass keine Schule mehr als Schule der Vielfalt ausgezeichnet werde, weil Vielfalt selbstverständlich ist, sagt Lenz. In Bad Pyrmont ist es bei Kundinnen und Kunden der Stadtwerke zu Irritationen über digitale Stromzähler gekommen. Die Stadtwerke Bad Pyrmont stellen klar, dass die zurzeit versendeten Kundenanschreiben durch die DMG Deutsche Messwesen im Hinblick auf den Einbau digitaler Stromzähler nicht im Auftrag der Stadtwerke Bad Pyrmont erfolgen. Eine Vereinbarung mit der Firma DMG als Dienstleister für die Stadtwerke liegt nicht vor. Die Stadtwerke sind als zuständiger Messstellenbetreiber im Netzgebiet von Bad Pyrmont verpflichtet, die Umrüstung auf digitale Stromzähler bis zum Jahr 2032 bei all ihren Kundinnen und Kunden vorzunehmen. Entsprechend werden die Betroffenen frühzeitig schriftlich über das weitere Vorgehen informiert. Um Unternehmen bei der Fachkräftesicherung zu unterstützen, bietet das Welcome and Business Center der IHK Hannover am Mittwoch von 9 bis 16 Uhr einen kostenlosen Sprechtag in der IHK-Geschäftsstelle Hameln an. Bis 2035 scheiden in Niedersachsen rund 750.000 Beschäftigte aus dem Erwerbsleben aus, sagt die Leiterin der Geschäftsstelle, Anina Häfemeier. Der Bedarf an Fachkräften wird damit auch in Zukunft hoch sein. In individuellen Gesprächen berät die IHK deshalb zu 2 Themenbereichen: die Gewinnung internationaler Fachkräfte sowie die Qualifizierung von Mitarbeitenden ohne Berufsabschluss durch Validierung. Soweit die Meldung aus der Region, weiter mit den Weltnachrichten.
5: Ich bin Tanja Wagner. Der ADAC hat sich für die Abschaffung der sogenannten 12-Uhr-Regel an den Tankstellen ausgesprochen. Die Regel habe zwar die Zahl der täglichen Preisänderungen erheblich reduziert und den Zeitpunkt der Preiserhöhung vorhersehbar gemacht, das habe die Preise aber keinesfalls gesenkt, teilte der ADAC mit. Vielmehr habe sich die Preisdifferenz innerhalb eines Tages deutlich ausgeweitet, hieß es. Die sogenannte 12-Uhr-Regel gibt es in Deutschland seit April. Tankstellen dürfen die Preise für Benzin und Diesel seitdem nur einmal am Tag erhöhen. Preise senken können sie jederzeit. Im Bundestag stellt sich der neue Gesundheitsminister Linnemann heute erstmals Fragen der Abgeordneten. Die Debatte um Wartezeiten für Facharzttermine hatte nach Äußerung von Kanzler Merz über ein Gerechtigkeitsproblem zwischen gesetzlich und Privatversicherten wieder Fahrt aufgenommen. Mit der Karte zahlen, das ist hier bei uns in Deutschland im Vergleich zu anderen Ländern deutlich seltener der Fall. Im internationalen Vergleich holen wir aber immerhin auf.
6: Rund 300 elektronische Zahlungen pro Kopf gab es hierzulande im vergangenen Jahr, meint, die Bezahlung lief per Karte oder per Karte auf dem Smartphone oder der Smartwatch. Damit liegt Deutschland unter dem EU-Durchschnitt von rund 400 E-Zahlungen pro Kopf. Doch wir haben um 10% zugelegt. Am häufigsten greifen die Skandinavier zur Karte beim Bezahlen. Hier waren es etwa 700 Zahlungen pro Kopf vergangenes Jahr. Lea Matschulat, Nachrichtenredaktion.
5: In einem DHL-Paketzentrum im mecklenburgischen Leitzen meldet eine Mitarbeiterin Vergiftungssymptome. Das löst einen großen und langen Einsatz von Polizei und Feuerwehr aus. Spezialisten tippen auf Quecksilber.
7: Die 50 Jahre alte Paketzustellerin kam mit einer Flüssigkeit in Kontakt. Quecksilber ist bei Raumtemperatur flüssig. Kurz später zeigte sie die Symptome, die auf eine Vergiftung hindeuten. Mehr als 20 Mitarbeiter des DHL-Paketzentrums wurden sicherheitshalber evakuiert. Schon am Wochenende mussten Polizei und Feuerwehr in Mecklenburg-Vorpommern wegen eines Quecksilberfunds in einer Wohnung ausrücken. Eine Frau hatte online Blumen bestellt. In der Lieferung wurde der gefährliche Stoff entdeckt. Uli Reitinger, Nachrichtenredaktion.
8: 7:05.
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8: 6 Grad sind es jetzt aktuell im Weserbergland. Der Himmel ist meist nur locker bewölkt, teilweise ist es aber auch klar. Und die Sonne wird sich dann bald auch schon blicken lassen. Aber am Vormittag kommen dann so ein paar mehr Wolken mit dazu. Aber auch die Sonne lässt sich im Tagesverlauf immer mal wieder blicken. Es soll trocken bleiben bei bis zu 19 Grad. Morgen der Donnerstag mit einem Mix aus Sonne und Wolken. Es bleibt trocken, wird aber windig bei bis zu 17 Grad, maximal 18 Grad. Dann am Freitag und neben Wolken wird es dann meist sonnig werden. Das aktuelle Weserberglandwetter bei uns alle 30 Minuten. Der Radioaktivverkehrsservice. Auf den Straßen im Weserbergland ist aktuell alles frei. Landkreis Blitzer heute verstärkt angekündigt für die Bereiche von Bad Pyrmont und Koppenbrücke. Ein Blitzer steht in Hameln am Weserberglandstadion. Und wenn Sie noch was gesehen haben, Ihr Radioaktivverkehrshinweis telefonisch oder als WhatsApp, Text oder Sprachnachricht an 05151 und 6x5. Gute Fahrt.
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8: Eine über 300-jährige Geschichte und ein gesellschaftliches Ereignis. Das ist es. Und zwar die Hamelner Grenzbeziehung. Und dieses Mal am Samstag schon zum 319. Mal. Und alles, was Sie dazu noch wissen müssen, hören Sie gleich hier bei uns im Radioaktivmorgen. Ich bin Alex Henke. Hallo.

0: etwas kühler, aber optisch doch schöner Morgen im Weserbergland. Hier ist Radioaktiv, 14 Minuten nach 7. Sie hat schon eine über 300-jährige Geschichte und ein gesellschaftliches Ereignis ist es ebenfalls. Die Rede ist von der Hammener Grenzbeziehung, die sich in diesem Jahr bereits zum 319. Mal in Bewegung setzen wird. Jedes Jahr steht eine andere Strecke entlang der früheren Hamelner Stadtgrenzen auf dem Programm. Und wo die gesellige Runde in diesem Jahr unterwegs sein wird, das verrät uns Werner Sattler. Er ist Präsident des Hamelner Vereins für Grenzbeziehung und Heimatpflege.
1: Und dies Jahr ist die Nordtour dran, über Holtensen und Wehrbergen wieder zurück nach Hameln. Und das sind jetzt ungefähr etwas eingedampft, 13 Kilometer an dem Tag. Wir freuen uns sehr, dass wir in diesem Jahr auch Wald begehen können. Wir streifen den Schweineberg bei der Frühstücksrast. Wir gehen dann an der Holtenser Warte in das Waldgebiet oberhalb des Wehls. Und das ist eine ganz lange Strecke im schönen herbstlichen Wald bis nach Wehrbergen.
0: Aber so ganz ohne Hindernisse wird die Sache wohl auch dieses Jahr nicht abgehen, denn in Holtensen und Wehrbergen müssen sich die wackeren Hamelner Grenzbezieher auf Widerstand ihrer Nachbarn gefasst machen, weiß Werner Sattler.
1: Sicherlich werden die Holtenser uns daran hindern, dass wir ihr Gebiet betreten. Und da gibt es immer so ein kleines Scharmützel, auf das wir gut vorbereitet sind. Aber nachdem das Scharmützel durchgeführt worden ist, gibt es einen Friedenstrunk. Man hat sich versöhnt und dann geht es für uns weiter im Marsch nach Wehrbergen. Wir haben unsere Kanone dabei, nicht mehr mit Schwarzpulver gefüllt wie in früheren Zeiten, sondern nur noch mit kleinen Silvesterkrachern. Aber die fallen auch schon auf und die werden auch bemerkt von den Gegnern.
0: Ja, nun weiß ja auch jeder, dass so eine lange Wanderung den Beteiligten einiges abverlangt. Deshalb können sich die Teilnehmer entlang der Strecke zwischendurch stärken. Bei der Frühstücksrast auf dem Wanderplatz am Schweineberg und mittags mit der traditionellen Erbsensuppe im Freizeitheim Wehrbergen. Für beides wird übrigens dann eine heimische Fleischerei sorgen. Und auch in diesem Jahr wird die Grenzbeziehung musikalisch begleitet. Aber es werde von Jahr zu Jahr schwieriger, eine Musikkapelle zu engagieren, so Sattler.
1: Es liegt nicht am Geld, aber es liegt an dem knappen Angebot in der heimischen Region. Es sind nur noch 2 Musikkapellen in der Lage, mitzumarschieren und Musik zu machen. Allerdings haben wir dieses Jahr ein Novum. Wir haben einen musikbegeistertes Mitglied engagieren können. Der setzt sich dafür ein, eine Musikkapelle aus den besten Musikern des Landkreises zusammenzustellen und die werden uns begleiten. Und da geht es auch mal ein Buftata, Buftata.
0: Und auch allen, die im Töneböhn-Altenheim leben, werden die Grenzbezieher noch ein Ständchen bringen. Wenn Sie Lust bekommen haben, mitzumachen, die 319. Hamelner Grenzbeziehung beginnt am Samstag um 8 Uhr auf der Hochzeitshausterrasse in Hameln. Nach den Grußworten von Oberbürgermeister Claudio Griese, Landrat Dirk Adomat und Werner Sattler geht's los. Alle sind zu dieser traditionellen Veranstaltung herzlich eingeladen. Und wie sagt man dann bei den Grenzbeziehern so schön, hepp, hepp, horido. Und hier ist Radioaktiv.
2: Yeah, guys!

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1: Wenn man lernen möchte, dann ist die Grundvoraussetzung, dass man sich als Mensch wohlfühlt und dass es einem gut geht. Und wenn man das nicht hat, dann kann man sich überhaupt nicht mit Inhalten auseinandersetzen und sich persönlich auch nicht weiterentwickeln. Und dafür ist es ganz wichtig, dass man gesehen wird. Vorher gehen die anderen Aspekte gar nicht. Und darüber hinaus ist es ja in der heutigen Zeit umso wichtiger, dass man eindeutig auch eine Meinung zeigt und sagt, so sind wir und das ist unsere Meinung und hier bei uns darf man so sein, wie man möchte.
0: Das ist ja auch Björn Ole Lenz, Schulleiter der Elisabeth-Selbert-Schule in Hameln. Seine Schule wurde am 9. September als Schule der Vielfalt Niedersachsen ausgezeichnet. Aber seien Vielfalt und Toleranz als Werte nicht nur bezogen auf klassische Schulkontexte, die wie den Unterricht wichtig.
1: Das bezieht sich weniger nur auf einzelne Sequenzen im Unterricht, sondern es ist ein Lebensgefühl, was man in der ganzen Schule trägt. Wenn man bei uns in die Schule kommt, steht auf dem Treppenaufgang, die Würde des Menschen ist unantastbar und das muss man einfach leben, und zwar in allen Momenten.
0: Und dennoch bemühe man sich natürlich auch im Unterricht Vielfalt zentral zu verankern. Besonders wichtig für Lenz, dass man in Meinungsverschiedenheiten und Streit nicht per se etwas Schlechtes sieht.
1: Wenn wir eine Klasse haben, um das mal herunterzubrechen, wo man unterschiedliche Kulturen hat, unterschiedliche Sprachen, unterschiedliche Identitäten, unterschiedliche Ausrichtungen, die man so persönlich mitbringt, und da einfach mal die positiven Aspekte rauszieht und nicht immer sagt, ach, das ist ja schlecht, dass wir uns am Anfang nicht verstehen, dass es Streitigkeiten gibt. Aber der Vorteil von Streitigkeiten ist doch auch, dass ich in der gesellschaftlichen Mitte angekommen bin, dass ich mich beteilige.

0: haben wir erst erreicht, wenn keine einzige Schule dafür mehr eine Auszeichnung benötigt, wenn es gesellschaftlich selbstverständlich ist. Und da haben wir noch einen sehr weiten Weg vor uns. Aber die ersten Schritte haben wir als Schule schon gemacht und vielleicht nehmen sich andere ein Beispiel daran. Und vielleicht gibt es auch von außen Menschen, die sagen, das interessiert mich auch, ich würde gerne dazukommen oder mich mit beteiligen. Das sind so die nächsten Bereiche, um das halt weiter bei uns in der Region zu festigen. Denn wir sind ja als Schule für den Landkreis Hameln-Pyrmont da und nicht nur für uns als Schule selbst.
1: Am 9. September wurde die Elisabeth-Selbert-Schule in Hameln nach einer mehrjährigen Planungs- und Umsetzungsphase verschiedener Projekte als Schule der Vielfalt ausgezeichnet. Schulleiter Björn Ole Lenz betont die Wichtigkeit des Grundsatzes der Menschenwürde und des offenen Diskurses für eine Schulgemeinschaft und lädt zur Mitbestimmung und Gestaltung ein. Und die Infos dazu haben Sie gehört hier bei Radioaktiv.

0: Hier ist Radio Tief, gleich nach den Nachrichten Musik von Run Republic. Gibt's gleich mit Counting Stars. Und Whitney Houston, How Will I Know? Es ist jetzt 7:30.
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0: Die Elisabeth-Selbert-Schule in Hameln wurde Anfang des Monats als Schule der Vielfalt Niedersachsen ausgezeichnet. Die Nachrichten mit Angela Werner.
2: Die Elisabeth-Selbert-Schule in Hameln ist nach einer mehrjährigen Planungs- und Umsetzungsphase verschiedener Projekte als Schule der Vielfalt ausgezeichnet worden. Schulleiter Björn-Ole Lenz hebt die Wichtigkeit des Grundsatzes der Menschenwürde und des offenen Diskurses für seine Schulgemeinschaft hervor und lädt zur Mitbestimmung und Gestaltung ein.
3: Wenn man lernen möchte, dann ist die Grundvoraussetzung, dass man sich als Mensch wohlfühlt und dass es einem gut geht. Wenn man das nicht hat, dann kann man sich überhaupt nicht mit Inhalten auseinandersetzen und sich persönlich auch nicht weiterentwickeln. Und dafür ist es ganz wichtig, dass man gesehen wird. Vorher gehen die anderen Aspekte gar nicht. Und darüber hinaus ist es ja in der heutigen Zeit umso wichtiger, dass man eindeutig auch eine Meinung zeigt und sagt, so sind wir und das ist unsere Meinung und hier bei uns darf man so sein, wie man möchte.
2: Ziel sei, dass keine Schule mehr als Schule der Vielfalt ausgezeichnet werde, weil Vielfalt selbstverständlich ist, sagt Lenz. Die Stadt Hameln sucht neue Mitglieder für den Beirat für Menschen mit Behinderung. Noch bis zum 12. Oktober können sich Interessierte für das ehrenamtliche Gremium bewerben. Der Beirat vertritt die Interessen von Menschen mit Behinderung gegenüber Politik und Verwaltung und setzt sich für mehr Barrierefreiheit und Teilhabe in der Stadt ein. Dabei geht es unter anderem um den Abbau von Hindernissen im Alltag, verständliche Informationen sowie bessere Freizeit- und Kulturangebote. Kandidieren können Hamelnerinnen und Hamelner mit einer anerkannten Behinderung sowie Eltern minderjähriger Betroffener. Vorkenntnisse in Kommunalpolitik sind nicht erforderlich. Der neue Beirat wird am 2. November gewählt und bleibt für 5 Jahre im Amt. Bewerbungen sind noch bis Montag, dem 12. Oktober, bei der Stadt Hameln möglich. Im Rathaus Lüchte ist jetzt die Wanderausstellung Ankommen, Wachsen, Gestalten zu sehen. Sie wurde zum 10-jährigen Bestehen der Integrations- und Berufssprachkurse der VHS Lippe Ost entwickelt und erzählt die persönlichen Geschichten ehemaliger Teilnehmerinnen und Teilnehmer. Im Mittelpunkt stehen Menschen, die sich in Deutschland ein neues Leben aufgebaut haben. Bürgermeister Torben Blome betonte bei der Eröffnung, viele Zugewanderte hätten durch Sprachkurse, Ausbildung und Arbeit erfolgreich Fuß gefasst und seien heute fest in die Gesellschaft integriert. Die Ausstellung ist noch bis Ende September im Rathaus Lüchte zu sehen. Anschließend wird sie innerhalb des Verbandsgebietes der VHS Lippe Ost weiter wandern. Und soweit die Meldung aus der Region. Weiter mit den Weltnachrichten.
4: Ich bin Tanja Wagner. Der ADAC hat sich für die Abschaffung der sogenannten 12-Uhr-Regel an den Tankstellen ausgesprochen. Die Regel habe zwar die Zahl der täglichen Preisänderungen erheblich reduziert und den Zeitpunkt der Preiserhöhung vorhersehbar gemacht, das habe die Preise aber keinesfalls gesenkt, teilte der ADAC mit. Vielmehr habe sich die Preisdifferenz innerhalb eines Tages deutlich ausgeweitet, hieß es. Die sogenannte 12-Uhr-Regel gibt es in Deutschland seit April. Tankstellen dürfen die Preise für Benzin und Diesel seitdem nur einmal am Tag erhöhen. Preise senken können sie jederzeit. Im Bundestag stellt sich der neue Gesundheitsminister Linnemann heute erstmals Fragen der Abgeordneten. Die Debatte um Wartezeiten für Facharzttermine hatte nach Äußerung von Kanzler Merz über ein Gerechtigkeitsproblem zwischen gesetzlich und Privatversicherten wieder Fahrt aufgenommen. Mit der Karte zahlen, das ist hier bei uns in Deutschland im Vergleich zu anderen Ländern deutlich seltener der Fall. Im internationalen Vergleich holen wir aber immerhin auf.
5: Rund 300 elektronische Zahlungen pro Kopf gab es hierzulande im vergangenen Jahr, meint, die Bezahlung lief per Karte oder per Karte auf dem Smartphone oder der Smartwatch. Damit liegt Deutschland unter dem EU-Durchschnitt von rund 400 E-Zahlungen pro Kopf. Doch wir haben um 10% zugelegt. Am häufigsten greifen die Skandinavier zur Karte beim Bezahlen. Hier waren es etwa 700 Zahlungen pro Kopf vergangenes Jahr. Lea Matschulat, Nachrichtenredaktion.
4: In einem DHL-Paketzentrum im mecklenburgischen Leitzen meldet eine Mitarbeiterin Vergiftungssymptome. Das löst einen großen und langen Einsatz von Polizei und Feuerwehr aus. Spezialisten tippen auf Quecksilber.
6: Die 50 Jahre alte Paketzustellerin kam mit einer Flüssigkeit in Kontakt. Quecksilber ist bei Raumtemperatur flüssig. Kurz später zeigte sie die Symptome, die auf eine Vergiftung hindeuten. Mehr als 20 Mitarbeiter des DHL-Paketzentrums wurden sicherheitshalber evakuiert. Schon am Wochenende mussten Polizei und Feuerwehr in Mecklenburg-Vorpommern wegen eines Quecksilberfunds in einer Wohnung ausrücken. Eine Frau hatte online Blumen bestellt. In der Lieferung wurde der gefährliche Stoff entdeckt. Uli Reitinger, Nachrichtenredaktion.
0: 7:55.
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0: 6 Grad jetzt aktuell im Weserbergland. Der Himmel ist meist leicht bewölkt, teilweise aber auch wolkenlos. Die Sonne lässt sich auch schon blicken. Vom Vormittag kommen ein paar mehr Wolken mit dazu, aber auch die Sonne soll sich wieder blicken lassen. Es soll trocken bleiben bei bis zu 19 Grad. Sonne und Wolken im Wechsel gibt es dann am Donnerstag. Es wird windig bei bis zu 17 Grad. Und der Freitag neben Wolken meist sonnig und trocken bei bis zu 18 Grad. Das aktuelle Weserberglandwetter bei uns alle 30 Minuten. Der Radioaktiv-Verkehrsservice. Er staut sich etwas im Bereich Hameln auf der B217. Kurz vor Hameln, da brauchen Sie ungefähr 5 Minuten länger. Die Landkreisblitzer heute verstärkt angekündigt für die Bereiche von Bad Pyrmont und Koppenbrücke. Ein Blitzer gesichtet in Hameln am Weserberglandstadion. Und wenn Sie noch was gesehen haben, Ihr Radioaktiv-Verkehrshinweis telefonisch oder als WhatsApp, Text oder Sprachnachricht an 05151 und 6x5. Gute Fahrt.
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0: Wie vielfältig die kleinen Unternehmen bei uns im Weserbergland sind, das können Sie erleben am Sonntag in der Rattenfingerhalle in Hameln, und zwar bei der Messe der kleinen Unternehmen. Und mehr dazu hören Sie gleich hier bei uns. Ich bin Alex Henke, hallo. Nee.

0: Hier ist der Radioaktiv Morgen. Wie vielfältig sind eigentlich die kleinen Unternehmen bei uns im Weserbergland? Eine Antwort darauf gibt es am kommenden Sonntag in der Rattenfängerhalle in Hameln bei der Messe der kleinen Unternehmen. Da geht es nicht nur um Firmen und Dienstleistungen. Besucher können sich ausprobieren, entdecken und mit den Menschen hinter den Unternehmen ins Gespräch kommen. Was uns da erwartet und welche Idee hinter der Messe steckt, darüber spreche ich jetzt mit dem Veranstalter David Kaiser. Und aber da wir uns kennen, duzen wir uns auch. Guten Morgen, David.
1: Guten Morgen.
0: Ja, David, wenn ich am Sonntag einfach spontan in die Rattenfängerhalle komme, was erwartet mich da und was kann ich da tatsächlich erleben?
1: Ja, wenn du am Sonntag in die Rattenfängerhalle kommst, dann erwartet dich wirklich ein buntes Programm und ein buntes Angebot aus regionalen Unternehmen, die sich gerne vorstellen möchten und so das ein oder andere zu bieten haben.
0: Und was braucht es aus deiner Sicht überhaupt, oder warum braucht es überhaupt eine eigene Messe für kleine Unternehmen aus der Region? Was können den Besucher da entdecken, was ihnen im Alltag vielleicht gar nicht so auffällt?
1: Ja, wir alle kennen ja die großen Fachmessen oder Themenmessen, die aber immer nur eine bestimmte Art von Leuten anziehen, ein bestimmtes Publikum. Und wir wollten eine Messe schaffen, die für alle da ist, für groß und klein. Und was bietet sich da besser an, als die lokalen Unternehmen, auch die kleinen Unternehmen, hier aus der Region einmal die Möglichkeit geben, sich vorzustellen?
0: Und zum Schluss mal ganz praktisch, wo ist die Messe und wo muss ich mich vielleicht vorher anmelden oder kann ich einfach spontan vorbeikommen?
1: Nein, du kannst einfach spontan vorbeikommen. Los geht's ab 11 Uhr bis 18 Uhr sind die Aussteller da. Und ja, es erwartet dich auf jeden Fall ein Programm. Kinder haben da eine Menge zu erleben. Es gibt eine Hüpfburg, es gibt Mitmachprogramm. Es gibt aber auch die Möglichkeit, in unseren Gründungsbereich zu gehen. Da erwarten dann sie Unternehmen wie Steuerberater oder zum Beispiel auch die Wirtschaftsjunioren. Wenn du selbst schon mal überlegt hast, dich selbstständig zu machen, dann bist du da auf jeden Fall an der richtigen Adresse. Ansonsten haben wir noch den Handwerksbereich, den Familie- und Soziales Bereich, den Tierbereich, auch sehr interessant, und einen Beauty-Bereich, wo du auch live dich verschönern lassen kannst.
0: Okay, dann können Sie sich davon überzeugen, am Sonntag von 11 bis 18 Uhr in der Rattenfängerhalle Hameln, die Messe der kleinen Unternehmen. Und Infos dazu gab es vom Veranstalter David Kaiser hier bei Radioaktiv.

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1: Das Emmertaler Blasorchester ist am Samstag ab 18 Uhr in der Kirche in Hastenbeck und die laden erneut zum stimmungsvollen Konzertabend ein. Gespielt werden dann bekannte Evergreens aus verschiedenen Genres, von Pop bis Jazz. Oder vielleicht den Manga Day 26 in der Stadtbücherei in Hameln gibt es am Samstag von 10 bis 13 Uhr. Und die Stadtbücherei steht an diesem Tag ganz im Zeichen der Mangas und lädt alle Manga-Fans jeden Alters dazu ein. Und die Besucher können dann kostenlose Leseproben ausgewählter Manga-Reihen entdecken. Unter anderem. 10 Uhr geht's los am Samstag in der Stadtbücherei in Hameln. Und das Obstwiesenfest in Kleineberg an der Grillhütte gibt's am Samstag ab 14 Uhr. Und der Verein, der das macht, engagiert sich unter anderem auch für Artenvielfalt und der Erhalt von Obstwiesen im Landkreis Hameln-Pyrmont. Und zum Jubiläum gibt's ein Erntefest mit selbstgepflückten Saftproben, Infos und kulinarischen Angeboten.
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0: Hier ist der Radioaktiv Morgen, gleich nach den Nachrichten Musik von REO Speedwagon. Ihre Powerballade von 1980, Keep on Loving You. Und Tiffany Harris, Find Me.
1: Am 27. September 2026 sind Stichwahlen zur Kommunalwahl in Niedersachsen. Radioaktiv sendet hierzu Spots der Kandidierenden. Diese sind allein für den Inhalt verantwortlich. Es folgt Wahlwerbung des parteilosen Bürgermeisterkandidaten in Bad Pyrmont, Hajo Böhnke, der für die SPD antritt.
2: Hallo, ich bin's. 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
1: Das war Wahlwerbung von Hajo Böhnke zur Bürgermeisterwahl in Bad Pyrmont. Für den Inhalt war Radioaktiv nicht verantwortlich, sondern ausschließlich der Kandidat. Die Stichwahlen zur Kommunalwahl in Niedersachsen finden am 27. September 2026 statt.
0: Es ist jetzt 8 Uhr.
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0: Die Elisabeth Selbert-Schule in Hameln wurde Anfang des Monats als Schule der Vielfalt Niedersachsen ausgezeichnet. Die Nachrichten mit Angela Berner.
4: Die Elisabeth Selbert-Schule in Hameln ist nach einer mehrjährigen Planungs- und Umsetzungsphase verschiedener Projekte als Schule der Vielfalt ausgezeichnet worden. Schulleiter Björn Ole Lenz hebt die Wichtigkeit des Grundsatzes der Menschenwürde und des offenen Diskurses für seine Schulgemeinschaft hervor und lädt zur Mitbestimmung und Gestaltung ein. Aber Vielfalt und Toleranz als Werte seien nicht nur bezogen auf klassische Schulkontexte wie den Unterricht wichtig.
5: Das bezieht sich weniger nur auf einzelne Sequenzen im Unterricht, sondern es ist ein Lebensgefühl, was man in der ganzen Schule trägt. Wenn man bei uns in die Schule kommt, steht auf dem Treppenaufgang, die Würde des Menschen ist unantastbar und das muss man einfach leben, und zwar in allen Momenten.
4: Ziel sei, dass keine Schule mehr als Schule der Vielfalt ausgezeichnet werde, weil Vielfalt selbstverständlich ist, sagt Lenz. In Bad Pyrmont ist es bei Kundinnen und Kunden der Stadtwerke zu Irritationen über digitale Stromzähler gekommen. Die Stadtwerke Bad Pyrmont stellen klar, dass die zurzeit versendeten Kundenanschreiben durch die DMG Deutsche Messwesen im Hinblick auf den Einbau digitaler Stromzähler nicht im Auftrag der Stadtwerke Bad Pyrmont erfolgen. Eine Vereinbarung mit der Firma DMG als Dienstleister für die Stadtwerke liegt nicht vor. Die Stadtwerke sind als zuständiger Messstellenbetreiber im Netzgebiet von Bad Pyrmont verpflichtet, die Umrüstung auf digitale Stromzähler bis zum Jahr 2032 bei all ihren Kundinnen und Kunden vorzunehmen. Entsprechend werden die Betroffenen frühzeitig schriftlich über das weitere Vorgehen informiert. Um Unternehmen bei der Fachkräftesicherung zu unterstützen, bietet das Welcome and Business Center der IHK Hannover am Mittwoch von 9 bis 16 Uhr einen kostenlosen Sprechtag in der IHK-Geschäftsstelle Hameln an. Bis 2035 scheiden in Niedersachsen rund 750.000 Beschäftigte aus dem Erwerbsleben aus, sagt die Leiterin der Geschäftsstelle, Anina Häfemeier. Der Bedarf an Fachkräften wird damit auch in Zukunft hoch sein. In individuellen Gesprächen berät die IHK deshalb zu zwei Themenbereichen: die Gewinnung internationaler Fachkräfte sowie die Qualifizierung von Mitarbeitenden ohne Berufsabschluss durch Validierung. Soweit die Meldung aus der Region, weiter mit den Weltnachrichten.
6: Ich bin Tanja Wagner. Bei der UN-Generaldebatte in New York gibt es in diesem Jahr mehrere Schwerpunkte. Heute geht es unter anderem um den Ukraine-Krieg. Der ukrainische Präsident Zelensky wird eine Rede halten. Gestern hatte es ein Gespräch zwischen ihm und US-Präsident Trump gegeben.
7: In seiner Rede hatte Trump optimistisch prophezeit, dass der Ukraine-Krieg bald vorbei sein könnte. Man werde den Konflikt lösen, und zwar schneller als alle denken, meinte Trump. Beim Treffen mit Trump am Rande der UN-Generaldebatte hat Zelensky erneut die Teilwaffenruhe im Energiebereich angesprochen und neue Waffenlieferungen, vor allem Patriot-Flugabwehrraketen. Auch Vertreter der USA und des Irans verhandelten am Rande des UN-Events viele Stunden lang. Die Gespräche seien gut gelaufen, sagte Trump. Tina Eck, USA.
6: Weg mit der 12-Uhr-Regel an den Tankstellen, fordert der ADAC. Diese Regel habe zwar unter anderem die Zahl der täglichen Preisänderungen erheblich reduziert, doch die Spritpreise insgesamt seien dadurch nicht gesunken.
8: Die 12-Uhr-Regel habe dazu geführt, dass sich der Preis für den Liter Benzin oder Diesel pro Tag viel deutlicher ändere als vorher. Und das nicht zum Vorteil der Autofahrer, findet der ADAC. Wer mittags nach 12 Uhr tanken müsse, der habe erhebliche Zusatzkosten. Auch das Leibniz-Zentrum für europäische Wirtschaftsforschung hatte schon festgestellt, die 12-Uhr-Regel führt zu höheren Durchschnittspreisen. Lea Matschulat, Nachrichtenredaktion.
6: Im Streit um Grönland haben die USA, Dänemark und die Arktisinsel ein Sicherheitsabkommen geschlossen. Präsident Trump sowie die Regierungschefs Frederiksen und Nielsen unterzeichneten die Vereinbarung in New York. Trump zufolge erhalten die USA weitreichende Befugnisse zur Verteidigung Grönlands und wollen dort zwei neue Militärbasen errichten. Regierungschef Nielsen erklärte, das Abkommen führe die bestehende Sicherheitsvereinbarung mit den USA fort. Gut 1 Million Mal hat es 2026 bisher geblitzt. Das teilte das Münchner Blitzortungsunternehmen Nocast mit. Die Zahl liege etwa 15% unter dem Mittelwert der vergangenen 10 Jahre. Zur geringen Gewitteraktivität in diesem Sommer habe die Trockenheit beigetragen, da Hitze und Feuchtigkeit normalerweise Gewitter begünstigen.
0: 8:05.
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0: 7 Grad sind es im Weserbergland. Der Himmel ist heute Morgen meist nur locker bewölkt. Teilweise ist es aber auch wolkenlos, da lässt sich schon die Sonne blicken. Vom Vormittag an kommen dann aber wieder mehr Wolken mit dazu. Aber auch die Sonne lässt sich immer wieder blicken und es soll trocken bleiben, bei bis zu 19 Grad. Ein Mix aus Sonne und Wolken gibt es dann morgen am Donnerstag. Es soll trocken bleiben, wird windig bei bis zu 17 Grad. Der Freitag dann neben Wolken auch meist wieder mit Sonne und bis zu 18 Grad. Das aktuelle Weserberglandwetter bei uns alle 30 Minuten. Der Radioaktiv-Verkehrsservice. Auf den Straßen im Weserbergland ist alles frei, keine Meldung. Die Landkreisblitzer heute verstärkt angekündigt für die Bereiche von Bad Pyrmont und Koppenbrügge. Ein Blitzer gesichtet in Hameln am Weserberglandstadion. Und wenn Sie noch was gesehen haben, Ihr Radioaktiv-Verkehrshinweis telefonisch oder als WhatsApp-Text oder Sprachnachricht an 05151 und 6x5. Gute Fahrt!
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0: Und da kümmern wir uns gleich mal um die Marder. Sind ja auch eigentlich ganz nette Gesellen, aber die sorgen manchmal auch schon für Stress, wenn sie vielleicht auf Dachböden rumpoltern oder irgendwelche Kabel oder Kühlschläuche in Autos kaputt knabbern. Und sie sind noch in der Schonzeit, aber die endet bald. Und was das für die kleinen Tiere heißt, das hören Sie gleich hier bei uns im Radioaktiv Morgen. Ich bin Alex Henke, hallo.

0: Ihr Radio von hier, das ist radioaktiv. Schön, dass Sie mit dabei sind. Nächtliches Poltern und Geschrei, Kot oder beschädigte Dämmung. Das all kann darauf hindeuten, dass ein Steinmarder in unserem Dach sein Unwesen treibt. Mitte Oktober endet die Schonzeit für die Marder und die Jagdzeit beginnt. Was genau das bedeutet und warum Hausbesitzer auch nach dem Ende der Schonzeit nicht einfach selbst zur Falle greifen dürfen, hat meine Kollegin Jule Stolpe für uns zusammengefasst. Jule, was genau hat es denn mit dieser Schonzeit auf sich?
1: In dieser Zeit ziehen die Tiere ihren Nachwuchs auf. Entsprechend können Geräusche, Verschmutzungen und andere Störungen zunehmen. Gleichzeitig sind die Möglichkeiten einzugreifen eingeschränkt. Maßnahmen dürfen insbesondere nicht dazu führen, dass Mutter und Jungtiere voneinander getrennt im Gebäude eingeschlossen oder geschädigt werden. Aber das Ende der Schonzeit bedeutet nicht automatisch, dass Hausbesitzer einen Marder selbst fangen oder töten dürfen. Steinmarder unterliegen dem Jagdrecht. Welche Maßnahmen zulässig sind und wer sie durchführen darf, richtet sich nach den jagdrechtlichen Vorgaben.
0: Oft bleiben diese Marder ja auch unbemerkt. Wie können wir denn überhaupt darauf aufmerksam werden?
1: Anzeichen sind beispielsweise nächtliche Geräusche wie Krabbeln, Scharren, Poltern oder Scheppern auf dem Dachboden oder in Zwischendecken, Kotspuren, Nahrungs- und Beutereste und Schäden am Gebäude, zum Beispiel beschädigte Dämmung, Kabel oder Kratzspuren. Wer das bemerkt, greift oft zu im Internet empfohlenen Hausmitteln wie Hunde- oder Katzenhaare, Essig, Lavendel, Chili, Licht oder ein laufendes Radio. Das hilft oft wenig, weil solche Maßnahmen die Tiere oft nur kurzfristig stören. Marder können sich an wiederkehrende Reize gewöhnen und zurückkehren, sobald Gerüche verflogen oder Geräusche verschwunden sind.
0: Also nicht unbedingt eigenmächtig tätig werden und mit Hausmitteln oder eigenen Fallen arbeiten. Was sollten wir stattdessen bei einem Marderverdacht tun?
1: Wir sollten uns an die zuständige Behörde wenden. Meistens ist das die Stadtverwaltung. Nicht jeder Marder im Haus muss gefangen oder getötet werden. Häufig kommt eine Vergrämung in Frage. Dabei soll das Tier seinen Rückzugsort freiwillig verlassen. Welche Methode geeignet und zulässig ist, hängt von mehreren Faktoren ab. Auch während der Schonzeit kann so etwas möglich sein. Das wissen die Experten aber eben am besten. Ganz wichtig ist aber auf jeden Fall, ist der Marder weg, sollte man unbedingt aktiv werden. Mögliche Einstiegspunkte an Dach und Fassade müssen gesucht und fachgerecht gesichert werden. Auch Kot, Nahrungsreste und Revierspuren sollten beseitigt werden. Entscheidend ist dabei der richtige Zeitpunkt. Bevor Öffnungen verschlossen werden, muss sichergestellt sein, dass sich kein Tier mehr im Gebäude befindet.
0: Bald endet die Schonzeit für Marder. Eine Freigabe zum Abschuss ist das allerdings nicht. Was wir machen sollten, wenn wir den Verdacht haben, dass ein Marder mit uns zusammenwohnt und was nicht, das wissen wir jetzt also. Und die Infos dazu hatte Jule Stolpe aus der Radioaktiv-Redaktion.

0: Schönen guten Morgen im Weserbergland. Hier ist radioaktiv, 8 Uhr und 18 Minuten. In Sachen Martin-Schmidt-Konzertsaal in Bad Münder gibt es Streit um die Zukunft der Meisterkonzerte. Genauer gesagt darum, wer für die Arbeit rund um die Konzerte bezahlt. Die städtische G-Tour unterstützt die Konzertreihe bislang unter anderem bei Technik, Marketing, Reinigung und Organisation. Ab dem kommenden Jahr will die Stadt diese Leistungen nicht mehr kostenlos anbieten. Die Kulturstiftung beruft sich dagegen auf Vereinbarungen aus der Übertragung des Konzertsaals an die Stadt. Mein Kollege Anton Posnack-Sommer aus der Radioaktiv-Redaktion hat sich den Konflikt mal genauer angesehen. Anton, worum geht es bei diesem Streit eigentlich genau?
1: Im Kern geht es ums Geld und um die Frage, was 2023 überhaupt vereinbart wurde, als der Martin-Schmidt-Konzertsaal an die Stadt übertragen wurde. Die Kulturstiftung darf den Saal für ihre Meisterkonzerte unentgeltlich nutzen. Strittig ist aber, wie weit die damals vereinbarte Mithilfe der Stadt bzw. der G-Tour reicht. Die G-Tour übernimmt nämlich bislang viele Aufgaben rund um die Konzerte. Nach Berechnungen der Stadt entstehen dafür Kosten von etwa 2000 Euro je Veranstaltung.
0: Und warum ist daraus jetzt ein juristischer Konflikt geworden?
1: Beide Seiten legen die Vereinbarung unterschiedlich aus. Die Kulturstiftung, deren Vorsitzender der frühere Bürgermeister von Bad Münder, Hartmut Büttner, ist, hat einen Anwalt eingeschaltet. Nach der Rechtsauffassung der Kulturstiftung ergibt sich aus den damaligen Vereinbarungen ein Anspruch darauf, dass die bisherigen Leistungen weiterhin kostenlos erbracht werden. Die Stadt hat daraufhin ebenfalls einen Fachanwalt eingeschaltet. Der kommt zu einem anderen Ergebnis. Das kostenlose Nutzungsrecht für den Saal sei vereinbart, eine dauerhaft kostenlose Übernahme aller weiteren Leistungen aber nicht eindeutig geregelt.
0: Und was will die Stadt jetzt konkret ändern?
1: Ab dem 1. Januar 2027 soll die G-Tour ihre Arbeit für die Meisterkonzerte nur noch auf Grundlage einer schriftlichen Vereinbarung übernehmen und gegen Bezahlung. Nach den Berechnungen der Stadt geht es insgesamt um etwa 8.000 bis 10.000 Euro pro Jahr. Geregelt werden sollen zum Beispiel Technik, Reinigung, Marketing, Kartenvorverkauf und Personaleinsatz.
0: Und wie geht es jetzt weiter?
1: Der Bürgermeister will die neue Regelung den politischen Gremien zur Entscheidung vorlegen. Interessant ist dabei, auf ein Schreiben der Stadt vom Mai habe Büttner bislang nicht geantwortet. Auch eine zuvor in Aussicht gestellte Klage sei nach Angaben von Bürgermeister Dirk Barkowski bisher nicht eingereicht worden. Er wertet das als einen Hinweis darauf, dass die Stiftung möglicherweise inzwischen die Rechtsauffassung der Stadt teilt. Eine Stellungnahme der Stiftung gibt es dazu noch nicht.
0: Der Streit um die Meisterkonzerte wird also voraussichtlich auch die Politik in Bad Münder beschäftigen. Entscheidend dürfte sein, ob Stadt- und Kulturstiftung doch noch eine gemeinsame Regelung für die Kosten finden oder ob die unterschiedlichen Rechtsauffassungen am Ende tatsächlich vor Gericht geklärt werden müssen. Und wenn es da was Neues gibt, hören Sie es hier bei Radioaktiv.

0: Hier ist Radio Aktiv. Gleich nach den Nachrichten geht's weiter mit Musik von Pink. Gibt's gleich mit What About Us. Und Robin Beck, First Time. Es ist jetzt kurz vor 8:30.
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0: Die Elisabeth Silbert-Schule in Hameln wurde Anfang des Monats als Schule der Vielfalt in Niedersachsen ausgezeichnet. Die Nachrichten mit Angela Werner.
2: Die Elisabeth-Selbert-Schule in Hameln ist nach einer mehrjährigen Planungs- und Umsetzungsphase verschiedener Projekte als Schule der Vielfalt ausgezeichnet worden. Schulleiter Björn-Ole Lenz hebt die Wichtigkeit des Grundsatzes der Menschenwürde und des offenen Diskurses für seine Schulgemeinschaft hervor und lädt zur Mitbestimmung und Gestaltung ein. Aber Vielfalt und Toleranz als Werte seien nicht nur bezogen auf klassische Schulkontexte wie den Unterricht wichtig. Dennoch solle auch im Unterricht das Thema Vielfalt zentral verankert werden. Wichtig ist für Lenz auch, dass man in Meinungsverschiedenheiten und Streit nicht per se etwas Schlechtes sieht.
3: Wenn wir eine Klasse haben, wo man unterschiedliche Kulturen hat, unterschiedliche Sprachen, unterschiedliche Identitäten, unterschiedliche Ausrichtungen, die man so persönlich mitbringt und da einfach mal die positiven Aspekte rauszieht und nicht immer sagt, ach, das ist ja schlecht, dass wir uns am Anfang nicht verstehen, dass es Streitigkeiten gibt. Aber der Vorteil von Streitigkeiten ist doch auch, dass ich in der gesellschaftlichen Mitte angekommen bin, dass ich mich beteiligen darf und dass ich mit dabei bin.
2: Ein Brand in einem zurzeit leerstehenden Haus in der Sandstraße in Hameln hat am Dienstagnachmittag einen großen Feuerwehreinsatz ausgelöst. Menschen sind durch das Feuer nicht verletzt worden. An dem Gebäude ist ersten Schätzungen zufolge ein Sachschaden in Höhe von etwa 25.000 Euro entstanden. Ein Mann, der berechtigterweise in das Haus wollte, sah eine Person weglaufen. Als er die Wohnung im ersten Obergeschoss betrat, bemerkte er den Brand und alarmierte die Feuerwehr. Die konnte das Feuer, das im Bad ausgebrochen war, löschen. Die Polizei hat den Brandort beschlagnahmt und die Ermittlung zur Brandursache aufgenommen. Wie können digitale Technologien älteren und pflegebedürftigen Menschen den Alltag erleichtern? Antworten darauf gibt die Wanderausstellung Happy im Alter, die ab heute im Stadthaus in Hessisch-Oldendorf zu sehen ist. Präsentiert werden unter anderem technische Assistenzsysteme, die an die Medikamenteneinnahme erinnern, Stürze erkennen oder die Kommunikation mit Angehörigen erleichtern. Auch smarte Alltagshelfer für mehr Sicherheit und Selbstständigkeit werden vorgestellt. Die Ausstellung wird heute um 14.30 Uhr eröffnet. Entwickelt wurde das Projekt vom Pflegestützpunkt und der Smart City Initiative Hessisch-Oldendorf. Anschließend kann die Ausstellung regelmäßig am 2. und 4. Mittwoch im Monat im Stadthaus besucht werden. Gruppen werden gebeten, ihren Besuch vorher anzumelden. Soweit die Meldung aus der Region. Weiter mit den Weltnachrichten.
4: Ich bin Tanja Wagner. Bei der UN-Generaldebatte in New York gibt es in diesem Jahr mehrere Schwerpunkte. Heute geht es unter anderem um den Ukraine-Krieg. Der ukrainische Präsident Zelensky wird eine Rede halten. Gestern hatte es ein Gespräch zwischen ihm und US-Präsident Trump gegeben.
5: In seiner Rede hatte Trump optimistisch prophezeit, dass der Ukraine-Krieg bald vorbei sein könnte. Man werde den Konflikt lösen und zwar schneller als alle denken, meinte Trump. Beim Treffen mit Trump am Rande der UN-Generaldebatte hat Zelensky erneut die Teilwaffenruhe im Energiebereich angesprochen und neue Waffenlieferungen, vor allem Patriot-Flugabwehrraketen. Auch Vertreter der USA und des Irans verhandelten am Rande des UN-Events viele Stunden lang. Die Gespräche seien gut gelaufen, sagte Trump. Tina Eck, USA.
4: Weg mit der 12-Uhr-Regel an den Tankstellen fordert der ADAC. Diese Regel habe zwar unter anderem die Zahl der täglichen Preisänderungen erheblich reduziert, doch die Spritpreise insgesamt seien dadurch nicht gesunken.
6: Die 12-Uhr-Regel habe dazu geführt, dass sich der Preis für den Liter Benzin oder Diesel pro Tag viel deutlicher ändere als vorher. Und das nicht zum Vorteil der Autofahrer, findet der ADAC. Wer mittags nach 12 Uhr tanken müsse, der habe erhebliche Zusatzkosten. Auch das Leibniz-Zentrum für europäische Wirtschaftsforschung hatte schon festgestellt, die 12-Uhr-Regel führt zu höheren Durchschnittspreisen. Lea Matschulat, Nachrichtenredaktion.
4: Im Streit um Grönland haben die USA, Dänemark und die Arktisinsel ein Sicherheitsabkommen geschlossen. Präsident Trump sowie die Regierungschefs Frederiksen und Nielsen unterzeichneten die Vereinbarung in New York. Trump zufolge erhalten die USA weitreichende Befugnisse zur Verteidigung Grönlands und wollen dort zwei neue Militärbasen errichten. Regierungschef Nielsen erklärte, das Abkommen führe die bestehende Sicherheitsvereinbarung mit den USA fort. Gut 1 Million Mal hat es 2026 bisher geblitzt. Das teilte das Münchner Blitzortungsunternehmen Nocast mit. Die Zahl liege etwa 15% unter dem Mittelwert der vergangenen 10 Jahre. Zur geringen Gewitteraktivität in diesem Sommer habe die Trockenheit beigetragen, da Hitze und Feuchtigkeit normalerweise Gewitter begünstigen.
0: Gleich 5 Minuten nach 8:30.
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0: 7 Grad im Weserbergland, der Himmel ist noch meist locker bewölkt, teilweise auch wolkenlos, da lässt sich die Sonne blicken. Ein paar mehr Wolken sollen vom Vormittag mit dazukommen, aber auch die Sonne ist immer mal wieder mit dabei und es bleibt trocken bei bis zu 19 Grad. Morgen, der Donnerstag, Sonne- und Wolkenwechsel, auch da soll es trocken bleiben, wird windig bei bis zu 17 Grad. Und der Freitag zum Start ins Wochenende, neben ein paar Wolken, meist sonnig und trocken bei bis zu 18 Grad. Das aktuelle Weserberglandwetter, bei uns alle 30 Minuten. Kurzer Blick auf die Straßen im Weserbergland, da ist aktuell alles frei. Die Landkreisblitzer heute verstärkt angekündigt für die Bereiche von Bad Pyrmont und Koppenbrücke. Ein Blitzer steht in Hameln am Weserberglandstadion. Wenn Sie noch was gesehen haben, Ihr Radioaktiv-Verkehrshinweis telefonisch oder als WhatsApp-Text oder Sprachnachricht an 05151 und 6x5. Gute Fahrt.
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0: Und bei uns im Gesundheitstipp wird es gleich kreativ. Es geht nämlich um Art Wave Action Painting und was Sie dabei alles erleben können und wie sich das vielleicht auch auf Körper und Geist auswirkt. Das hören Sie gleich hier bei uns. Ich bin Alex Henke, hallo.

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0: Hier ist der Mittwochmorgen im Weserbergland mit Radioaktiv. Art Wave Action Painting. Das ist ein Event aus Kunst und Geselligkeit. Egal, ob man bereits schon ein kreativer Kopf ist oder zum ersten Mal einen Pinsel in der Hand hat. Beim Action Painting, da zählt vor allem der Spaß am Malen. Und in entspannter Atmosphäre, begleitet vielleicht vom guten Getränk, kann man ja seiner Fantasie dann auch freien Lauf lassen. Und mehr zu Art Wave Action Painting gibt's jetzt von Rolf Hirsch, unserem Gesundheitsexperten von der AOK in Hameln. Guten Morgen, Herr Hirsch. Ja, vielleicht vorweg, was ist dieses Action Painting eigentlich?
1: Ja, guten Morgen. Also Action Painting ist wirklich, das ist ein schon einzigartiges Erlebnis aus Kunst und Geselligkeit. Wie stellt man sich das vor? Sie gehen bestimmt mit einer Gruppe, kommen in einen Raum, um das jetzt mal ganz kurz auf den Punkt zu bringen, und Sie haben Möglichkeiten mit Farben, mit ganz vielen Hilfsmitteln, wie Ballons, die man mit Farbe füllen kann, mit unterschiedlichen Pinseln und Wurftechniken, Bilder an der Wand kreativ zu gestalten. Das bedeutet, Sie werfen mit Abstand vielleicht die Farbe in Richtung Ihres gewünschten Bildes und haben damit die Möglichkeit, sich wirklich in der Gruppe auszutoben, Ihre kreativen Fähigkeiten hineinzubringen und gerade halt auch wirklich mal zu sehen, was kann ich überhaupt damit machen. Das ist ideal für ein Team-Event, bedeutet aber auch, wenn ich in so einer Gesellschaft bin, ich mache das natürlich nicht in meiner normalen Kleidung, sondern ich habe dann schon einen Schutzanzug bekomme ich gestellt, ich habe bestimmte Schuhe, ich habe eine Schutzbrille und ich habe auch eine Kopfbedeckung.
0: Also auf jeden Fall ein kreatives Event. Und was sind die gesundheitlichen Vorteile?
1: Ja, das bedeutet halt einfach natürlich einmal der Stressabbau. Ich male und ich male in einer Gruppe, bin jetzt nicht, dass ich da ganz konzentriert an meinem Gemälde bin, sondern ich werfe ja sehr emotional die Farbe wirklich Richtung Leinwand. Und dieses ungezwungene Werfen und Verteilen von wirklich Farben funktioniert wie ein Ventil im Alltagsstress. Das bedeutet, der Blutdruck sinkt und ich kann mich auch danach wieder viel besser konzentrieren. Meine Emotionen kann ich ausdrücken durch dieses Schütten von Tropfen und Spritzen von Farben. Kann ich, wenn ich so wirklich angestaute Gefühle habe, kann ich die einfach auch mal loswerden. Es gibt kein falsches Ergebnis. Die Gefühle fließen wirklich direkt in die Bewegung. Ich habe keinen Leistungsdruck. Es geht hier nicht um ein perfektes Gemälde zu malen, sondern einfach wirklich um den Spaß an dieser Bewegung, an diesem kreativen Ausgleich. Und ich kann mich auch selbst wirklich verwirklichen. Ich kann kreativ gestalten und das vermittelt mir wirklich ein positives Gefühl. Und ich habe eine wirklich lockere Atmosphäre und komme absolut entspannt dann nach 2 Stunden, so lange dauert das im Schnitt, da wieder raus.
0: Und gibt es auch irgendwelche gesundheitlichen Risiken?
1: Ja, also es gibt schon unterschiedliche Faktoren. Man muss sich vorstellen, ich kann ausrutschen oder stolpern, weil man ist in diesem Raum, die Farbe fliegt, die Farbe ist auch an dem Boden, also da sind Schutzfolien. Da muss man wirklich drauf achten. Es gibt aber immer spezielle Schutzbekleidung. Ich habe die Gefahr der Augenreizungen, weil wenn ich mit Farbe hantiere, kann ich auch leicht Spritzer direkt ins Gesicht bekommen. Deswegen wirklich dort auch eine Schutzbrille tragen, damit auch gerade die Augenschleimhäute wirklich vor Reizungen und vor diesen Farbbestandteilen geschützt werden. Und wenn ich auch Hautkontakt mit Farben bekomme, ist aber hier der Vorteil, dass in dieser Art der Kreativität eher wasserlösliche und ungiftige Acrylfarben verwendet werden und damit habe ich dort kein großes Risiko, dass ich wirklich Gifte damit in Kontakt komme. Und somit kann man einfach sagen, ein wunderschönes Erlebnis als Team, um einfach mal stresslos zu werden und wirklich in einer geselligen Runde zu sein.
0: Das kann man alles machen und erleben beim Artwave Action Painting. Und Infos dazu gab es von Rolf Hirsch, unserem Gesundheitsexperten von der AOK Hameln.

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2: Bei dem Wetter, da könnte man dir was draus machen. Zum Beispiel kurze Spaziergänge durch die Stadt Hameln. Gibt's heute bei der Aktion 3000 Schritte für die Gesundheit. Los geht's um 15 Uhr am Infocenter in der Deisterallee in Hameln. Oder ein Konzert mit Jochen Kluwe und Friends gibt's am Freitag ab 20 Uhr im Kornhus in der Marktstraße in Bad Bünder. Und dann erleben Sie das bekannte Pop- und Jazz-Duo. Und die spielen Hits von den 70ern bis heute in einer stimmvollen Akustikversion. Das Emmertaler Blasorchester ist am Samstag ab 18 Uhr in der Kirche in Hastenbeck zu Gast. Da gibt's dann einen stimmungsvollen Konzertabend. Gespielt werden bekannte Evergreens aus verschiedenen Genres, von Pop bis Jazz. Und Schlager und Café mit Sunny, die Stimme der Berge wird da auch genannt. Das gibt's am Sonntag ab 15 Uhr im Martin-Schmidt-Konzertsaal in Bad Münder. Und dann gibt es Schlager, traditionelle Volksmusik und unvergessliche Evergreens. Und wenn Sie noch einen Veranstaltungstipp für uns haben, dann können Sie uns den gerne schicken. Entweder telefonisch 05151 6x5 oder per Mail an info@radio-aktiv.de.
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0: Hier ist der Radioaktiv Morgen, gleich nach den Nachrichten, Musik von Cher. If I can turn back time, gibt's gleich. Und Olivia Dean, Man I Need.
1: Am 27. September 2026 sind Stichwahlen zur Kommunalwahl in Niedersachsen. Radioaktiv sendet hierzu Spots der Kandidierenden. Diese sind allein für den Inhalt verantwortlich. Es folgt Wahlwerbung des SPD-Landratskandidaten Dominik Petters.
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1: 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Die Stichwahlen zur Kommunalwahl in Niedersachsen finden am 27. September 2026 statt.
0: Es ist jetzt 9 Uhr.
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0: Die Elisabeth-Selbert-Schule in Hameln wurde Anfang des Monats als Schule der Vielfalt Niedersachsen ausgezeichnet. Die Nachrichten mit Angela Werner.
5: Die Elisabeth-Selbert-Schule in Hameln ist nach einer mehrjährigen Planungs- und Umsetzungsphase verschiedener Projekte als Schule der Vielfalt ausgezeichnet worden. Schulleiter Björn-Ole Lenz hebt die Wichtigkeit des Grundsatzes der Menschenwürde und des offenen Diskurses für seine Schulgemeinschaft hervor und lädt zur Mitbestimmung und Gestaltung ein. Aber Vielfalt und Toleranz als Werte seien nicht nur bezogen auf klassische Schulkontexte wie den Unterricht wichtig. Dennoch solle auch im Unterricht das Thema Vielfalt zentral verankert werden.
6: Es gibt immer Ausreißer und Meinungen, wo man sagt, ach, das kann man so nicht stehen lassen, aber man kann darüber sprechen. Man muss niemanden irgendwie bekehren, aber man muss die Meinung anderer zulassen und einfach auch versuchen, diese Sichtweisen zu verstehen.
5: Ein Brand in einem zurzeit leerstehenden Haus in der Sandstraße in Hameln hat am Dienstagnachmittag einen großen Feuerwehreinsatz ausgelöst. Menschen sind durch das Feuer nicht verletzt worden. An dem Gebäude ist ersten Schätzungen zufolge ein Sachschaden in Höhe von etwa 25.000 Euro entstanden. Ein Mann, der berechtigterweise in das Haus wollte, sah eine Person weglaufen. Als er die Wohnung im ersten Obergeschoss betrat, bemerkte er den Brand und alarmierte die Feuerwehr. Die konnte das Feuer, das im Bad ausgebrochen war, löschen. Die Polizei hat den Brandort beschlagnahmt und die Ermittlungen zur Brandursache aufgenommen. Im Rathaus Lüchte ist jetzt die Wanderausstellung Ankommen, Wachsen, Gestalten zu sehen. Sie wurde zum 10-jährigen Bestehen der Integrations- und Berufssprachkurse der VHS Lippe Ost entwickelt und erzählt die persönlichen Geschichten ehemaliger Teilnehmerinnen und Teilnehmer. Im Mittelpunkt stehen Menschen, die sich in Deutschland ein neues Leben aufgebaut haben. Bürgermeister Torben Blome betonte bei der Eröffnung, viele Zugewanderte hätten durch Sprachkurse, Ausbildung und Arbeit erfolgreich Fuß gefasst und seien heute fest in die Gesellschaft integriert. Die Ausstellung ist noch bis Ende September im Rathaus Lüchte zu sehen. Anschließend wird sie innerhalb des Verbandsgebietes der VHS Lippe Ost weiter wandern. Und soweit die Meldung aus der Region. Weiter mit den Weltnachrichten.
7: Ich bin Tanja Wagner. Bei der UN-Generaldebatte in New York gibt es in diesem Jahr mehrere Schwerpunkte. Heute geht es unter anderem um den Ukraine-Krieg. Der ukrainische Präsident Zelensky wird eine Rede halten. Gestern hatte es ein Gespräch zwischen ihm und US-Präsident Trump gegeben.
8: In seiner Rede hatte Trump optimistisch prophezeit, dass der Ukraine-Krieg bald vorbei sein könnte. Man werde den Konflikt lösen und zwar schneller als alle denken, meinte Trump. Beim Treffen mit Trump am Rande der UN-Generaldebatte hat Zelensky erneut die Teilwaffenruhe im Innern Energiebereich angesprochen und neue Waffenlieferungen, vor allem Patriot-Flugabwehrraketen. Auch Vertreter der USA und des Irans verhandelten am Rande des UN-Events viele Stunden lang. Die Gespräche seien gut gelaufen, sagte Trump. Tina Eck, USA.
7: Weg mit der 12-Uhr-Regel an den Tankstellen, fordert der ADAC. Diese Regel habe zwar unter anderem die Zahl der täglichen Preisänderungen erheblich reduziert, doch die Spritpreise insgesamt seien dadurch nicht gesunken.
9: Die 12-Uhr-Regel habe dazu geführt, dass sich der Preis für den Liter Benzin oder Diesel pro Tag viel deutlicher ändere als vorher. Und das nicht zum Vorteil der Autofahrer, findet der ADAC. Wer mittags nach 12 Uhr tanken müsse, der habe erhebliche Zusatzkosten. Auch das Leibniz-Zentrum für europäische Wirtschaftsforschung hatte schon festgestellt, die 12-Uhr-Regel führt zu höheren Durchschnittspreisen. Lea Matschulat, Nachrichtenredaktion.
7: Im Streit um Grönland haben die USA, Dänemark und die Arktisinsel ein Sicherheitsabkommen geschlossen. Präsident Trump sowie die Regierungschefs Frederiksen und Nielsen unterzeichneten die Vereinbarung in New York. Trump zufolge erhalten die USA weitreichende Befugnisse zur Verteidigung Grönlands und wollen dort zwei neue Militärbasen errichten. Regierungschef Nielsen erklärte, das Abkommen führe die bestehende Sicherheitsvereinbarung mit den USA fort. Gut 1 Million Mal hat es 2026 bisher geblitzt. Das teilte das Münchner Blitzortungsunternehmen Nocast mit. Die Zahl liege etwa 15% unter dem Mittelwert der vergangenen 10 Jahre. Zur geringen Gewitteraktivität in diesem Sommer habe die Trockenheit beigetragen, da Hitze und Feuchtigkeit normalerweise Gewitter begünstigen.
0: 9:05.
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0: 7 Grad sind es jetzt im Weserbergland. Der Himmel ist meist nur locker bewölkt. Teilweise ist es aber auch klar, die Sonne lässt sich blicken. So vom Vormittag an sollten dann aber mehr Wolken mit dazukommen. Aber auch die Sonne ist immer wieder mit dabei. Es bleibt trocken, maximal 19 Grad heute. Morgen der Donnerstag, dann gibt es einen Mix aus Sonne und Wolken. Es soll trocken bleiben, es wird aber teils windig bei bis zu 17 Grad. Der Freitag dann neben ein paar Wolken meist sonnig und trocken bei bis zu 18 Grad. Das aktuelle Weserberglandwetter bei uns alle 30 Minuten. Der Radioaktiv-Verkehrsservice. Auf den Straßen ist alles frei. Die Landkreisblitzer heute verstärkt angekündigt für die Bereiche von Bad Pyrmont und Koppenbrücke. Ein Blitzer steht in Hameln am Weserberglandstadion. Und wenn Sie noch was gesehen haben, Ihr Radioaktiv-Verkehrshinweis telefonisch oder als WhatsApp, Text oder Sprachnachricht an 05151 und 6x5. Ein Blitzer gerade noch reingekommen in Bad Pyrmont in der Südstraße Richtung Holzhausen in Höhe der Stadtwerke. Gute Fahrt!
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0: Und bei uns heißt es gleich wieder Zeit für Kirche im Radio mit angedacht die Worte zum Tage. Ich bin Alex Henke, hallo.

0: Hier ist der Radioaktiv Morgen und jetzt angedacht die Worte zum Tage. Heute mit Pastor Benjamin Westerkamp.
1: Der Lack ist ab. Das denke ich, wenn ich mir die Stoßstange von meinem Auto angucke und die Kratzer sehe, die dieser doofe Begrenzungsstein vom 2,50 € Parkplatz da hinterlassen hat. Der Lack ist ab. Und neuen dran machen lohnt sich irgendwie nicht so richtig, weil der Kunststoff unten drunter dunkelgrau ist und sowieso nicht rosten kann. Wozu sich also die Mühe machen? Der Lack ist ab und mein Auto damit bestimmt ein paar hundert Euro weniger wert oder so. Ist aber zum Glück egal, verkaufen will ich das eh nicht und außerdem ist mein Auto für mich ein Gebrauchsgegenstand. So wie der Flügel, den meine Kirchengemeinde vor kurzem geschenkt bekommen hat. Der ist auch gebraucht und das sieht man ihm ein wenig an. Irgendwer hat ihn mal rot lackiert und einen Blumentopf obendrauf gestellt, der dann Wasserflecken auf dem Gehäuse hinterlassen hat. Jetzt steht er im Altarraum der Kirche und das Rot war dann doch irgendwie etwas zu auffällig. Also hat unser Küster sich an die Arbeit gemacht und jetzt ist der Lack ab. Ich weiß nicht, was das am Wert des Flügels ändert. Nichts eigentlich, denn verkauft wird er nicht. Wir haben ihn ja freundlicherweise geschenkt bekommen und können ihn gut gebrauchen. Ein Klavierstimmer war schon da und hat ihn nach erster Begutachtung für gut befunden. Dieser Flügel, von dem der Lack ab ist, der wird noch so manches Jahr in der Martin-Luther-Kirche stehen. Auf ihm werden Lieder begleitet werden, Konzerte gespielt werden. Hunderte, Tausende von Menschen werden die Musik genießen, die auf ihm gespielt wird. Denn die inneren Werte des Flügels können überzeugen. Das ist echte Handwerkskunst, die Zeit überdauert. Alles, was der Zahn der Zeit mit den Saiten angestellt hat, kann ein erfahrener Klavierbauer mit ein wenig Arbeit wieder auf Vordermann bringen. Ich freue mich riesig, dass wir so ein tolles Geschenk bekommen haben. Nur die rote Farbe hatte mich am Anfang etwas skeptisch gemacht. Lenkt das nicht die Blicke ab von dem, was wirklich wichtig ist, vom Altar und vom Kreuz? Jetzt ist der Lack ab und der Flügel erlebt eine zweite Blüte. Ein inspirierendes Instrument. Der Weg in die Kirche war für ihn der Weg in ein neues Leben. Amen.

0: Hier ist der Radioaktiv Morgen. Gleich nach den Nachrichten Musik von Ed Sheeran. Spiele ich ihn gleich mit Galway Girl. Und Nick Kershaw. I want the sun go down on me. Es ist jetzt 9.30 Uhr.
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0: Mitreden, eigene Erfahrung einbringen und Hameln barrierefreier machen, das gehört zu den Aufgaben des Beirates für Menschen mit Behinderung. Die Nachrichten mit Angela Werner.
2: Die Stadt Hameln sucht neue Mitglieder für den Beirat für Menschen mit Behinderung. Noch bis zum 12. Oktober können sich Interessierte für das ehrenamtliche Gremium bewerben. Der Beirat vertritt die Interessen von Menschen mit Behinderung gegenüber Politik und Verwaltung und setzt sich für mehr Barrierefreiheit und Teilhabe in der Stadt ein. Dabei geht es unter anderem um den Abbau von Hindernissen im Alltag, verständliche Informationen sowie bessere Freizeit- und Kulturangebote. Kandidieren können Hamelnerinnen und Hamelner mit einer anerkannten Behinderung sowie Eltern minderjähriger Betroffener. Vorkenntnisse in Kommunalpolitik sind nicht erforderlich. Der neue Beirat wird am 2. November gewählt und bleibt für 5 Jahre im Amt. Bewerbungen sind noch bis Montag, dem 12. Oktober, bei der Stadt Hameln möglich. Ein Brand in einem zurzeit leerstehenden Haus in der Sandstraße in Hameln hat am Dienstagnachmittag einen großen Feuerwehreinsatz ausgelöst. Menschen sind durch das Feuer nicht verletzt worden. An dem Gebäude ist ersten Schätzungen zufolge ein Sachschaden in Höhe von etwa 25.000 Euro entstanden. Ein Mann, der berechtigterweise in das Haus wollte, sah eine Person weglaufen. Als er die Wohnung im ersten Obergeschoss betrat, bemerkte er den Brand und alarmierte die Feuerwehr. Die konnte das Feuer, das im Bad ausgebrochen war, löschen. Die Polizei hat den Brandort beschlagnahmt und die Ermittlungen zur Brandursache aufgenommen. Die IHK Hannover fordert schnellere und einfachere Verfahren für die Fachkräfteeinwanderung. In einem jetzt beschlossenen Positionspapier spricht sich die Industrie- und Handelskammer für eine umfassende Modernisierung der Einwanderungsverfahren aus. Gefordert werden unter anderem eine stärkere Digitalisierung, klare Zuständigkeiten in den Behörden und ein zentraler Ansprechpartner für Unternehmen und Fachkräfte. Hintergrund ist der zunehmende Fachkräftemangel. Nach Angaben der IHK fehlten in Niedersachsen im Jahr 2025 durchschnittlich mehr als 42.000 qualifizierte Arbeitskräfte. Auch bei der Gewinnung von Auszubildenden aus dem Ausland sieht die IHK Handlungsbedarf. Der Anteil ausländischer Auszubildender im Bereich der IHK Hannover hat sich in den vergangenen 10 Jahren mehr als verdreifacht und lag zuletzt bei rund 12%. Die IHK betont, dass neben der Einreise auch die erfolgreiche Integration entscheidend sei. Dazu gehörten Sprachförderung, ausreichend Wohnraum und Unterstützungsangebote vor Ort. Insgesamt enthält das Positionspapier 19 Vorschläge zur Weiterentwicklung der Fachkräfteeinwanderung. Soweit die Meldung aus der Region. Weiter mit den Weltnachrichten.
3: Ich bin Tanja Wagner. Bei der UN-Generaldebatte in New York gibt es in diesem Jahr mehrere Schwerpunkte. Heute geht es unter anderem um den Ukraine-Krieg. Der ukrainische Präsident Zelensky wird eine Rede halten. Gestern hatte es ein Gespräch zwischen ihm und US-Präsident Trump gegeben.
4: In seiner Rede hatte Trump optimistisch prophezeit, dass der Ukraine-Krieg bald vorbei sein könnte. Man werde den Konflikt lösen und zwar schneller als alle denken, meinte Trump. Beim Treffen mit Trump am Rande der UN-Generaldebatte hat Zelensky erneut die Teilwaffenruhe im Energiebereich angesprochen und neue Waffenlieferungen, vor allem Patriot-Flugabwehrraketen. Auch Vertreter der USA und des Irans verhandelten am Rande des UN-Events viele Stunden lang. Die Gespräche seien gut gelaufen, sagte Trump. Tina Eck, USA.
3: Weg mit der 12-Uhr-Regel an den Tankstellen, fordert der ADAC. Diese Regel habe zwar unter anderem die Zahl der täglichen Preisänderungen erheblich reduziert, doch die Spritpreise insgesamt seien dadurch nicht gesunken.
5: Die 12-Uhr-Regel habe dazu geführt, dass sich der Preis für den Liter Benzin oder Diesel pro Tag viel deutlicher ändere als vorher. Und das nicht zum Vorteil der Autofahrer, findet der ADAC. Wer mittags nach 12 Uhr tanken müsse, der habe erhebliche Zusatzkosten. Auch das Leibniz-Zentrum für europäische Wirtschaftsforschung hatte schon festgestellt, die 12-Uhr-Regel führt zu höheren Durchschnittspreisen. Lea Matschulat, Nachrichtenredaktion.
3: Im Streit um Grönland haben die USA, Dänemark und die Arktisinsel ein Sicherheitsabkommen geschlossen. Präsident Trump sowie die Regierungschefs Frederiksen und Nielsen unterzeichneten die Vereinbarung in New York. Trump zufolge erhalten die USA weitreichende Befugnisse zur Verteidigung Grönlands und wollen dort 2 neue Militärbasen errichten. Regierungschef Nielsen erklärte, das Abkommen führe die bestehende Sicherheitsvereinbarung mit den USA fort. Gut 1 Million Mal hat es 2026 bisher geblitzt. Das teilte das Münchner Blitzortungsunternehmen Nocast mit. Die Zahl liege etwa 15% unter dem Mittelwert der vergangenen 10 Jahre. Zur geringen Gewitteraktivität in diesem Sommer habe die Trockenheit beigetragen, da Hitze und Feuchtigkeit normalerweise Gewitter begünstigen.
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0: 9 Grad sind es jetzt im Weserbergland. Die Sonne scheint bei meist wolkenlosem Himmel. Zu den nächsten Stunden, da konnten ein paar Wolken mit dazukommen, aber auch die Sonne lässt sich immer mal wieder blicken. Es bleibt trocken bei bis zu 19 Grad. Morgen, der Donnerstag, Sonne und Wolken im Wechsel, es soll trocken bleiben, wird teils windig bei bis zu 17 Grad. Und der Freitag zeigt sich neben ein paar Wolken meist sonnig und trocken bei bis zu 18 Grad. Das aktuelle Weserberglandwetter, bei uns alle 30 Minuten. Der Radioaktiv-Verkehrsservice. Da haben wir aktuell nur die Blitzer. Landkreisblitzer heute verstärkt angekündigt für die Bereiche von Bad Pyrmont und Koppenbrücke. Ein Blitzer gesichtet in Hameln am Weserberglandstadion. Und wenn Sie noch was gesehen haben, Ihr Radioaktiv-Verkehrshinweis telefonisch oder als WhatsApp, Text oder Sprachnachricht an 05151 und 6x5. Gute Fahrt.
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0: Ja, und es ist in der Nacht zu heute richtig kühl geworden. Heute Morgen 5 Grad im Weserbergland. Das passt aber auch zum kalendarischen Herbstanfang. Der Sommer ist damit offiziell vorbei. Und was der Herbst so bringt, zum Beispiel auch an Wetterlagen, das hören Sie gleich hier bei uns. Ich bin Alex Henke, hallo.

0: Hier ist Radio Tief. Schön, dass Sie mit dabei sind heute Morgen. Und heute, da ist der Herbstbeginn und der Sommer damit offiziell vorbei. Doch auch der Herbst bringt so einige herausfordernde Wetterlagen mit sich. Welche Wetterereignisse im Herbst entstehen und wie wir uns darauf vorbereiten können, das erklärt Meteorologe Frank Böttcher. Ja, im Sommer, da wurde viel über extreme Hitze oder extreme Dürre gesprochen. Welche Extremwetterereignisse können denn im Herbst bevorstehen?
1: Im Herbst wird die ganze Atmosphäre komplett durchgemischt. Die Abkühlung auf der Nordhalbkugel in Richtung Winter findet statt. Insofern bekommt die Zirkulation wieder einen ordentlichen Schwung. Und dann sind auch viele Wetterlagen möglich. Nehmen wir beispielsweise mal die Mittelmeerstürme. Die können dazu führen, dass die Verdunstung bei Tiefdruckgebieten sehr viel kräftiger ausfällt. Das heißt also, die Tiefdruckgebiete sich viel stärker mit viel mehr Wasser vollsaugen und wenn sie dann um den Alpenbogen herumziehen und in Richtung Deutschland ziehen, dann auch erheblich mehr Niederschlag bringen.
0: Und wie wirkt sich denn der teils sehr warme Sommer auf das Wetter im Herbst aus?
1: Tatsächlich ist so eine Grundwetterlage nach so einem Hitzesommer eine Ausgangssituation für deutlich stärkere Stürme im Mittelmeer und starke Regenfälle im Süden Deutschlands. Beispielsweise Tiefdruckgebiete, die sich über Genua wie ein Schwamm vollsaugen mit dem warmen Wasser des Mittelmeeres, dann um den Alpenostkamm herumziehen und dann von Norden her quasi das Wasser an die Alpen drücken und dann kommt es eben sehr häufig zu starken Überschwemmungen. Das sind Wetterlagen, die können im Herbst auftreten und die dann wahrscheinlicher und intensiver, wenn der Sommer so heiß war, wie er jetzt war.
0: Und was sind dann konkrete Maßnahmen?
1: Es gibt eine ganze Reihe von Maßnahmen, die aber sind natürlich extrem individuell und abhängig vom jeweiligen Haus und vom Standort. Wenn man dann in einer Senke ist und das Wasser vielleicht ein Problem ist, da muss man gucken, dass man eben die Kellerfenster beispielsweise dicht bekommt, dort vielleicht nochmal an der Außenfassade eine Mauer um diese Kasematte macht, dass das Wasser da, wenn es da draußen ein bisschen höher steht, nicht in den Keller läuft. Das sind also tatsächlich sehr, sehr individuelle Anforderungen, die dann im Raum stehen.
0: Das sagt der Meteorologe Frank Böttcher zum Wetter im Herbst. Und gehört haben Sie es hier bei Radio Aktiv.

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1: Eine Fahrradtour gibt es heute von Hameln nach Großenbieden mit dem Aktivteam Weserbergland-Tour. 10.30 Uhr geht's los am Hamelner Anleger der Pluto und um 10:45 können Sie an der Fischbecker-Landstraße mit dazustoßen am ehemaligen Militärgelände. Und dann geht es über die tolle Strecke nach Großenbieden an der Weser. Oder vielleicht Rudelsingen, das geht heute Abend ab 19.30 Uhr in der Sumpfblume in Hameln. Das gemeinsame Singen in großer Runde also. Und ein Hutkonzert mit Jochen Kluwe und Friends gibt es im Kornhus in Bad Münde. Am Freitag 20 Uhr geht es da los. Und dann gibt es eine Musik mit viel Spielfreude und auch die Hits der 70er. Auch bis heute noch in einer stimmungsvollen Akustikversion.
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0: Hier ist Radio Tief und gleich nach den Nachrichten geht's hier weiter mit Musik von The Weather Girls. It's Raining Man gibt's gleich. Und Bruno Mars, Treasure.
1: Am 27. September 2026 sind Stichwahlen zur Kommunalwahl in Niedersachsen. Radioaktiv sendet hierzu Spots der Kandidierenden. Diese sind allein für den Inhalt verantwortlich. Es folgt Wahlwerbung der CDU-Landratskandidatin Elisabeth Meyer.
2: Hallo, ich bin Elisabeth Meyer. Ich bin Betriebswirtin, Projekt- und Eventmanagerin und auf einem Bauernhof hier in Hameln-Pyrmont aufgewachsen. Seit vielen Jahren plane, organisiere und leite ich Projekte mit Menschen aus Wirtschaft, Politik und Gesellschaft. Genau diese Erfahrung möchte ich jetzt als Landrätin für unseren Landkreis einsetzen. Ich packe an, höre zu und möchte unseren Landkreis als starken Lebens- und Wirtschaftsstandort weiterentwickeln. Ich bitte Sie um Ihr Vertrauen und Ihre Stimme bei der Wahl zur Landrätin von Hameln-Pyrmont. Ihre Elisabeth Meyer.
1: Das war Wahlwerbung von Elisabeth Meyer zur Landratswahl. Für den Inhalt war Radioaktiv nicht verantwortlich, sondern ausschließlich der Kandidat. Die Stichwahlen zur Kommunalwahl in Niedersachsen finden am 27. September 2026 statt.
0: Es ist jetzt 10 Uhr.
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0: Die Elisabeth-Selbert-Schule in Hameln wurde Anfang des Monats als Schule der Vielfalt Niedersachsen ausgezeichnet. Die Nachrichten mit Angela Werner.
4: Die Elisabeth-Selbert-Schule in Hameln ist nach einer mehrjährigen Planungs- und Umsetzungsphase verschiedener Projekte als Schule der Vielfalt ausgezeichnet worden. Schulleiter Björn Ole Lenz hebt die Wichtigkeit des Grundsatzes der Menschenwürde und des offenen Diskurses für seine Schulgemeinschaft hervor und lädt zur Mitbestimmung und Gestaltung ein. Aber Vielfalt und Toleranz als Werte seien nicht nur bezogen auf klassische Schulkontexte wie den Unterricht wichtig. Dennoch solle auch im Unterricht das Thema Vielfalt zentral verankert werden. Ziel sei, dass keine Schule mehr als Schule der Vielfalt ausgezeichnet werde, weil Vielfalt selbstverständlich ist, sagt Lenz.
5: Da haben wir noch einen sehr weiten Weg vor uns. Aber die ersten Schritte haben wir als Schule schon gemacht und vielleicht nehmen sich andere ein Beispiel daran. Und vielleicht gibt es auch von außen Menschen, die sagen, das interessiert mich auch, ich würde gerne dazukommen oder mich mit beteiligen. Das sind so die nächsten Bereiche, um das halt weiter bei uns in der Region zu festigen. Denn wir sind ja als Schule für den Landkreis Hameln-Pyrmont da und nicht nur für uns als Schule selbst.
4: Die Hamelner Kinderuni startet morgen ins Wintersemester und lädt Kinder zwischen 8 und 12 Jahren zu spannenden Entdeckungsreisen ein. Insgesamt stehen 3 Veranstaltungen auf dem Programm. Zum Auftakt geht es morgen ins Hamelner Standesamt. Dort erfahren die jungen Teilnehmerinnen und Teilnehmer alles rund um Geburt, Hochzeit und Namensänderungen. Am 6. Oktober öffnet dann Radioaktiv seine Türen und gewährt einen Blick hinter die Kulissen des Radiobetriebs. Den Abschluss bildet am 13. Oktober eine Waldwanderung zum Thema Fledermäuse. Gemeinsam mit einem Waldpädagogen erkunden die Kinder den Lebensraum der Tiere. Zu dieser Veranstaltung sind auch Eltern eingeladen. Interessierte Kinder können sich über die Seite www.ferienkart.hameln.de für die Veranstaltungen anmelden. Die Teilnahmegebühr beträgt 2,50 Euro. Weitere Informationen zu der Kinderuni gibt es im FITZ in der Osterstraße 46 in Hameln. Bei einem Verkehrsunfall am Dienstagvormittag auf der Kreisstraße 13 im Bereich Hameln-Afferde sind 2 Menschen leicht verletzt worden. Ein Autofahrer wollte laut Polizei von der Hastenbecker Landstraße nach links in die Leipziger Straße einbiegen, übersah allerdings ein entgegenkommendes Fahrzeug. Beide prallten zusammen, wobei sich beide Fahrer leicht verletzten. Die Autos waren nicht mehr fahrbereit und mussten abgeschleppt werden. Soweit die Meldung aus der Region. Weiter mit den Weltnachrichten.
6: Ich bin Tanja Wagner. Auch in den USA sind die hohen Spritpreise ein großes Thema. Die Regierung prüft jetzt einen Exportstopp für Diesel. Die USA produzierten viel Diesel. Ein Exportstopp könnte einen kleinen Effekt auf die Spritpreise im Land haben, sagte US-Präsident Trump.
7: Das Problem ist hausgemacht, vor allem der von Trump angezettelte Iran-Krieg hat die Spritpreise in neue Sphären katapultiert. Benzin kostet in den USA fast 50% mehr als vor dem Krieg. Die Menschen werden unruhig, beschweren sich und setzen Trump ordentlich unter Druck. Sollten die USA die Diesellieferungen wirklich vollständig oder teilweise einstellen, dürften die Preise bei uns in Europa noch stärker steigen als ohnehin schon. Denn die USA sind ein wichtiger Diesellieferant für Europa. Uli Reitinger, Nachrichtenredaktion.
6: Angesichts weitreichender US-Sanktionen muss der Iran internationale Flüge in der Region streichen. Flughäfen im irakischen Bagdad und Maskat im Oman würden ab heute keine iranischen Flüge mehr annehmen, berichtet die Nachrichtenagentur ISNA unter Berufung auf die iranische Luftfahrtbehörde. Auch Flüge iranischer Fluggesellschaften ins benachbarte Aserbaidschan seien ab sofort aufgehoben, berichtet die Zeitung SAK. Die USA hatten angekündigt, alle iranischen Fluggesellschaften stilllegen zu wollen und setzen dafür auch Drittstaaten unter Druck. Bei den Ausbildungsplätzen in Deutschland sieht es noch recht gut aus, aber danach wird es düster. Für Berufsanfänger ist der Weg ins Arbeitsleben deutlich schwieriger geworden, hat eine Analyse der Online-Jobbörse Indeed ergeben. Demnach gibt es rund 2/3 weniger Stellenangebote für Einsteigerjobs seit dem Rekordjahr 2022. Der Rückgang zieht sich durch alle Branchen. Am stärksten betroffen sind Bürojobs. In diesem Jahr hat es mehr als 1 Million Mal geblitzt. Das teilte das Münchner Blitzortungsunternehmen NoCast mit.
8: Diese Zahl zeigt noch einmal, dass wir einen sehr trockenen Sommer hinter uns haben. Denn entscheidend dafür, ob Jahre blitzreich oder blitzarm sind, ist, ob Hitze und Feuchtigkeit zusammenkommen. Diese Kombination begünstigt Gewitter nämlich, so NoCast. Die meisten Blitze gab es laut dem Blitzortungsunternehmen im Juni. Am häufigsten hat es Schleswig-Holstein getroffen. Hier war die Blitzdichte dieses Jahr am höchsten. Fiona Reinhardt, Nachrichtenredakteurin.
0: 9:55.
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0: Das sieht doch da draußen schon mal schön aus. Es gibt aktuell noch viel Sonne, nur ein paar harmlose Wolken. Das Ganze jetzt bei aktuell 9 Grad. Und den Rest des Tages kommen vielleicht noch ein paar Wolken mit dazu. Aber auch Sonne sollte immer wieder mit dabei sein. Maximal 19 Grad heute, maximal 17 Grad morgen am Donnerstag. Dann mit einem Mix aus Sonne und Wolken. Es bleibt trocken, wird aber teils windig. Der Freitag dann, neben ein paar Wolken, auch meist sonnig bei bis zu 18 Grad. Das aktuelle Weserberglandwetter. Bei uns alle 30 Minuten. Dann ein kurzer Blick auf die Straßen im Weserbergland. Da ist aktuell alles frei. Die Landkreisblitzer heute verstärkt angekündigt für die Bereiche von Bad Pyrmont und Koppenbrügge. Ein Blitzer steht in Hameln am Weserberglandstadion. Und wenn Sie noch was gesehen haben, Ihr Radioaktiv-Verkehrshinweis, telefonisch oder als WhatsApp, Text oder Sprachnachricht an 05151 und 6x5. Gute Fahrt.
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0: Mit Alex Henker. Moin. Der 30. November ist ja immer Stichtag für die Kündigung einer Kfz-Versicherung. Aber spart man durch einen Wechsel wirklich Geld? Das klären wir gleich hier im Radioaktivtag.

0: Für viele Autofahrer lohnt sich in den kommenden Wochen ein Blick auf die Kfz-Versicherung. Denn bei vielen Verträgen gilt der 30. November als Stichtag für eine Kündigung zum Jahresende. Doch ein Wechsel ist nicht immer nötig, um Geld zu sparen. Wo sich ein Vergleich lohnt und worauf Autofahrer achten sollten, klären wir jetzt mit meinem Kollegen Anton Posnert-Sommer aus der Radioaktiv-Redaktion. Für viele Autofahrer beginnt ja jetzt wieder die Zeit, die Kfz-Versicherung zu überprüfen. Muss ich mich damit jetzt tatsächlich schon beschäftigen?
1: Ja, zumindest lohnt sich der Blick auf den Vertrag. Bei vielen Versicherungen ist der 30. November der entscheidende Stichtag. Wer zum Jahresende wechseln möchte, muss bis dahin kündigen. Aber wichtig, nicht jeder Vertrag läuft bis zum Jahresende. Deshalb zuerst im Versicherungsschein nachsehen, wann der eigene Vertrag endet.
0: Und muss ich denn gleich die Versicherung wechseln, wenn mir der Betrag zu hoch erscheint?
1: Nein, ein erster Schritt kann sein, beim eigenen Versicherer nach einem günstigeren Tarif zu fragen. Außerdem lohnt sich ein Blick auf die Vertragsdaten. Stimmt die angegebene Kilometerzahl noch? Müssen wirklich alle eingetragenen Personen das Auto fahren? Auch eine höhere Selbstbeteiligung. Jährlich statt monatlich Zahlung oder eine Werkstattbindung können den Beitrag senken.
0: Wenn ich aber trotzdem wechseln will, worauf sollte ich dann beim Vergleich achten?
1: Nicht nur auf den Preis, wichtig sind auch die Leistungen. Verbraucherschützer empfehlen eine ausreichend hohe Deckungssumme. Bei der Kaskoversicherung sollte man zum Beispiel darauf achten, welche Schäden tatsächlich versichert sind und ob grobe Fahrlässigkeiten eingeschlossen sind. Vergleichsportale können eine Orientierung geben, bilden aber nicht unbedingt den gesamten Markt ab.
0: Und droht bei so einem Wechsel auch vielleicht eine Falle?
1: Ja, zum Beispiel beim Rabattschutz. Die Schadenfreiheitsklasse wird grundsätzlich übertragen, ein vereinbarter Rabattschutz aber nicht. Wer in den vergangenen Jahren einen Schaden hatte, sollte deshalb vorher beim Versicherer klären, welche Einstufung tatsächlich an den neuen Anbieter gemeldet wird.
0: Und nochmal zusammengefasst, was sollte ich jetzt konkret machen?
1: Beitragsrechnung und Vertrag heraussuchen, Kilometerleistung und Fahrkreis prüfen, mehrere Angebote mit vergleichbaren Leistungen einholen und auch beim bisherigen Versicherer nachfragen. Und wer wechseln will, sollte möglichst erst kündigen, wenn der neue Versicherungsschutz geklärt ist.
0: Wer seine Kfz-Versicherung prüfen will, der sollte also nicht nur die Preise vergleichen, sondern auch genau auf die Leistung achten. Und wichtig, der 30. November gilt nicht für jeden Vertrag. Entscheidend ist da die individuelle Laufzeit. Und die Infos hatte aus der Radioaktiv-Redaktion Anton Posnert-Sommer.

0: Hier ist Radioaktiv. Kurzer Blick aufs Wetter und danach geht's weiter mit Musik von Nelly Furtado. Gleich mit Say It Right. Und Gabriel mit Rice. Kurz nach 11:30.
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0: Da messen wir jetzt aktuell 11 Grad im Weserbergland. Dazu scheint die Sonne und es sind kaum Wolken am Himmel. Ein paar könnten in den nächsten Stunden noch mit dazukommen. Aber auch Sonne wird immer wieder mit dabei sein und es bleibt trocken bei bis zu 19 Grad. Morgen der Donnerstag mit einem Mix aus Sonne und Wolken. Es bleibt trocken, wird aber teils windig bei bis zu 17 Grad. Und der Freitag dann neben Wolken auch immer wieder mit Sonne bei bis zu 18 Grad. Das aktuelle Weserberglandwetter bei uns alle 30 Minuten.
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0: Und da schauen wir gleich mal nach Hameln. Da steht ein großes Event bevor mit großer Tradition. 300-jährige Geschichte. Die Hamelner Grenzbegehung gibt es an diesem Wochenende wieder zum 319. Mal. Und was Sie dazu wissen müssen, hören Sie gleich hier bei uns. Ich bin Alex Henke. Hallo.

0: hat schon eine über 300-jährige Geschichte und ein gesellschaftliches Ereignis ist es ebenfalls. Die Rede ist von der Hamener Grenzbeziehung, die sich in diesem Jahr bereits zum 319. Mal in Bewegung setzen wird. Jedes Jahr steht eine andere Strecke entlang der früheren Hamelner Stadtgrenzen auf dem Programm. Und wo die gesellige Runde in diesem Jahr unterwegs sein wird, das verrät uns Werner Sattler. Er ist Präsident des Hamelner Vereins für Grenzbeziehung und Heimatpflege.
1: Und dies Jahr ist die Nordtour dran, über Holtensen und Wehrbergen wieder zurück nach Hameln. Und das sind jetzt ungefähr etwas eingedampft 13 Kilometer an dem Tag. Wir freuen uns sehr, dass wir in diesem Jahr auch Wald begehen können. Wir streifen den Schweineberg bei der Frühstücksrast. Wir gehen dann an der Holtenser Warte in das Waldgebiet oberhalb des Wehls. Und das ist eine ganz lange Strecke im schönen herbstlichen Wald bis nach Wehrbergen.
0: Aber so ganz ohne Hindernisse wird die Sache wohl auch dieses Jahr nicht abgehen. Denn in Holtensen und Wehrbergen müssen sich die wackeren Hamelner Grenzbezieher auf Widerstand ihrer Nachbarn gefasst machen, weiß Werner Sattler.
1: Sicherlich werden die Holtenser uns daran hindern, dass wir ihr Gebiet betreten. Und da gibt es immer so ein kleines Scharmützel, auf das wir gut vorbereitet sind. Aber nachdem das Scharmützel durchgeführt worden ist, gibt es einen Friedenstrunk. Man hat sich versöhnt und dann geht es für uns weiter im Marsch nach Wehrbergen. Wir haben unsere Kanone dabei, nicht mehr mit Schwarzpulver gefüllt wie in früheren Zeiten, sondern nur noch mit kleinen Silvesterkrachern. Aber die fallen auch schon auf und die werden auch bemerkt von den Gegnern.
0: Ja, nun weiß ja auch jeder, dass so eine lange Wanderung den Beteiligten einiges abverlangt. Deshalb können sich die Teilnehmer entlang der Strecke zwischendurch stärken. Bei der Frühstücksrast auf dem Wanderplatz am Schweineberg und mittags mit der traditionellen Erbsensuppe im Freizeitheim Wehrbergen. Für beides wird übrigens dann eine heimische Fleischerei sorgen. Und auch in diesem Jahr wird die Grenzbeziehung musikalisch begleitet. Aber es werde von Jahr zu Jahr schwieriger, eine Musikkapelle zu engagieren, so Sattler.
1: Es liegt nicht am Geld, aber es liegt an dem knappen Angebot in der heimischen Region. Es sind nur noch 2 Musikkapellen in der Lage, mitzumarschieren und Musik zu machen. Allerdings haben wir dieses Jahr ein Novum. Wir haben einen musikbegeistertes Mitglied engagieren können. Der setzt sich dafür ein, eine Musikkapelle aus den besten Musikern des Landkreises zusammenzustellen und die werden uns begleiten. Und da geht es auch mal ein Buftata, Buftata.
0: Und auch allen, die im Töneböhn-Altenheim leben, werden die Grenzbezieher noch ein Ständchen bringen. Wenn Sie Lust bekommen haben, mitzumachen, die 319. Hamelner Grenzbeziehung beginnt am Samstag um 8 Uhr auf der Hochzeitshausterrasse in Hameln. Nach den Grußworten von Oberbürgermeister Claudio Griese, Landrat Dirk Adomat und Werner Sattler geht's los. Alle sind zu dieser traditionellen Veranstaltung herzlich eingeladen. Und wie sagt man dann bei den Grenzbeziehern so schön, hepp, hepp, hochido. Und hier ist Radioaktiv.

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2: Das Emmertaler Blasorchester ist am Samstag ab 18 Uhr in der Kirche in Hastenbeck und die laden erneut zu einem stimmungsvollen Konzertabend ein. Gespielt werden dann bekannte Evergreens aus verschiedenen Genres, von Pop bis Jazz. Oder vielleicht den Manga Day 26 in der Stadtbücherei in Hameln gibt es am Samstag von 10 bis 13 Uhr. Und die Stadtbücherei steht an diesem Tag ganz im Zeichen der Mangas und lädt alle Manga-Fans jeden Alters dazu ein. Und die Besucher können dann kostenlose Leseproben ausgewählter Manga-Reihen entdecken. Unter anderem. 10 Uhr geht's los, am Samstag in der Stadtbücherei in Hameln. Und das Obstwiesenfest in Kleineberg an der Grillhütte gibt's am Samstag ab 14 Uhr. Und der Verein, der das macht, engagiert sich unter anderem auch für Artenvielfalt und der Erhalt von Obstwiesen im Landkreis Hameln-Pyrmont. Und zum Jubiläum gibt's ein Erntefest mit selbstgepflückten Saftproben, Infos und kulinarischen Angeboten.
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0: Am 27. 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Diese sind allein für den Inhalt verantwortlich. Es folgt Wahlwerbung von Caroline Muschter, Bürgermeisterkandidatin in Bad Pyrmont, der Wählergemeinschaft Bad Pyrmont Intakt.
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0: Das war Wahlwerbung von Caroline Muschter zur Bürgermeisterwahl in Bad Pyrmont. Für den Inhalt war Radioaktiv nicht verantwortlich, sondern ausschließlich der Kandidat. Die Stichwahlen zur Kommunalwahl in Niedersachsen finden am 27. September 2026 statt.
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3: Mit Angela Werner. Die für morgen angekündigte Bürgerinformationsveranstaltung zum Verkehrsversuch am 164er Ring in Hameln entfällt. Ursprünglich sollten bei dieser Diskussionsrunde unter anderem erste Ergebnisse der Verkehrszählung präsentiert werden. Die Stadt Hameln hat zwar inzwischen mit den Untersuchungen rund um die Straßensperrung begonnen, um die Situation in den umliegenden Straßenzügen umfassend analysieren zu können, wird nun allerdings noch eine weitere Verkehrszählung starten, so Stadtsprecherin Svenja Kräft.
4: Eine erste Messung der Verkehrsströme hat im Mai stattgefunden, bevor der 164er Ring gesperrt wurde. Die zweite Messung gab es dann im vergangenen August, dass wir in der kommenden Woche noch ein drittes Mal die Verkehrsströme messen möchten. Einfach um ein umfassenderes Bild zu haben, dass wir nicht nur 2-mal gemessen haben, sondern 3-mal gemessen haben. Also letztendlich eine größere Datengrundlage zu haben.
3: Leider sei es nicht möglich, bald einen Ersatztermin für die Bürgerinformationsveranstaltung anzubieten. Wer trotzdem mehr über den Verkehrsversuch und die Ergebnisse erfahren möchte, hat die Möglichkeit, am Mittwoch, dem 18. November, den Ausschuss für Umwelt, Nachhaltigkeit und Klimaschutz im Energietreff der Stadtwerke Hameln-Weserbergland zu besuchen. Ein Brand in einem zurzeit leerstehenden Haus in der Sandstraße in Hameln hat am Dienstagnachmittag einen großen Feuerwehreinsatz ausgelöst. Menschen sind durch das Feuer nicht verletzt worden. An dem Gebäude ist ersten Schätzungen zufolge ein Sachschaden in Höhe von etwa 25.000 Euro entstanden. Ein Mann, der berechtigterweise in das Haus wollte, sah eine Person weglaufen. Als er die Wohnung im ersten Obergeschoss betrat, bemerkte er den Brand und alarmierte die Feuerwehr. Die konnte das Feuer, das im Bad ausgebrochen war, löschen. Die Polizei hat den Brandort beschlagnahmt und die Ermittlung zur Brandursache aufgenommen. Wie können digitale Technologien älteren und pflegebedürftigen Menschen den Alltag erleichtern? Antworten darauf gibt die Wanderausstellung Happy im Alter, die ab heute im Stadthaus in Hessisch-Oldendorf zu sehen ist. Präsentiert werden unter anderem technische Assistenzsysteme, die an die Medikamenteneinnahme erinnern, Stürze erkennen oder die Kommunikation mit Angehörigen erleichtern. Auch smarte Alltagshelfer für mehr Sicherheit und Selbstständigkeit werden vorgestellt. Die Ausstellung wird heute um 14.30 Uhr eröffnet. Entwickelt wurde das Projekt vom Pflegestützpunkt und der Smart City Initiative Hessisch-Oldendorf. Anschließend kann die Ausstellung regelmäßig am 2. und 4. Mittwoch im Monat im Stadthaus besucht werden. Gruppen werden gebeten, ihren Besuch vorher anzumelden. Soweit die Meldungen aus der Region. Weiter mit den Weltnachrichten.
5: Ich bin Tanja Wagner. Die Bundesregierung will Straftaten mit K.O.-Tropfen härter bestrafen. Heute bringt Justizministerin Hubig ihren entsprechenden Gesetzentwurf in den Bundestag ein. Wer andere Menschen mit K.O.-Tropfen wehrlos macht, soll künftig mit mindestens 5 Jahren Gefängnis bestraft werden.
6: Für den Einsatz von K.O.-Tropfen für Sexualdelikte oder Raubüberfälle gilt aktuell in der Regel nur eine Höchststrafe von 3 Jahren. Denn K.O.-Tropfen gelten bislang nicht als gefährliches Werkzeug. Das soll sich mit dem neuen Gesetz ändern. K.O.-Tropfen und andere Mittel oder Substanzen, die geeignet sind, erhebliche Verletzungen oder erhebliche gesundheitliche Schäden herbeizuführen, wie es im Gesetzentwurf heißt, werden jetzt rechtlich so eingestuft wie eine Waffe oder ein gefährliches Werkzeug. Uli Reitinger, Berlin.
5: Das Bundeskabinett hat einen 10-Punkte-Plan gegen Missbrauch von Sozialleistungen aufgestellt. Innenminister Dobrindt und Sozialministerin Baas stellen die Pläne am Nachmittag im Detail vor.
7: Die Regierung will harte Kante zeigen. Ganz konkret sind zum Beispiel strengere Regeln für EU-Ausländer geplant, die hier Sozialleistungen bekommen. Man will Schwarzarbeit stärker bekämpfen und vor allem Banden, die Menschen hier ins Land holen, sie ausbeuten und in Schrottimmobilien unterbringen. Es geht also unterm Strich um viel Geld, kriminelle Machenschaften und auch um mehr Gerechtigkeit. Bis Ende des Jahres soll der Aktionsplan umgesetzt werden. Claudia Wächter, Nachrichtenredaktion.
5: In der gerade beendeten Badesaison sind mehr Menschen in Deutschland ums Leben gekommen als im Sommer des Vorjahres. Zwischen Anfang Mai und dem Ende der Sommerferien ertranken 248 Menschen, 12 mehr als im gleichen Zeitraum 2025. Das teilte die Deutsche Lebensrettungsgesellschaft mit. Fürs neue Jahr empfiehlt der Lonely Planet wieder weltweit ausgewählte Reiseziele, davon auch eines in Deutschland. Die Bauhausstadt Dessau gehört für den Reiseführer zu den 25 besten Reisezielen im kommenden Jahr. Im Buch Lonely Planet Best in Travel 2027 wird die Stadt in Sachsen-Anhalt als eine Destination präsentiert, die man unbedingt besuchen sollte. Neben Marokkos Hauptstadt Rabat, der Millionenmetropole Chengdu in China oder Abu Dhabis Museen in den Vereinigten Arabischen Emiraten.
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8: 15 Grad im Weserbergland. Dazu gibt es heute neben Wolken auch immer mal wieder Sonne und es soll trocken bleiben bei bis zu 19 Grad. Morgen der Donnerstag mit einem Mix aus Sonne und Wolken. Auch da bleibt es trocken. Es wird teils windig bei bis zu 17 Grad. Und der Freitag zeigt sich neben ein paar Wolken meist sonnig bei bis zu 18 Grad. Das aktuelle Weserberglandwetter bei uns alle 30 Minuten. Der Radioaktiv-Verkehrsservice. Landkreisblitze heute verstärkt angekündigt für die Bereiche von Bad Pyrmont und Kobbenbrücke. Ein Blitzer gesichtet in Hameln am Weserberglandstadion. Wenn Sie noch was gesehen haben, Ihr Radioaktiv-Verkehrshinweis telefonisch oder als WhatsApp-Text oder Sprachnachricht an 05151 und 6x5. Danke fürs Melden und gute Fahrt.
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8: Am 9. September wurde die Elisabeth Suber als Selbertschule in Hameln nach mehrjährigen Planungs- und Umsetzungsphasen als Schule der Vielfalt ausgezeichnet. Mehr dazu und zu der Schule gleich hier bei uns. Ich bin Alex.

0: Hier ist der Tag bei Radio Tief. Schön, dass Sie mit dabei sind.
1: Wenn man lernen möchte, dann ist die Grundvoraussetzung, dass man sich als Mensch wohlfühlt und dass es einem gut geht. Und wenn man das nicht hat, dann kann man sich überhaupt nicht mit Inhalten auseinandersetzen und sich persönlich auch nicht weiterentwickeln. Und dafür ist es ganz wichtig, dass man gesehen wird. Vorher gehen die anderen Aspekte gar nicht. Und darüber hinaus ist es ja in der heutigen Zeit umso wichtiger, dass man eindeutig auch eine Meinung zeigt und sagt, so sind wir und das ist unsere Meinung und hier bei uns darf man so sein, wie man möchte.
0: Das sagt Björn Ole Lenz, Schulleiter der Elisabeth-Selbert-Schule in Hameln. Seine Schule wurde am 9. September als Schule der Vielfalt Niedersachsen ausgezeichnet. Aber seien Vielfalt und Toleranz als Werte nicht nur bezogen auf klassische Schulkontexte, die wie den Unterricht wichtig.
1: Das bezieht sich weniger nur auf einzelne Sequenzen im Unterricht, sondern es ist ein Lebensgefühl, was man in der ganzen Schule trägt. Wenn man bei uns in die Schule kommt, steht auf dem Treppenaufgang, die Würde des Menschen ist unantastbar und das muss man einfach leben, und zwar in allen Momenten.
0: Und dennoch bemühe man sich natürlich auch im Unterricht Vielfalt zentral zu verankern. Besonders wichtig für Lenz, dass man in Meinungsverschiedenheiten und Streit nicht per se etwas Schlechtes sieht.
1: Wenn wir eine Klasse haben, um das mal herunterzubrechen, wo man unterschiedliche Kulturen hat, unterschiedliche Sprachen, unterschiedliche Identitäten, unterschiedliche Ausrichtungen, die man so persönlich mitbringt, und da einfach mal die positiven Aspekte rauszieht und nicht immer sagt, ach, das ist ja schlecht, dass wir uns am Anfang nicht verstehen, dass es Streitigkeiten gibt. Aber der Vorteil von Streitigkeiten ist doch auch, dass ich in der gesellschaftlichen Mitte angekommen bin, dass ich mich beteiligen darf und dass ich mit dabei bin.
0: Und das habe man bei der Umsetzung der Projekte, die ausgezeichnet wurden, auch bereits umgesetzt. Geplant wurden diese von einer Projektgruppe aus Schülern, Lehrern und Eltern. Allgemein gelte schulweit der Grundsatz.
1: Es gibt immer Ausreißer und Meinungen, wo man sagt, ach, das kann man so nicht stehen lassen, aber man kann darüber sprechen. Man muss niemanden irgendwie bekehren, aber man muss die Meinung anderer zulassen und einfach auch versuchen, diese Sichtweisen zu verstehen.
0: Lenz gesteht sich trotz der Ehrung aber ein, dass man damit natürlich noch lange nicht am Ziel sei. Vielmehr sei es nun wichtig, auch über die eigene Schule hinaus zu denken, denn
1: die Ziele haben wir erst erreicht, wenn keine einzige Schule dafür mehr eine Auszeichnung benötigt, wenn es gesellschaftlich selbstverständlich ist. Und da haben wir noch einen sehr weiten Weg vor uns. Aber die ersten Schritte haben wir als Schule schon gemacht und vielleicht nehmen sich andere ein Beispiel daran. Und vielleicht gibt es auch von außen Menschen, die sagen, das interessiert mich auch, ich würde gerne dazukommen oder mich mit beteiligen. Das sind so die nächsten Bereiche, um das halt weiter bei uns in der Region zu festigen. Denn wir sind ja als Schule für den Landkreis Hameln-Pyrmont da und nicht nur für uns als Schule selbst.
0: Am 9. September wurde die Elisabeth-Selbert-Schule in Hameln nach einer mehrjährigen Planungs- und Umsetzungsphase verschiedener Projekte als Schule der Vielfalt ausgezeichnet. Schulleiter Björn Ole Lenz betont die Wichtigkeit des Grundsatzes der Menschenwürde und des offenen Diskurses für eine Schulgemeinschaft und lädt zur Mitbestimmung und Gestaltung ein. Und die Infos dazu haben Sie gehört hier bei Radioaktiv.

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1: 16 Grad jetzt aktuell im Weserbergland. Heute bekommen wir neben Wolken auch immer mal wieder Sonne ab und es soll trocken bleiben bei bis zu 19 Grad. Morgen, der Donnerstag, zeigt sich dann wahrscheinlich mit Sonne und Wolken im Wechsel. Es bleibt trocken, teils wird es windig bei bis zu 17 Grad. Der Freitag zum Start ins Wochenende mit ein paar Wolken, dann aber auch wieder Sonne bei bis zu 18 Grad. Das aktuelle Weserberglandwetter bei uns alle 30 Minuten.
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1: Ja, und da kümmern wir uns gleich mal um die Marder, genau gesagt Steinmarder. Denn die können uns ja auch zur Plage werden, zum Beispiel mit beschädigter Dachdämmung oder zum Beispiel auch zerbissene Kabel oder Schläuche in Autos. Und jetzt endet bald die Schonzeit für Marder. Und was das heißt, hören Sie gleich hier bei uns. Ich bin Alex Henke, hallo.

0: Es ist radioaktiv, schön, dass Sie mit dabei sind. Nächtliches Poltern und Geschrei, Kot oder beschädigte Dämmung. Das all kann darauf hindeuten, dass ein Steinmarder in unserem Dach sein Unwesen treibt. Mitte Oktober endet die Schonzeit für die Marder und die Jagdzeit beginnt. Was genau das bedeutet und warum Hausbesitzer auch nach dem Ende der Schonzeit nicht einfach selbst zur Falle greifen dürfen, hat meine Kollegin Jule Stolpe für uns zusammengefasst. Jule, was genau hat es denn mit dieser Schonzeit auf sich?
1: In dieser Zeit ziehen die Tiere ihren Nachwuchs auf. Entsprechend können Geräusche, Verschmutzungen und andere Störungen zunehmen. Gleichzeitig sind die Möglichkeiten einzugreifen eingeschränkt. Maßnahmen dürfen insbesondere nicht dazu führen, dass Mutter und Jungtiere voneinander getrennt, im Gebäude eingeschlossen oder geschädigt werden. Aber das Ende der Schonzeit bedeutet nicht automatisch, dass Hausbesitzer einen Marder selbst fangen oder töten dürfen. Steinmarder unterliegen dem Jagdrecht. Welche Maßnahmen zulässig sind und wer sie durchführen darf, richtet sich nach den jagdrechtlichen Vorgaben.
0: Oft bleiben diese Marder ja auch unbemerkt. Wie können wir denn überhaupt darauf aufmerksam werden?
1: Anzeichen sind beispielsweise nächtliche Geräusche wie Krabbeln, Scharren, Poltern oder Scheppern auf dem Dachboden oder in Zwischendecken, Kotspuren, Nahrungs- und Beutereste und Schäden am Gebäude, zum Beispiel beschädigte Dämmung, Kabel oder Kratzspuren. Wer das bemerkt, greift oft zu im Internet empfohlenen Hausmitteln wie Hunde- oder Katzenhaare, Essig, Lavendel, Chili, Licht oder ein laufendes Radio. Das hilft oft wenig, weil solche Maßnahmen die Tiere oft nur kurzfristig stören. Marder können sich an wiederkehrende Reize gewöhnen und zurückkehren, sobald Gerüche verflogen oder Geräusche verschwunden sind.
0: Also nicht unbedingt eigenmächtig tätig werden und mit Hausmitteln oder eigenen Fallen arbeiten. Was sollten wir stattdessen bei einem Marderverdacht tun?
1: Wir sollten uns an die zuständige Behörde wenden. Meistens ist das die Stadtverwaltung. Nicht jeder Marder im Haus muss gefangen oder getötet werden. Häufig kommt eine Vergrämung in Frage. Dabei soll das Tier seinen Rückzugsort freiwillig verlassen. Welche Methode geeignet und zulässig ist, hängt von mehreren Faktoren ab. Auch während der Schonzeit kann so etwas möglich sein. Das wissen die Experten aber eben am besten. Ganz wichtig ist aber auf jeden Fall, ist der Marder weg, sollte man unbedingt aktiv werden. Mögliche Einstiegspunkte an Dach und Fassade müssen gesucht und fachgerecht gesichert werden. Auch Kot, Nahrungsreste und Revierspuren sollten beseitigt werden. Entscheidend ist dabei der richtige Zeitpunkt. Bevor Öffnungen verschlossen werden, muss sichergestellt sein, dass sich kein Tier mehr im Gebäude befindet.
0: Bald endet die Schonzeit für Marder. Eine Freigabe zum Abschuss ist das allerdings nicht. Was wir machen sollten, wenn wir den Verdacht haben, dass ein Marder mit uns zusammenwohnt und was nicht, das wissen wir jetzt also. Und die Infos dazu hatte Jule Stolpe aus der Radioaktiv-Redaktion.

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1: Eine Fahrradtour gibt es heute von Hameln nach Großenwieden mit dem Aktivteam Weserbergland-Tour. Um 10.30 Uhr geht's los am Hamelner Anleger der Pluto. Und um 10:45 können Sie an der Fischbecker-Landstraße mit dazustoßen am ehemaligen Militärgelände. Und dann geht es über die tolle Strecke nach Großenwieden an der Weser. Oder vielleicht Rudelsingen, das geht heute Abend ab 19.30 Uhr in der Sumpfblume in Hameln. Das gemeinsame Singen in großer Runde also. Und ein Hutkonzert mit Jochen Kluwe und Friends gibt es im Kornhus in Bad Münde. Am Freitag 20 Uhr geht es da los. Und dann gibt es eine Musik mit viel Spielfreude und auch die Hits der 70er. Auch bis heute noch in einer stimmungsvollen Akustikversion.
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3: Mit Angela Werner. Die für morgen angekündigte Bürgerinformationsveranstaltung zum Verkehrsversuch am 164er Ring in Hameln entfällt. Ursprünglich sollten bei dieser Diskussionsrunde unter anderem erste Ergebnisse der Verkehrszählung präsentiert werden. Die Stadt Hameln hat zwar inzwischen mit den Untersuchungen rund um die Straßensperrung begonnen, um die Situation in den umliegenden Straßenzügen umfassend analysieren zu können, wird nun allerdings noch eine weitere Verkehrszählung starten, so Stadtsprecherin Svenja Kräft.
4: Eine erste Messung der Verkehrsströme hat im Mai stattgefunden, bevor der 164er Ring gesperrt wurde. Die zweite Messung gab es dann im vergangenen August, dass wir in der kommenden Woche noch ein drittes Mal die Verkehrsströme messen möchten. Einfach um ein umfassenderes Bild zu haben, dass wir nicht nur zweimal gemessen haben, sondern dreimal gemessen haben. Also letztendlich eine größere Datengrundlage zu haben.
3: Leider sei es nicht möglich, bald einen Ersatztermin für die Bürgerinformationsveranstaltung anzubieten. Wer trotzdem mehr über den Verkehrsversuch und die Ergebnisse erfahren möchte, hat die Möglichkeit, am Mittwoch, dem 18. November, den Ausschuss für Umwelt, Nachhaltigkeit und Klimaschutz im Energietreff der Stadtwerke Hameln-Weserbergland zu besuchen. In Holzminden macht ab heute eine interaktive Ausstellung auf Kinderrechte aufmerksam. Darauf weist das Bündnis Holzminden ist bunt hin. Die Wanderausstellung Eure Kinderrechte macht mit des Bundesfamilienministeriums ist bis zum 18. Oktober im Raum für Demokratie in der Mittleren Straße zu sehen. An 10 Mitmachstationen werden zentrale Kinderrechte wie Bildung, Beteiligung, Gleichbehandlung, Gesundheit oder Schutz vor Gewalt kindgerecht erklärt. Die Ausstellung richtet sich vor allem an Kinder, Familien sowie Kita- und Schulgruppen. Ziel ist es, Kinderrechte erlebbar zu machen und gleichzeitig demokratische Werte zu vermitteln. Der Eintritt ist frei. Für Gruppen können nach Absprache auch zusätzliche Besuchstermine außerhalb der regulären Öffnungszeiten vereinbart werden. Der heimische SPD-Bundestagsabgeordnete Johannes Schraps hat die Diakonie Himmelstür in Bad Pyrmont besucht. Dabei informierte er sich über die Arbeit in der Behindertenhilfe und die aktuellen Herausforderungen der Eingliederungshilfe. Schraps besichtigte eine Wohngruppe, die Tagesförderstätte Weitblick sowie den Laden Einblick in der Innenstadt und sprach mit Beschäftigten und Betreuten. Die Diakonie lädt regelmäßig Politikerinnen und Politiker ein, um auf die Situation von Menschen mit Assistenzbedarf aufmerksam zu machen und für die Anliegen der Behindertenhilfe zu sensibilisieren. Soweit die Meldung aus der Region. Weiter mit den Weltnachrichten.
5: Ich bin Tanja Wagner. Auch in den USA sind die hohen Spritpreise ein großes Thema. Die Regierung prüft jetzt einen Exportstopp für Diesel. Die USA produzierten viel Diesel. Ein Exportstopp könnte einen kleinen Effekt auf die Spritpreise im Land haben, sagte US-Präsident Trump.
6: Das Problem ist hausgemacht, vor allem der von Trump angezettelte Iran-Krieg hat die Spritpreise in neue Sphären katapultiert. Benzin kostet in den USA fast 50% mehr als vor dem Krieg. Die Menschen werden unruhig, beschweren sich und setzen Trump ordentlich unter Druck. Sollten die USA die Diesellieferungen wirklich vollständig oder teilweise einstellen, dürften die Preise bei uns in Europa noch stärker steigen als ohnehin schon. Denn die USA sind ein wichtiger Diesellieferant für Europa. Uli Reitinger, Nachrichtenredaktion.
5: Angesichts weitreichender US-Sanktionen muss der Iran internationale Flüge in der Region streichen. Flughäfen im irakischen Bagdad und Maskat im Oman würden ab heute keine iranischen Flüge mehr annehmen, berichtet die Nachrichtenagentur ISNA unter Berufung auf die iranische Luftfahrtbehörde. Auch Flüge iranischer Fluggesellschaften ins benachbarte Aserbaidschan seien ab sofort aufgehoben, berichtet die Zeitung SAK. Die USA hatten angekündigt, alle iranischen Fluggesellschaften stilllegen zu wollen und setzen dafür auch Drittstaaten unter Druck. Bei den Ausbildungsplätzen in Deutschland sieht es noch recht gut aus, aber danach wird es düster. Für Berufsanfänger ist der Weg ins Arbeitsleben deutlich schwieriger geworden, hat eine Analyse der Online-Jobbörse Indeed ergeben. Demnach gibt es rund 2/3 weniger Stellenangebote für Einsteigerjobs seit dem Rekordjahr 2022. Der Rückgang zieht sich durch alle Branchen. Am stärksten betroffen sind Bürojobs. In diesem Jahr hat es mehr als 1 Million Mal geblitzt. Das teilte das Münchner Blitzortungsunternehmen NoCast mit.
7: Diese Zahl zeigt noch einmal, dass wir einen sehr trockenen Sommer hinter uns haben. Denn entscheidend dafür, ob Jahre blitzreich oder blitzarm sind, ist, ob Hitze und Feuchtigkeit zusammenkommen. Diese Kombination begünstigt Gewitter nämlich, so NoCast. Die meisten Blitze gab es laut dem Blitzortungsunternehmen im Juni. Am häufigsten hat es Schleswig-Holstein getroffen. Hier war die Blitzdichte dieses Jahr am höchsten. Fiona Reinhardt, Nachrichtenredakteurin.
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8: Aktuell 17 Grad im Weserbergland und da bekommen wir heute neben Wolken auch immer mal wieder Sonne ab. Es soll trocken bleiben bei bis zu 19 Grad. Ein Mix aus Sonne und Wolken gibt es dann morgen am Donnerstag. Es bleibt trocken, wird teils windig bei bis zu 17 Grad und der Freitag dann auch neben ein paar Wolken meist sonnig und trocken bei bis zu 18 Grad. Das aktuelle Weserberglandwetter bei uns alle 30 Minuten. Der Radioaktiv Verkehrsservice. Die Landkreisblitzer heute verstärkt angekündigt für die Bereiche von Bad Pyrmont und Kroppenbrügge. Ein Blitzer gemeldet in Hameln am Weserberglandstadion. Wenn Sie noch was gesehen haben, Ihr Radioaktiv Verkehrshinweis telefonisch oder als WhatsApp, Text oder Sprachnachricht an 05151 und 6x5. Gute Fahrt.
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8: Mit Alex Henke, hallo. Um den Martin-Schmidt-Konzertsaal in Bad Münder gibt es Streit um die Zukunft der Meisterkonzerte. Es geht wie so oft nämlich ums Geld. Mehr dazu hören Sie gleich hier bei uns.

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0: Sachen Martin Schmidt Konzertsaal in Bad Münder gibt es Streit um die Zukunft der Meisterkonzerte. Genauer gesagt darum, wer für die Arbeit rund um die Konzerte bezahlt. Die städtische G-Tour unterstützt die Konzertreihe bislang unter anderem bei Technik, Marketing, Reinigung und Organisation. Ab dem kommenden Jahr will die Stadt diese Leistungen nicht mehr kostenlos anbieten. Die Kulturstiftung beruft sich dagegen auf Vereinbarungen aus der Übertragung des Konzertsaals an die Stadt. Mein Kollege Anton Posnack-Sommer aus der Radioaktiv-Redaktion hat sich den Konflikt mal genauer angesehen. Anton, worum geht es bei diesem Streit eigentlich genau?
1: Im Kern geht es ums Geld und um die Frage, was 2023 überhaupt vereinbart wurde, als der Martin-Schmidt-Konzertsaal an die Stadt übertragen wurde. Die Kulturstiftung darf den Saal für ihre Meisterkonzerte unentgeltlich nutzen. Strittig ist aber, wie weit die damals vereinbarte Mithilfe der Stadt bzw. der G-Tour reicht. Die G-Tour übernimmt nämlich bislang viele Aufgaben rund um die Konzerte. Nach Berechnungen der Stadt entstehen dafür Kosten von etwa 2000 Euro je Veranstaltung.
0: Und warum ist daraus jetzt ein juristischer Konflikt geworden?
1: Beide Seiten legen die Vereinbarung unterschiedlich aus. Die Kulturstiftung, deren Vorsitzender der frühere Bürgermeister von Bad Münder, Hartmut Büttner, ist, hat einen Anwalt eingeschaltet. Nach der Rechtsauffassung der Kulturstiftung ergibt sich aus den damaligen Vereinbarungen ein Anspruch darauf, dass die bisherigen Leistungen weiterhin kostenlos erbracht werden. Die Stadt hat daraufhin ebenfalls einen Fachanwalt eingeschaltet. Der kommt zu einem anderen Ergebnis. Das kostenlose Nutzungsrecht für den Saal sei vereinbart, eine dauerhaft kostenlose Übernahme aller weiteren Leistungen aber nicht eindeutig geregelt.
0: Und was will die Stadt jetzt konkret ändern?
1: Ab dem 1. Januar 2027 soll die G-Tour ihre Arbeit für die Meisterkonzerte nur noch auf Grundlage einer schriftlichen Vereinbarung übernehmen und gegen Bezahlung. Nach den Berechnungen der Stadt geht es insgesamt um etwa 8.000 bis 10.000 Euro pro Jahr. Geregelt werden sollen zum Beispiel Technik, Reinigung, Marketing, Kartenvorverkauf und Personaleinsatz.
0: Und wie geht es jetzt weiter?
1: Der Bürgermeister will die neue Regelung den politischen Gremien zur Entscheidung vorlegen. Interessant ist dabei, auf ein Schreiben der Stadt vom Mai habe Büttner bislang nicht geantwortet. Auch eine zuvor in Aussicht gestellte Klage sei nach Angaben von Bürgermeister Dirk Barkowski bisher nicht eingereicht worden. Er wertet das als einen Hinweis darauf, dass die Stiftung möglicherweise inzwischen die Rechtsauffassung der Stadt teilt. Eine Stellungnahme der Stiftung gibt es dazu noch nicht.
0: Der Streit um die Meisterkonzerte wird also voraussichtlich auch die Politik in Bad Münder beschäftigen. Entscheidend dürfte sein, ob Stadt- und Kulturstiftung doch noch eine gemeinsame Regelung für die Kosten finden oder ob die unterschiedlichen Rechtsauffassungen am Ende tatsächlich vor Gericht geklärt werden müssen. Und wenn es da was Neues gibt, hören Sie es hier bei Radioaktiv.

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1: Aktuell 17 Grad im Weserbergland gemessen, 19 können es heute noch werden. Dazu bekommen wir neben Wolken auch immer wieder sonnige Abschnitte und es soll trocken bleiben. Trocken bleibt es auch morgen am Donnerstag mit Sonne und Wolken im Wechsel, teils wird es windig, bei bis zu 17 Grad. Der Freitag dann neben ein paar Wolken auch Sonne bei bis zu 18 Grad. Das aktuelle Weserberglandwetter bei uns alle 30 Minuten.
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1: In unserem AOK Gesundheitstipp, da geht es gleich um Art Wave Action Painting. Das ist ein Event, da kann man sich mit mehreren Leuten zusammen mit Farbe mal so richtig austoben. Und was das für gesundheitliche Aspekte hat, das hören Sie gleich hier bei uns. Ich bin Alex Henke, hallo.

0: Art Wave Action Painting. Das ist ein Event aus Kunst und Geselligkeit. Egal, ob man bereits schon ein kreativer Kopf ist oder zum ersten Mal einen Pinsel in der Hand hat. Beim Action Painting, da zählt vor allem der Spaß am Malen. Und in entspannter Atmosphäre, begleitet vielleicht vom guten Getränk, kann man ja seiner Fantasie dann auch freien Lauf lassen. Und mehr zu Art Wave Action Painting gibt's jetzt von Rolf Hirsch, unserem Gesundheitsexperten von der AOK in Hameln. Ja, vielleicht vorweg, was ist dieses Action Painting eigentlich?
1: Action Painting ist wirklich, das ist ein schon einzigartiges Erlebnis aus Kunst und Geselligkeit. Wie stellt man sich das vor? Sie gehen bestimmt mit einer Gruppe, kommen in einen Raum, um das jetzt mal ganz kurz auf den Punkt zu bringen, und sie haben Möglichkeiten mit Farben, mit ganz vielen Hilfsmitteln, wie Ballons, die man mit Farbe füllen kann, mit unterschiedlichen Pinseln und Wurftechniken, Bilder an der Wand kreativ zu gestalten. Das bedeutet, sie werfen mit Abstand vielleicht die Farbe in Richtung ihres gewünschten Bildes und haben damit die Möglichkeit, sich wirklich in der Gruppe auszutoben, ihre kreativen Fähigkeiten hineinzubringen und gerade halt auch wirklich mal zu sehen, was kann ich überhaupt damit machen. Das ist ideal für ein Team-Event, bedeutet aber auch, wenn ich in so einer Gesellschaft bin, ich mache das natürlich nicht in meiner normalen Kleidung, sondern ich habe dann schon einen Schutzanzug bekomme ich gestellt. Ich habe bestimmte Schuhe, ich habe eine Schutzbrille und ich habe auch eine Kopfbedeckung.
0: Also auf jeden Fall ein kreatives Event. Und was sind die gesundheitlichen Vorteile?
1: Ja, das bedeutet halt einfach natürlich einmal der Stressabbau. Ich male und ich male in einer Gruppe. Bin jetzt nicht, dass ich da ganz konzentriert an meinem Gemälde bin, sondern ich werfe ja sehr emotional die Farbe wirklich Richtung Leinwand. Und dieses ungezwungene Werfen und Verteilen von wirklich Farben funktioniert wie ein Ventil im Alltagsstress. Das bedeutet, der Blutdruck sinkt und ich kann mich auch danach wieder viel besser konzentrieren. Meine Emotionen kann ich ausdrücken durch dieses Schütten von Tropfen und Spritzen von Farben. Kann ich, wenn ich so wirklich angestaute Gefühle habe, kann ich die einfach auch mal loswerden. Es gibt kein falsches Ergebnis. Die Gefühle fließen wirklich direkt in die Bewegung. Ich habe keinen Leistungsdruck. Es geht hier nicht um ein perfektes Gemälde zu malen, sondern einfach wirklich um den Spaß an dieser Bewegung, an diesem kreativen Ausgleich. Und ich kann mich auch selbst wirklich verwirklichen. Ich kann kreativ gestalten und das vermittelt mir wirklich ein positives Gefühl. Und ich habe eine wirklich lockere Atmosphäre und komme absolut entspannt dann nach 2 Stunden, so lange dauert das im Schnitt, da wieder raus.
0: Und gibt es auch irgendwelche gesundheitlichen Risiken?
1: Ja, also es gibt schon unterschiedliche Faktoren. Man muss sich vorstellen, ich kann ausrutschen oder stolpern, weil man ist in diesem Raum, die Farbe fliegt, die Farbe ist auch an dem Boden, also da sind Schutzfolien. Da muss man wirklich drauf achten. Es gibt aber immer spezielle Schutzbekleidung. Ich habe die Gefahr der Augenreizungen, weil wenn ich damit Farbe hantiere, kann ich auch leicht Spritzer direkt ins Gesicht bekommen. Deswegen wirklich dort auch eine Schutzbrille tragen, damit auch gerade die Augenschleimhäute wirklich vor Reizungen und vor diesen Farbbestandteilen geschützt werden. Und wenn ich auch Hautkontakt mit Farben bekomme, ist aber hier der Vorteil, dass in dieser Art der Kreativität eher wasserlösliche und ungiftige Acrylfarben verwendet werden und damit habe ich dort kein großes Risiko, dass ich wirklich Gifte damit in Kontakt komme. Und somit kann man einfach sagen, ein wunderschönes Erlebnis als Team, um einfach mal stresslos zu werden und wirklich in einer geselligen Runde zu sein.

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1: Eine Fahrradtour gibt es heute von Hameln nach Großenbieden mit dem Aktivteam Weser-Bergland-Tour. Um 10.30 Uhr geht's los am Hamelner Anleger der Pluto. Und um 10:45 können Sie an der Fischbecker-Landstraße mit dazustoßen am ehemaligen Militärgelände. Und dann geht es über die tolle Strecke nach Großenbieden an der Weser. Oder vielleicht Rudelsingen. Das geht heute Abend ab 19.30 Uhr in der Sumpfblume in Hameln. Das gemeinsame Singen in großer Runde also. Und ein Hutkonzert mit Jochen Kluwe und Friends gibt es im Kornhus in Bad Schmünde am Freitag. 20 Uhr geht es da los und dann gibt es eine Musik mit viel Spielfreude und auch die Hits der 70er, auch bis heute noch in einer stimmungsvollen Akustikversion.
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0: Am 27. September 2026 sind Stichwahlen zur Kommunalwahl in Niedersachsen. Radioaktiv sendet hierzu Spots der Kandidierenden. Diese sind allein für den Inhalt verantwortlich. Es folgt Wahlwerbung des SPD-Bürgermeisterkandidaten in Emmertal, Daniel Mayer.
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0: 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Für den Inhalt war Radioaktiv nicht verantwortlich, sondern ausschließlich der Kandidat. Die Stichwahlen zur Kommunalwahl in Niedersachsen finden am 27. 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
4: Die Hammelner Garten AG des Albert-Einstein-Gymnasiums hat beim Jugendnaturschutzpreis 2026 den zweiten Platz belegt. Die Nachrichten mit Eva Strohdeicher.
0: Mit ihrem Projekt im Weserbergland sind die Biber los, organisierten die Schülerinnen und Schüler einen Aktionstag rund um den Biberschutz und sammelten Spenden für entsprechende Naturschutzmaßnahmen. Dafür gab es 300 Euro Preisgeld. Den ersten Platz belegte die Jugendfeuerwehr Splitau im Landkreis Lüchow-Dannenberg. Die Jugendlichen wurden für ihr langjähriges Engagement im Natur- und Umweltschutz mit 500 Euro Preisgeld ausgezeichnet. Der dritte Platz ging an Schülerinnen und Schüler der KGS Norderney. Sie beteiligten sich erneut an der Aktion Tulpen für Brot und sammelten durch den Verkauf von Tulpen Spenden für gemeinnützige Organisationen. Der NABU würdigte mit dem Wettbewerb das besondere Engagement junger Menschen für Natur, Umwelt und gesellschaftliche Verantwortung. Mitreden, eigene Erfahrungen einbringen und Hameln barrierefreier machen. Noch bis Montag, den 12. Oktober, sucht die Stadt Hameln Kandidatinnen und Kandidaten für den Beirat für Menschen mit Behinderung. Das ehrenamtliche Gremium wird am 2. November neu gewählt und soll die Interessen von Menschen mit Behinderung gegenüber Stadt und Politik vertreten. Kandidieren können Bürgerinnen und Bürger, die am Wahltag mindestens 18 Jahre alt sind, in Hameln wohnen und eine amtlich anerkannte Behinderung mit einem Grad der Behinderung von mindestens 50 haben. Auch Eltern minderjähriger Betroffener können kandidieren. Vorkenntnisse in Kommunalpolitik oder Verwaltungsabläufen sind nicht erforderlich. Die Kinderambulanz des Sana-Klinikums Hameln-Pyrmont hat von der Stadtgalerie Hameln und der Kinderhilfe Diekolzen 100 sogenannte Tröste-Teddys gespendet bekommen. Die Teddys sollen Kindern den Krankenhausaufenthalt erleichtern. Gerade für junge Patientinnen und Patienten können Untersuchungen, fremde Geräte und die ungewohnte Umgebung beängstigend sein. Die Teddys helfen dabei, Ängste abzubauen und Trost zu spenden. Teilweise werden sie sogar bei Untersuchungen eingesetzt, indem Ärzte einzelne Schritte zunächst an dem Kuscheltier erklären. Möglich gemacht wurde die Spende erneut durch das Engagement der Stadtgalerie Hameln und der Kinderhilfe Diekolzen. Die 109 Tröste-Teddys stehen in der Kinderklinik und Kinderambulanz ab sofort für die kleinen Patientinnen und Patienten bereit. Soweit die Meldungen aus der Region, jetzt weiter mit den Weltnachrichten.
5: Ich bin Tanja Wagner. Die Bundesregierung will Straftaten mit K.O.-Tropfen härter bestrafen. Heute bringt Justizministerin Hubig ihren entsprechenden Gesetzentwurf in den Bundestag ein. Wer andere Menschen mit K.O.-Tropfen wehrlos macht, soll künftig mit mindestens 5 Jahren Gefängnis bestraft werden.
6: Für den Einsatz von K.O.-Tropfen für Sexualdelikte oder Raubüberfälle gilt aktuell in der Regel nur eine Höchststrafe von 3 Jahren. Denn K.O.-Tropfen gelten bislang nicht als gefährliches Werkzeug. Das soll sich mit dem neuen Gesetz ändern. K.O.-Tropfen und andere Mittel oder Substanzen, die geeignet sind, erhebliche Verletzungen oder erhebliche gesundheitliche Schäden herbeizuführen, wie es im Gesetzentwurf heißt, werden jetzt rechtlich so eingestuft wie eine Waffe oder ein gefährliches Werkzeug. Uli Reitinger, Berlin.
5: Das Bundeskabinett hat einen 10-Punkte-Plan gegen Missbrauch von Sozialleistungen aufgestellt. Innenminister Dobrindt und Sozialministerin Baas stellen die Pläne am Nachmittag im Detail vor.
7: Die Regierung will harte Kante zeigen. Ganz konkret sind zum Beispiel strengere Regeln für EU-Ausländer geplant, die hier Sozialleistungen bekommen. Man will Schwarzarbeit stärker bekämpfen und vor allem Banden, die Menschen hier ins Land holen, sie ausbeuten und in Schrottimmobilien unterbringen. Es geht also unterm Strich um viel Geld, kriminelle Machenschaften und auch um mehr Gerechtigkeit. Bis Ende des Jahres soll der Aktionsplan umgesetzt werden. Claudia Wächter, Nachrichtenredaktion.
5: In der gerade beendeten Badesaison sind mehr Menschen in Deutschland ums Leben gekommen als im Sommer des Vorjahres. Zwischen Anfang Mai und dem Ende der Sommerferien ertranken 248 Menschen, 12 mehr als im gleichen Zeitraum 2025. Das teilte die Deutsche Lebensrettungsgesellschaft mit. Fürs neue Jahr empfiehlt der Lonely Planet wieder weltweit ausgewählte Reiseziele, davon auch eines in Deutschland. Die Bauhausstadt Dessau gehört für den Reiseführer zu den 25 besten Reisezielen im kommenden Jahr. Im Buch Lonely Planet Best in Travel 2027 wird die Stadt in Sachsen-Anhalt als eine Destination präsentiert, die man unbedingt besuchen sollte. Neben Marokkos Hauptstadt Rabat, der Millionenmetropole Chengdu in China oder Abu Dhabis Museen in den Vereinigten Arabischen Emiraten.
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8: Da gibt es heute an der Spitze 19 Grad. Das ist richtig schönes Herbstwetter. Die Blätter, die leuchten da gülden durch den Sonnenschein. 18 Grad sind es aktuell in Hameln und trocken soll es bleiben. Jedenfalls bis heute Nacht, da kann es zeitweise zu leichten Schauern kommen. Morgen am Donnerstag, da geht es dann auch richtig schön bei einem Mix aus Sonne und Wolken weiter. Bis zu 18 Grad gibt es da, aber vielleicht können Sie den Drachen schon mal rausholen. Drachensteigen ist bestes Wetter morgen am Donnerstag, denn es gibt ordentliche Windböen. Am Freitag, da wird es zwar ein bisschen neblig, aber auch sonst richtig schön sonnig bei bis zu 19 Grad. Die Verkehrslage bei uns in der Region. Einmal Achtung auf der A2 Hannover Richtung Dortmund. Zwischen Garbsen und Wunsdorf-Lute gibt es eine Gefahrenmeldung durch einen Unterlegkeil auf der Fahrbahn. Fahren Sie hier bitte ganz besonders vorsichtig. Ansonsten sieht es hier in der näheren Umgebung ganz okay aus. Es stockt und staut sich rings um den Hamelner Bahnhof. Bis zu 2 weitere Minuten brauchen Sie hier. Und geblitzt wird heute in den Regionen Bad Pyrmont und in Koppenbrücke. Und wenn Sie noch was gesehen haben, macht ja nichts. Rufen Sie an. 05151 6x die 5. Eine gute Fahrt.
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8: Hallöchen, Popöchen und herzlich willkommen in der zweiten Tageshälfte von Radioaktiv. Wie gesagt, der Sonnenschein, der glitzert da gerade richtig schön durch die Blätter hier vom Radioaktivstudio. Und was die Meteorologen so sagen, wann der Herbst genau anfängt, das erzählen wir Ihnen gleich mal. Das klären wir gleich, damit wir da auch alle ganz genau Bescheid wissen. Mein Name ist Katharina Morg. Bis 18 Uhr bin ich jetzt wieder für Sie da im Radioaktiv-Nachmittag.

0: Rockset hier bei Radioaktiv. 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Es ist der Radioaktiv Mittwoch um 1:15. Schön, dass Sie dabei sind. Ja, heute ist Herbstbeginn. Ich weiß ja nicht, ob Sie es schon wussten, aber das ist wohl so. Und der Sommer ist damit offiziell vorbei. Doch auch der Herbst bringt so einige herausfordernde Wetterlagen mit sich. Welche Wetterereignisse im Herbst entstehen und wie wir uns darauf vorbereiten können, das erklärt uns Meteorologe Frank Böttcher. Herr Böttcher, im Sommer, da wurde ja viel über extreme Hitze oder auch über extreme Dürre gesprochen. Welche extremen Wetterereignisse können jetzt im Herbst eigentlich bevorstehen?
1: Im Herbst wird die ganze Atmosphäre komplett durchgemischt. Die Abkühlung auf der Nordhalbkugel in Richtung Winter findet statt. Insofern bekommt die Zirkulation wieder einen ordentlichen Schwung. Und dann sind auch viele Wetterlagen möglich. Nehmen wir beispielsweise mal die Mittelmeerstürme. Die können dazu führen, dass die Verdunstung bei Tiefdruckgebieten sehr viel kräftiger ausfällt. Das heißt also, die Tiefdruckgebiete sich viel stärker mit viel mehr Wasser vollsaugen und wenn sie dann um den Alpenbogen herumziehen und in Richtung Deutschland ziehen, dann auch erheblich mehr Niederschlag bringen.
0: Und wirkt sich der ja doch teils sehr warme Sommer jetzt auch auf das Wetter im Herbst aus?
1: Tatsächlich ist so eine Grundwetterlage nach so einem Hitzesommer eine Ausgangssituation für deutlich stärkere Stürme im Mittelmeer und starke Regenfälle im Süden Deutschlands. Beispielsweise Tiefdruckgebiete, die sich über Genua wie ein Schwamm vollsaugen mit dem warmen Wasser des Mittelmeeres, dann um den Alpenostkamm herumziehen und dann von Norden her quasi das Wasser an die Alpen drücken und dann kommt es eben sehr häufig zu starken Überschwemmungen. Das sind Wetterlagen, die können im Herbst auftreten und die dann wahrscheinlicher und intensiver, wenn der Sommer so heiß war, wie er jetzt war.
0: Oha. Was sind denn da so konkrete Maßnahmen?
1: Es gibt eine ganze Reihe von Maßnahmen, die aber sind natürlich extrem individuell und abhängig vom jeweiligen Haus und vom Standort. Wenn man dann in einer Senke ist und das Wasser vielleicht ein Problem ist, da muss man gucken, dass man eben die Kellerfenster beispielsweise dicht bekommt, dort vielleicht nochmal an der Außenfassade eine Mauer um diese Kasematte macht, dass das Wasser da, wenn es da draußen ein bisschen höher steht, nicht in den Keller läuft. Das sind also tatsächlich sehr, sehr individuelle Anforderungen, die dann im Raum stehen.
0: Frank Böttcher, Meteorologe zum heutigen Herbstanfang. Radioaktiv wünscht Ihnen muckelige Monate und möglichst trockene Keller.

0: Justin Timberlake. Und auch Mary J. Blige und George Michael sind mit dabei. Gleich nach dem Wetter für Sie.
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0: Das ist ganz fantastisch. Ganz herrlich, heute zum meteorologischen Herbstbeginn. 19 Grad haben wir hier nochmal und richtig schön viel Sonnenschein. Ein Pickepacke voller Mittwoch, voller Sonnenschein ist das. Auch morgen am Donnerstag geht's freundlich weiter, wenn auch einigermaßen windig, bei bis zu 18 Grad. Und auch der Freitag hat nochmal eine Portion Sonne für uns im Gepäck bei ebenfalls 19 Grad maximal.
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0: Um gleich halb zwei. Ich bin Katharina Morg. Schön, dass Sie dabei sind.

0: Klock, Klock mit Adoria. Hier ist Radioaktiv um 20 vor 2 am Mittwochnachmittag. Für viele Autofahrende lohnt sich in den kommenden Wochen ein Blick auf die Kfz-Versicherung. Denn bei vielen Verträgen gilt der 30. November als Stichtag für eine Kündigung zum Jahresende. Doch ein Wechsel ist da nicht immer nötig, um Geld zu sparen. Wo sich ein Vergleich lohnt und worauf Autofahrende achten sollten, das klären wir jetzt mit meinem Kollegen Anton Posnack-Sommer. Anton, für viele Autofahrende beginnt jetzt wieder die Zeit, mal so die Kfz-Versicherungen zu überprüfen. Aber muss ich mich damit jetzt schon wirklich beschäftigen? Dauert das nicht noch ein bisschen?
1: Ja, zumindest lohnt sich der Blick auf den Vertrag. Bei vielen Versicherungen ist der 30. November der entscheidende Stichtag. Wer zum Jahresende wechseln möchte, muss bis dahin kündigen. Aber wichtig, nicht jeder Vertrag läuft bis zum Jahresende. Deshalb zuerst im Versicherungsschein nachsehen, wann der eigene Vertrag endet.
0: Muss ich denn gleich die Versicherung komplett wechseln, wenn mir der Betrag zu hoch erscheint?
1: Nein, ein erster Schritt kann sein, beim eigenen Versicherer nach einem günstigeren Tarif zu fragen. Außerdem lohnt sich ein Blick auf die Vertragsdaten. Stimmt die angegebene Kilometerzahl noch? Müssen wirklich alle eingetragenen Personen das Auto fahren? Auch eine höhere Selbstbeteiligung. Jährlich statt monatlich Zahlung oder eine Werkstattbindung können den Beitrag senken.
0: Wenn ich jetzt aber trotzdem wechseln möchte, worauf sollte ich da bei dem Vergleich achten? Da gibt es ja auch mittlerweile verschiedene Portale.
1: Nicht nur auf den Preis. Wichtig sind auch die Leistungen. Verbraucherschützer empfehlen eine ausreichend hohe Deckungssumme. Bei der Kaskoversicherung sollte man zum Beispiel darauf achten, welche Schäden tatsächlich versichert sind und ob grobe Fahrlässigkeiten eingeschlossen sind. Vergleichsportale können eine Orientierung geben, bilden aber nicht unbedingt den gesamten Markt ab.
0: Gibt es denn da jetzt beim Wechsel noch irgendwelche Fallen, auf die ich hereinfallen könnte?
1: Ja, zum Beispiel beim Rabattschutz. Die Schadenfreiheitsklasse wird grundsätzlich übertragen, ein vereinbarter Rabattschutz aber nicht. Wer in den vergangenen Jahren einen Schaden hatte, sollte deshalb vorher beim Versicherer klären, welche Einstufung tatsächlich an den neuen Anbieter gemeldet wird.
0: Okay, zusammengefasst, was sollte ich denn jetzt konkret machen?
1: Beitragsrechnung und Vertrag heraussuchen, Kilometerleistung und Fahrkreis prüfen, mehrere Angebote mit vergleichbaren Leistungen einholen und auch beim bisherigen Versicherer nachfragen. Und wer wechseln will, sollte möglichst erst kündigen, wenn der neue Versicherungsschutz geklärt ist.
0: Ja gut, ja, Fahrradfahren ist einfacher, nicht? Wer seine Kfz-Versicherung prüfen möchte, sollte also nicht nur die Preise vergleichen, sondern auch genau auf die Leistung achten. Und auch ganz wichtig, der 30. November gilt nicht für jeden Vertrag. Entscheidend ist die individuelle Laufzeit. Gehört haben Sie es bei Radioaktiv. Es ist jetzt gleich 14:45.

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1: Ab Freitag, da gibt es ein Theaterstück und zwar in der Mensa vom Vicky Lou in Hameln. Grütterstraße 10 bis 12. The Circle of Nature. Ab 18 Uhr geht's da los. Freuen Sie sich auf das Theaterstück The Circle of Nature von Peter Trapner. Das Stück verbindet klassische Texte mit Improvisation und beschäftigt sich mit Verantwortung, Umwelt, Nachhaltigkeit und dem Verhältnis zwischen Mensch und Natur. Essen und Trinken gibt's auch gegen eine Spende und die Teilnahme ist sogar kostenlos. Wie gesagt, Spenden sind erwünscht und da gibt's was zu futtern und zu trinken und natürlich das Theaterstück The Circle of Nature. Im Vicky Lou in der Mensa am Freitag ab 18 Uhr, Grütterstraße 10 bis 12. Und Natur pur zum Anfassen und sogar Essen gibt's dann auch noch am Samstag in Bad Münda bei Bad Münda bewegt. Der Kräuterspaziergang am Kurmittelhaus wird sich da getroffen am Samstag um 15 Uhr beim rund 90-minütigen Kräuterspaziergang mit Kräuterexpertin Rada entdecken die Teilnehmenden heimische Heil- und Wildkräuter in ihrer herbstlichen Vielfalt. Ja, dabei gibt es eine ganze Menge Wissenswertes über Wirkung und Verwendung der Pflanzen sowie auch praktische Tipps zur saisonalen Kräuterküche, zu Wildpflanzen und natürlich auch zu bewusster Ernährung. Teilnahme ist 8 Euro. Also kostet das Ganze und die Teilnehmerzahl ist begrenzt, deswegen wird eine Anmeldung auch empfohlen. Bei Bad Münder bewegt der Kräuterspaziergang. Getroffen wird sich am Samstag am Kurmittelhaus in der Osterstraße 39 in Bad Münder und los geht's am Nachmittag um 15 Uhr.
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0: Am 27. September 2026 sind Stichwahlen zur Kommunalwahl in Niedersachsen. Radioaktiv sendet hierzu Spots der Kandidierenden. Diese sind allein für den Inhalt verantwortlich. Es folgt Wahlwerbung des parteilosen Bürgermeisterkandidaten in Bad Pyrmont, Hajo Böhnke, der für die SPD antritt.
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0: 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Für den Inhalt war Radioaktiv nicht verantwortlich, sondern ausschließlich der Kandidat. Die Stichwahlen zur Kommunalwahl in Niedersachsen finden am 27. September 2026 statt.
2: Es ist 14 Uhr.
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2: Die Habelner Garten AG des Albert-Einstein-Gymnasiums hat beim Jugend-Naturschutzpreis 2026 den zweiten Platz belegt. Die Nachrichten mit Eva Strohdacher.
0: Mit ihrem Projekt im Weserbergland sind die Biber los, organisierten die Schülerinnen und Schüler einen Aktionstag rund um den Biberschutz und sammelten Spenden für entsprechende Naturschutzmaßnahmen. Dafür gab es 300 Euro Preisgeld. Den ersten Platz belegte die Jugendfeuerwehr Splitau im Landkreis Lüchow-Dannenberg. Die Jugendlichen wurden für ihr langjähriges Engagement im Natur- und Umweltschutz mit 500 Euro Preisgeld ausgezeichnet. Der dritte Platz ging an Schülerinnen und Schüler der KGS Norderney. Sie beteiligten sich erneut an der Aktion Tulpen für Brot und sammelten durch den Verkauf von Tulpen Spenden für gemeinnützige Organisationen. Der NABU würdigte mit dem Wettbewerb das besondere Engagement junger Menschen für Natur, Umwelt und gesellschaftliche Verantwortung. Mitreden, eigene Erfahrungen einbringen und Hameln barrierefreier machen. Noch bis Montag, den 12. Oktober, sucht die Stadt Hameln Kandidatinnen und Kandidaten für den Beirat für Menschen mit Behinderung. Das ehrenamtliche Gremium wird am 2. November neu gewählt und soll die Interessen von Menschen mit Behinderung gegenüber Stadt und Politik vertreten. Kandidieren können Bürgerinnen und Bürger, die am Wahltag mindestens 18 Jahre alt sind, in Hameln wohnen und eine amtlich anerkannte Behinderung mit einem Grad der Behinderung von mindestens 50 haben. Auch Eltern minderjähriger Betroffener können kandidieren. Vorkenntnisse in Kommunalpolitik oder Verwaltungsabläufen sind nicht erforderlich. Die Kinderambulanz des Sana-Klinikums Hameln-Pyrmont hat von der Stadtgalerie Hameln und der Kinderhilfe Diekolzen 100 sogenannte Tröste-Teddys gespendet bekommen. Die Teddys sollen Kindern den Krankenhausaufenthalt erleichtern. Gerade für junge Patientinnen und Patienten können Untersuchungen, fremde Geräte und die ungewohnte Umgebung beängstigend sein. Die Teddys helfen dabei, Ängste abzubauen und Trost zu spenden. Teilweise werden sie sogar bei Untersuchungen eingesetzt, indem Ärzte einzelne Schritte zunächst an dem Kuscheltier erklären. Möglich gemacht wurde die Spende erneut durch das Engagement der Stadtgalerie Hameln und der Kinderhilfe Diekolzen. Die 109 Tröste-Teddys stehen in der Kinderklinik und Kinderambulanz ab sofort für die kleinen Patientinnen und Patienten bereit. Soweit die Meldungen aus der Region, jetzt weiter mit den Weltnachrichten.
4: Ich bin Ursula Winkler. Die Bundesregierung will Sozialmissbrauch eindämmen. Dazu beschloss das Bundeskabinett einen 10-Punkte-Aktionsplan. Wirksamer bekämpft werden sollen ausbeuterische Geschäftsmodelle im Zusammenhang mit sogenannten Schrottimmobilien, wie es in dem Plan heißt. Außerdem soll etwa an per Haftbefehl gesuchte Personen keine Grundsicherung mehr fließen. Bundeskanzler Merz schrieb auf der Plattform X, Missbrauch gehe zulasten aller, die arbeiten und einzahlen. Die Sozialsysteme dürften nicht ausgenutzt werden. Nach Rekordständen in der vergangenen Woche gehen die Spritpreise aktuell zurück. Sowohl Diesel als auch Super E10 waren gestern im bundesweiten Tagesdurchschnitt billiger als am Vortag. Das geht aus Daten des ADAC hervor.
5: Wahnsinnig viel sparen können Autofahrer nicht, aber immerhin im Durchschnitt ist der Spritpreis um 1 bis 2 Cent gesunken im Vergleich zum Wochenanfang. Grund dafür sind wohl vor allem die Rohölpreise, die runtergegangen sind. Seit April dürfen die Tankstellen die Spritpreise nur noch um 12 Uhr raufsetzen und diese Regel, sagt der ADAC, müsse weg, denn Sprit sei kein bisschen billiger geworden. Es gäbe nur größere Preisschwankungen über den Tag hinweg. Claudia Wächter, Nachrichtenredaktion.
4: In der gerade beendeten Badesaison sind mehr Menschen in Deutschland ums Leben gekommen als im Sommer des Vorjahres. Zwischen Anfang Mai und dem Ende der Sommerferien ertranken 248 Menschen. 12 mehr als im gleichen Zeitraum 2025. Das teilt die DLRG mit.
6: Alleine im Juni zählte die DLRG mehr als 100 Todesfälle. Nur 2003 gab es in einem Juni mehr Badetote. Eine Hitzewelle zog besonders viele Menschen ans Wasser. Besonders gefährdet sind Jugendliche und junge Männer zwischen 11 und 30 Jahren. Viele überschätzen sich, sind leichtsinnig, gehen Risiken ein und das, obwohl sie nicht oder nicht gut schwimmen können. Die meisten tödlichen Badeunfälle gab es in Bayern. Hier starben in diesem Sommer 61 Menschen. Uli Reitinger, Nachrichtenredaktion.
4: Die Gestaltung neuer Euro-Banknoten kommt voran. Sie sollen ab Anfang der 30er Jahre schrittweise in Umlauf gebracht werden, das teilte die Europäische Zentralbank mit. Einfließen soll dabei auch das Votum von fast 10 Millionen Europäerinnen und Europäern, die sich an einer Umfrage zum Design der künftigen Euro-Banknoten beteiligt haben. Als Motive kommen die Gesichter berühmter Europäer oder europäische Institutionen und Vögel in Frage.
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7: Das ist ja ein Träumchen heute am Mittwoch. Es gibt für uns im Weserbergland heute bis zu 19 Grad und dazu richtig schön viel Sonnenschein. Hier und da ist ein kleines Wölkchen unterwegs, aber das macht nichts. Das ist rein dekorativ. Heute Nacht, da kann es zu zeitweise leichten Schauern kommen. Aber auch die sind auszuhalten, denke ich. Morgen Abend, Donnerstag, dann ebenfalls wieder ein schöner Mix aus Sonne und Wolken. Auch hier soll es trocken bleiben bei bis zu 18 Grad. Und hier gesellen sich dann wieder stürmische Windböen dazu. Die gehen dann aber zum Freitag wieder weg bei bis zu 19 Grad. Und auch am Freitag haben wir richtig schön viel Sonne. So, da ist die Verkehrsmeldung von eben auch schon wieder weggeploppt. Das scheint wieder frei zu sein. Ansonsten, es gibt gerade nicht so viel zu meckern bei uns auf den Straßen. Ist ja auch mal schön. Aber geblitzt wird wieder und zwar in Bad Pyrmont und in Koppenbrügge heute am Mittwoch. Und zwar allgemein angekündigt vom Landkreis. Wenn Sie noch was gesehen haben, Blitzer, Staus, Unfälle, immer her damit. Sie erreichen uns unter der 05151 und 6-mal die 5. Gute Fahrt.
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7: Der Radioaktiv Nachmittag um ganz genau 7:07. Die Elisabeth-Selbert-Schule in Hameln. Die wurde jetzt schon wieder ausgezeichnet. Das ist ja schon ein paar Mal passiert tatsächlich. Und dieses Mal als Schule der Vielfalt. Was es damit auf sich hat, wir klären das gleich. Mein Name ist Katharina Morg. Ihnen einen schönen Mittwochnachmittag.

0: Riesenhit 2013 gewesen. Tovelo mit Herbits. Hier ist Radioaktiv. Viertel nach zwei.
1: Wenn man lernen möchte, dann ist die Grundvoraussetzung, dass man sich als Mensch wohlfühlt und dass es einem gut geht. Und wenn man das nicht hat, dann kann man sich überhaupt nicht mit Inhalten auseinandersetzen und sich persönlich auch nicht weiterentwickeln. Und dafür ist es ganz wichtig, dass man gesehen wird. Vorher gehen die anderen Aspekte gar nicht. Und darüber hinaus ist es ja in der heutigen Zeit umso wichtiger, dass man eindeutig auch eine Meinung zeigt und sagt, so sind wir und das ist unsere Meinung und hier bei uns darf man so sein, wie man möchte.
0: Das sagt Björn Ole Lenz. Er ist Schulleiter der Elisabeth-Selbert-Schule in Hameln. Und seine Schule wurde am 9. September als Schule der Vielfalt Niedersachsen ausgezeichnet. Jedoch seien Vielfalt und Toleranz als Werte nicht nur bezogen auf klassische Schulkontexte, wie dem Unterricht wichtig.
1: Das bezieht sich weniger nur auf einzelne Sequenzen im Unterricht, sondern es ist ein Lebensgefühl, was man in der ganzen Schule trägt. Wenn man bei uns in die Schule kommt, steht auf dem Treppenaufgang, die Würde des Menschen ist unantastbar und das muss man einfach leben, und zwar in allen Momenten.
0: Dennoch bemüht man sich natürlich auch im Unterricht, Vielfalt zentral zu verankern. Besonders wichtig ist für Lenz, dass man in Meinungsverschiedenheiten und Streits nicht per se etwas Schlechtes sehe.
1: Wenn wir eine Klasse haben, um das mal herunterzubrechen, wo man unterschiedliche Kulturen hat, unterschiedliche Sprachen, unterschiedliche Identitäten, unterschiedliche Ausrichtungen, die man so persönlich mitbringt und da einfach mal die positiven Aspekte rauszieht und nicht immer sagt, ach, das ist ja schlecht, dass wir uns am Anfang nicht verstehen, dass es Streitigkeiten gibt. Aber der Vorteil von Streitigkeiten ist doch auch, dass ich in der gesellschaftlichen Mitte angekommen bin, dass ich mich beteiligen darf und dass ich mit dabei bin.
0: Dies habe man bei der Umsetzung der Projekte, die ausgezeichnet worden sind, auch bereits umgesetzt. Geplant wurden diese von einer Projektgruppe aus SchülerInnen, Lehrkräften und auch Eltern. Allgemein gelte schulweit der Grundsatz:
1: Es gibt immer Ausreißer und Meinungen, wo man sagt, ach, das kann man so nicht stehen lassen, aber man kann darüber sprechen. Man muss niemanden irgendwie bekehren, aber man muss die Meinung anderer zulassen und einfach auch versuchen, diese Sichtweisen zu verstehen.
0: Lenz gesteht sich trotz der Ehrung aber ein, dass man damit natürlich noch lange nicht am Ziel sei. Vielmehr sei es nun wichtig, auch über die eigene Schule hinaus zu denken. Denn
1: die Ziele haben wir erst erreicht, wenn keine einzige Schule dafür mehr eine Auszeichnung benötigt, wenn es gesellschaftlich selbstverständlich ist. Und da haben wir noch einen sehr weiten Weg vor uns. Aber die ersten Schritte haben wir als Schule schon gemacht und vielleicht nehmen sich andere ein Beispiel daran. Und vielleicht gibt es auch von außen Menschen, die sagen, das interessiert mich auch, ich würde gerne dazukommen oder mich mit beteiligen. Das sind so die nächsten Bereiche, um das halt weiter bei uns in der Region zu festigen. Denn wir sind ja als Schule für den Landkreis Hameln-Pyrmont da und nicht nur für uns als Schule selbst.
0: Am 9. September wurde die Elisabeth-Selbert-Schule Hameln nach einer mehrjährigen Planungs- und Umsetzungsphase verschiedener Projekte als Schule der Vielfalt ausgezeichnet. Schulleiter Björn Ole Lenz betont die Wichtigkeit des Grundsatzes der Menschenwürde und des offenen Diskurses für seine Schulgemeinschaft und lädt zur Mitbestimmung und Gestaltung ein. 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Es ist 14:18 Uhr.

0: Michael Patrick Kelly bei Radioaktiv, kurz nach 3:30. Wir schauen nochmal auf die Wetterlage hier bei uns in der Region. Danach geht's so weiter. Und auch Go West sind mit dabei. Hören Sie gleich nach dem Wetter.
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0: Gibt's bei uns übrigens jede halbe Stunde zu hören und das sieht heute richtig toll aus. 19 Grad gibt's an den Höchstwerten gemessen und 18 Grad.

0: Grad sind es aktuell in Hameln. Es ist nur ganz wenig bewölkt und ansonsten schön sonnig. Morgen am Donnerstag, da geht es auch richtig schön sonnig weiter bei bis zu 18 Grad. Und windig wird es, richtig herbstlich windig. Da können Sie den Drachen schon mal rausholen und ein bisschen Drachen steigen lassen. Und der Freitag, der hat dann nochmal 19 Grad für uns parat. Und auch hier gibt es einen Mix aus Sonne und Wolken.
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0: 14:33, kurz nach halb drei. Ich bin Katharina Morg. Einen schönen Nachmittag.

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0: Rede, Jennifer Lopez, rede. Hier ist Radioaktiv. Es ist gleich 15 Uhr am Mittwochnachmittag. I Ain't Your Mama ist das aus dem Jahr 2016. Wir schauen gleich mal auf die Nachrichten, danach geht's weiter mit Musik.
1: Am 27. September 2026 sind Stichwahlen zur Kommunalwahl in Niedersachsen. Radioaktiv sendet hierzu Spots der Kandidierenden. Diese sind allein für den Inhalt verantwortlich. Es folgt Wahlwerbung von Caroline Muschter, Bürgermeisterkandidatin in Bad Pyrmont, der Wählergemeinschaft Bad Pyrmont Intakt.
2: Ganz herzlichen Dank für die vielen Wählerstimmen, die mein Team und ich von Ihnen bekommen haben. Vielen Dank für Ihr Vertrauen. 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Und wer sich neu entscheidet, den bitte ich zu überlegen, wo sehen Sie Bad Pyrmont in 5 Jahren? Sie haben die letzten 12 Jahre erlebt. Ein Weiter-so, Verwaltung verwaltet Verwaltung oder doch endlich raus aus dem Dornröschenschlaf. Unsere Kernkompetenz ist Tourismus, seit über 400 Jahren. Viele Arbeitsplätze, Geschäfte, Restaurants hängen daran. Bezahlbare Wohnungen brauchen wir, aber keinen Bahnhofsvorplatz ohne Toilette. Caroline Muschter, Bad Pyrmont Intakt. 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
1: Das war Wahlwerbung von Caroline Muschter zur Bürgermeisterwahl in Bad Pyrmont. Für den Inhalt war Radioaktiv nicht verantwortlich, sondern ausschließlich der Kandidat. Die Stichwahlen zur Kommunalwahl in Niedersachsen finden am 27. September 2026 statt.
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0: Die Hamelner Garten AG des Albert-Einstein-Gymnasiums hat bei dem Jugendnaturschutzpreis 2026 den 2. Platz belegt. Die Nachrichten mit Eva Strohdeicher.
1: Mit ihrem Projekt im Weserbergland sind die Biber los, organisierten die Schülerinnen und Schüler einen Aktionstag rund um den Biberschutz und sammelten Spenden für entsprechende Naturschutzmaßnahmen. Dafür gab es 300 Euro Preisgeld. Den 1. Platz belegte die Jugendfeuerwehr Splitau im Landkreis Lüchow-Dannenberg. Die Jugendlichen wurden für ihr langjähriges Engagement im Natur- und Umweltschutz mit 500 Euro Preisgeld ausgezeichnet. Der 3. Platz ging an Schülerinnen und Schüler der KGS Norderney. Sie beteiligten sich erneut an der Aktion Tulpen für Brot und sammelten durch den Verkauf von Tulpen Spenden für gemeinnützige Organisationen. Der NABU würdigte mit dem Wettbewerb das besondere Engagement junger Menschen für Natur, Umwelt und gesellschaftliche Verantwortung. Mitreden, eigene Erfahrungen einbringen und Hameln barrierefreier machen. Noch bis Montag, den 12. Oktober, sucht die Stadt Hameln Kandidatinnen und Kandidaten für den Beirat für Menschen mit Behinderung. Das ehrenamtliche Gremium wird am 2. November neu gewählt und soll die Interessen von Menschen mit Behinderung gegenüber Stadt und Politik vertreten. Kandidieren können Bürgerinnen und Bürger, die am Wahltag mindestens 18 Jahre alt sind, in Hameln wohnen und eine amtlich anerkannte Behinderung mit einem Grad der Behinderung von mindestens 50 haben. Auch Eltern minderjähriger Betroffener können kandidieren. Vorkenntnisse in Kommunalpolitik oder Verwaltungsabläufen sind nicht erforderlich. Die Kinderambulanz des Sana-Klinikums Hameln-Pyrmont hat von der Stadtgalerie Hameln und der Kinderhilfe Diekolzen 100 sogenannte Tröste-Teddys gespendet bekommen. Die Teddys sollen Kindern den Krankenhausaufenthalt erleichtern. Gerade für junge Patientinnen und Patienten können Untersuchungen, fremde Geräte und die ungewohnte Umgebung beängstigend sein. Die Teddys helfen dabei, Ängste abzubauen und Trost zu spenden. Teilweise werden sie sogar bei Untersuchungen eingesetzt, indem Ärzte einzelne Schritte zunächst an dem Kuscheltier erklären. Möglich gemacht wurde die Spende erneut durch das Engagement der Stadtgalerie Hameln und der Kinderhilfe Diekolzen. Die 109 Tröste-Teddys stehen in der Kinderklinik und Kinderambulanz ab sofort für die kleinen Patientinnen und Patienten bereit. Soweit die Meldungen aus der Region. Jetzt weiter mit den Weltnachrichten.
4: Ich bin Ursula Winkler. Wer einkaufen geht, soll künftig häufiger einen digitalen statt einen gedruckten Kassenbon bekommen. Dazu hat das Bundeskabinett einen Gesetzentwurf des Finanzministeriums beschlossen. Nach diesem sollen Papierbelege ab 2028 grundsätzlich durch digitale Belege ersetzt werden.
5: Oft landen sie auf dem Bürgersteig oder auf der Fußmatte im Auto. Die Kassenbons nerven einfach viele. Und auch Bundesfinanzminister Klingbeil findet, die Dinger sorgen für einen unnötigen Bürokratiewust und begünstigen Steuerhinterziehung. Deshalb also digital. Allerdings nicht alle müssen umstellen. Unternehmer zum Beispiel, die wenig Umsatz machen, die dürfen auch weiterhin Kassenbelege ausgeben. Claudia Wächter, Nachrichtenredaktion.
4: Nach Rekordständen in der vergangenen Woche gehen die Spritpreise aktuell zurück. Sowohl Diesel als auch Super E10 waren gestern im bundesweiten Tagesdurchschnitt billiger als am Vortag. Das geht aus Daten des ADAC hervor. Ein wichtiger Treiber dürften die Rohölpreise sein, die wieder ein gutes Stück nachgegeben haben. Die Bundesregierung will Straftaten mit K.O.-Tropfen härter bestrafen. Heute bringt Justizministerin Hubich ihren entsprechenden Gesetzentwurf in den Bundestag ein. Wer andere Menschen mit K.O.-Tropfen wehrlos macht, soll künftig zu mindestens 5 Jahren Gefängnis verurteilt werden.
6: Für den Einsatz von K.O.-Tropfen für Sexualdelikte oder Raubüberfälle gilt aktuell in der Regel nur eine Höchststrafe von 3 Jahren. Denn K.O.-Tropfen gelten bislang nicht als gefährliches Werkzeug. Das soll sich mit dem neuen Gesetz ändern. K.O.-Tropfen und andere Mittel oder Substanzen, die geeignet sind, erhebliche Verletzungen oder erhebliche gesundheitliche Schäden herbeizuführen, wie es im Gesetzentwurf heißt, werden jetzt rechtlich so eingestuft wie eine Waffe oder ein gefährliches Werkzeug. Uli Reitinger, Berlin.
4: Deutsche Innenstädte gewinnen wieder an Anziehungskraft. Das zeigt eine Umfrage des Handelsverbands Deutschland. Demnach gaben mehr als 80% der Befragten an, künftig genauso oft oder sogar häufiger als bisher ihr Stadtzentrum zu besuchen, meist zum Shopping oder für den Besuch im Restaurant oder Café. Das seien rund 20% mehr als vor 2 Jahren. Die Experten sehen das als Zeichen, dass Investitionen und Entwicklungsprogramme wirken.
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0: Da haben wir heute 19 Grad an der Spitze. Und diese Höchstwerte, die sind auch gerade erreicht. In Hameln und Umgebung sind es gerade 19 Grad. Und die Sonne scheint. Die Sonne scheint. Das ist richtig schön. Trocken ist es auch. Heute Nacht, da könnten es dann so ein bisschen, ja, so ein paar kleine Schauer könnten darunter kommen. Aber da schlafen wir ja, ist ja egal. RIP an alle in der Nachtschicht. Morgen am Donnerstag, da haben wir dann 18 Grad an der Spitze. Auch wieder richtig schön. Auch hier viele Sonnenstunden und leichte Windböen sind mit dabei. Aber das gehört ja zum Herbst, nicht? Morgen, übermorgen am Freitag, da haben wir dann 19 Grad maximal. Auch hier wieder ein Mix aus Sonne und Wolken. Und auch hier bleibt es weiterhin trocken. Die Verkehrsnachrichten bei uns aus der Region, das sieht auch gerade tuffig aus. Es ist alles frei soweit. Es wird lediglich geblitzt und zwar allgemein angekündigt. Kann keiner sagen, etwa nichts gewusst. Heute in den Bereichen in Bad Pyrmont und in Koppenbrücke, da stehen die Landkreisblitzer heute. Und wenn Sie noch mehr gesehen haben, seien es Blitzer oder Staus oder Unfälle, dann rufen Sie gerne an 05151 6x die 5. Gute Fahrt!
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0: 3:06 am Mittwochnachmittag. Schön, dass Sie dabei sind. Vielleicht ja, kratzt es und lärmt es bei Ihnen auch auf dem Dach. Ich habe in letzter Zeit das Gefühl, da sind wieder ein paar Mitbewohner in unseren Dachluken drin. Und zwar Marder. Und was dieses Tierchen vertreibt, da kümmern wir uns gleich mal drum, denn die Schonzeit der Marder ist jetzt auch schon wieder vorbei. Aber das heißt nicht automatisch, dass sie jetzt die Flinte rausholen können. So ist nicht. Wie man damit richtig umgeht, wie gesagt, hören Sie gleich bei uns im Programm. Ich bin Katharina Morg. Ihnen einen schönen Nachmittag.

0: Radioaktiv hier mit Rihanna und Diamonds. Es ist 15.17 Uhr. Nächtliches Poltern, Geschrei, Kot oder beschädigte Dämmung. Die Rede ist nicht von den lieben Nachbarn, sondern es geht um den Steinmarder. Der nervt auch, ist aber wenigstens niedlich. Mitte Oktober endet die Schonzeit für Marder und die Jagdzeit beginnt. Was genau das bedeutet und warum Hausbesitzende auch nach dem Ende der Schonzeit jetzt nicht einfach selbst zur Falle greifen dürfen, hat meine Kollegin Jule Stolpe für uns zusammengefasst. Jule, was genau hat es denn jetzt mit der Schonzeit eigentlich auf sich?
1: In dieser Zeit ziehen die Tiere ihren Nachwuchs auf. Entsprechend können Geräusche, Verschmutzungen und andere Störungen zunehmen. Gleichzeitig sind die Möglichkeiten einzugreifen eingeschränkt. Maßnahmen dürfen insbesondere nicht dazu führen, dass Mutter und Jungtiere voneinander getrennt, im Gebäude eingeschlossen oder geschädigt werden. Aber das Ende der Schonzeit bedeutet nicht automatisch, dass Hausbesitzer einen Marder selbst fangen oder töten dürfen. Steinmarder unterliegen dem Jagdrecht. Welche Maßnahmen zulässig sind und wer sie durchführen darf, richtet sich nach den jagdrechtlichen Vorgaben.
0: Ganz oft bleiben diese Marder ja auch unbemerkt. Wie können wir denn jetzt überhaupt darauf aufmerksam werden?
1: Anzeichen sind beispielsweise nächtliche Geräusche wie Krabbeln, Scharren, Poltern oder Scheppern auf dem Dachboden oder in Zwischendecken, Kotspuren, Nahrungs- und Beutereste und Schäden am Gebäude, zum Beispiel beschädigte Dämmung, Kabel oder Kratzspuren. Wer das bemerkt, greift oft zu im Internet empfohlenen Hausmitteln wie Hunde- oder Katzenhaare, Essig, Lavendel, Chili, Licht oder ein laufendes Radio. Das hilft oft wenig, weil solche Maßnahmen die Tiere oft nur kurzfristig stören. Marder können sich an wiederkehrende Reize gewöhnen und zurückkehren, sobald Gerüche verflogen oder Geräusche verschwunden sind.
0: Also unbedingt eigenmächtig tätig werden ist jetzt auch nicht unbedingt so das Beste, mit Hausmitteln schon gar nicht. Was sollten wir denn stattdessen bei einem Marderverdacht tun?
1: Wir sollten uns an die zuständige Behörde wenden. Meistens ist das die Stadtverwaltung. Nicht jeder Marder im Haus muss gefangen oder getötet werden. Häufig kommt eine Vergrämung in Frage. Dabei soll das Tier seinen Rückzugsort freiwillig verlassen. Welche Methode geeignet und zulässig ist, hängt von mehreren Faktoren ab. Auch während der Schonzeit kann so etwas möglich sein. Das wissen die Experten aber eben am besten. Ganz wichtig ist aber auf jeden Fall, ist der Marder weg, sollte man unbedingt aktiv werden. Mögliche Einstiegspunkte an Dach und Fassade müssen gesucht und fachgerecht gesichert werden. Auch Kot, Nahrungsreste und Revierspuren sollten beseitigt werden. Entscheidend ist dabei der richtige Zeitpunkt. Bevor Öffnungen verschlossen werden, muss sichergestellt sein, dass sich kein Tier mehr im Gebäude befindet.
0: Bald endet die Schonzeit für Marder. Eine Freigabe zum Abschuss ist das jetzt aber nicht, was wir machen sollten. Wenn wir den Verdacht haben, dass ein Marder mit uns zusammenwohnt und was nicht, das haben wir jetzt geklärt. 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

0: Genesis ist das hier bei Radioaktiv mit Invisible Touch. Es ist der Radioaktiv-Nachmittag. Kurz nach 3:30. Wir schauen auf die Schlagzeilen und aufs Wetter. Und danach geht's weiter mit David Guetta und Kate Janai. Sia nicht zu vergessen. Und nochmal so ein bisschen Sommerfeeling mitnehmen, gibt's gleich für Sie im Anschluss an die Schlagzeilen. Zusammengefasst von Eva Strohdeicher.
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2: Die Elisabeth-Selbert-Schule in Hameln ist nach einer mehrjährigen Planungs- und Umsetzungsphase verschiedener Projekte als Schule der Vielfalt ausgezeichnet worden. Schulleiter Björn Ole Lenz hebt die Wichtigkeit des Grundsatzes der Menschenwürde und des offenen Diskurses für seine Schulgemeinschaft hervor und lädt zur Mitbestimmung und Gestaltung ein. Ziel sei, dass keine Schule mehr als Schule der Vielfalt ausgezeichnet werde, weil Vielfalt selbstverständlich ist, sagt Lenz. Ein Brand in einem zurzeit leerstehenden Haus in der Sandstraße in Hameln hat am Dienstagnachmittag einen großen Feuerwehreinsatz ausgelöst. Menschen sind durch das Feuer nicht verletzt worden. An dem Gebäude ist ersten Schätzungen zufolge ein Sachschaden in Höhe von etwa 25.000 Euro entstanden. Die Kinderambulanz des Sana-Klinikums Hameln-Pyrmont hat von der Stadtgalerie Hameln und der Kinderhilfe Diekolzen 100 sogenannte Tröste-Teddys gespendet bekommen. Die Teddys sollen Kindern den Krankenhausaufenthalt erleichtern. Gerade für junge Patientinnen und Patienten können Untersuchungen, fremde Geräte und die ungewohnte Umgebung beängstigend sein. Die Teddys helfen dabei, Ängste abzubauen und Trost zu spenden.
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0: So ein Teddy könnten wir hier in der Redaktion auch

0: brauchen. Naja, 19 Grad sind es heute an der Spitze und die haben wir auch schon erreicht. Richtig toll sieht das da draußen aus. Das ist perfektes Herbstspaziergangwetter. Also raus mit ihnen und atmen Sie so ein bisschen diese schöne, nussige Luft ein. Ich finde, gerade im Wald riecht das immer so ein bisschen nussig im Herbst. Naja, es bleibt trocken heute am Mittwoch, jedenfalls bis in die Abendstunden. Heute Nacht, da kann es den einen oder anderen Tropfen geben. Morgen am Donnerstag, dann sind 18 Grad noch für uns drin. Hier wird es ein bisschen windig, aber auch wieder schön sonnig und trocken. Und auch der Freitag geht so weiter. Weniger windig, dafür noch ein bisschen wärmer. 19 Grad werden es am Freitag.
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0: Kurz nach 4:30. Ich bin Katharina Morg. Sie hören zu, das ist fein.

0: Mitte, Ende September, aber trotzdem nochmal einen kleinen Sommerhit hier bei uns bei Radioaktiv. Katie und I mit Summer Dreaming. Es ist der Radioaktiv-Mittwochnachmittag. Im Martin-Schmidt-Konzertsaal in Bad Münder gibt es Streit. Und zwar um die Zukunft der Meisterkonzerte. Genauer gesagt darum, wer für die Arbeit rund um die Konzerte bezahlen soll. Die städtische G-Tour unterstützte die Konzertreihe bislang unter anderem bei Technik, Marketing, Reinigung und der Organisation. Ab dem kommenden Jahr will die Stadt diese Leistung nicht mehr kostenlos anbieten. Die Kulturstiftung beruft sich dagegen auf Vereinbarungen aus der Übertragung des Konzertsaals an die Stadt. Mein Kollege Anton Posnack-Sommer hat sich diesen Konflikt mal genauer angesehen. Anton, worum geht's denn jetzt bei diesem Streit eigentlich genau?
1: Im Kern geht es ums Geld und um die Frage, was 2023 überhaupt vereinbart wurde, als der Martin-Schmidt-Konzertsaal an die Stadt übertragen wurde. Die Kulturstiftung darf den Saal für ihre Meisterkonzerte unentgeltlich nutzen. Strittig ist aber, wie weit die damals vereinbarte Mithilfe der Stadt bzw. der G-Tour reicht. Die G-Tour übernimmt nämlich bislang viele Aufgaben rund um die Konzerte. Nach Berechnungen der Stadt entstehen dafür Kosten von etwa 2000 Euro je Veranstaltung.
0: Und warum ist da jetzt ein sogar juristischer Konflikt geworden?
1: Beide Seiten legen die Vereinbarung unterschiedlich aus. Die Kulturstiftung, deren Vorsitzender der frühere Bürgermeister von Bad Münder, Hartmut Büttner, ist, hat einen Anwalt eingeschaltet. Nach der Rechtsauffassung der Kulturstiftung ergibt sich aus den damaligen Vereinbarungen ein Anspruch darauf, dass die bisherigen Leistungen weiterhin kostenlos erbracht werden. Die Stadt hat daraufhin ebenfalls einen Fachanwalt eingeschaltet. Der kommt zu einem anderen Ergebnis. Das kostenlose Nutzungsrecht für den Saal sei vereinbart, eine dauerhaft kostenlose Übernahme aller weiteren Leistungen aber nicht eindeutig geregelt.
0: Was will die Stadt denn jetzt konkret ändern?
1: Ab dem 1. Januar 2027 soll die G-Tour ihre Arbeit für die Meisterkonzerte nur noch auf Grundlage einer schriftlichen Vereinbarung übernehmen und gegen Bezahlung. Nach den Berechnungen der Stadt geht es insgesamt um etwa 8.000 bis 10.000 Euro pro Jahr. Geregelt werden sollen zum Beispiel Technik, Reinigung, Marketing, Kartenvorverkauf und Personaleinsatz.
0: Und wie geht's jetzt weiter?
1: Der Bürgermeister will die neue Regelung den politischen Gremien zur Entscheidung vorlegen. Interessant ist dabei, auf ein Schreiben der Stadt vom Mai habe Büttner bislang nicht geantwortet. Auch eine zuvor in Aussicht gestellte Klage sei nach Angaben von Bürgermeister Dirk Barkowski bisher nicht eingereicht worden. Er wertet das als einen Hinweis darauf, dass die Stiftung möglicherweise inzwischen die Rechtsauffassung der Stadt teilt. Eine Stellungnahme der Stiftung gibt es dazu noch nicht.
0: Der Streit um die Meisterkonzerte wird also voraussichtlich auch die Politik in Bad Münder beschäftigen. Entscheidend dürfte sein, ob Stadt und Kulturstiftung doch noch eine gemeinsame Regelung für die Kosten finden oder ob die unterschiedlichen Rechtsauffassungen am Ende tatsächlich vor Gericht geklärt werden müssen. Wenn es da was Neues gibt, hören Sie es natürlich bei uns bei Radioaktiv.

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0: Der radioaktive Nachmittag um gleich 16 Uhr. Mike and the Mechanics. Another cup of coffee würde ich jetzt lassen, sonst gibt's nachher Einschlafprobleme. Ich spreche aus Erfahrung. Naja, hier geht's gleich weiter mit den radioaktiven Nachrichten. Und danach haben wir natürlich noch Musik. Christos Randy ist dabei. Und auch Sister Sledge. Hier geht's gleich weiter mit fantastischer Musik. Jetzt erstmal Wahlwerbung.
1: Am 27. September 2026 sind Stichwahlen zur Kommunalwahl in Niedersachsen. Radioaktiv sendet hierzu Spots der Kandidierenden. Diese sind allein für den Inhalt verantwortlich. Es folgt Wahlwerbung des SPD-Bürgermeisterkandidaten in Emmertal, Daniel Mayer.
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1: Das war Wahlwerbung von Daniel Mayer zur Bürgermeisterwahl in Emmertal. Für den Inhalt war Radioaktiv nicht verantwortlich, sondern ausschließlich der Kandidat. Die Stichwahlen zur Kommunalwahl in Niedersachsen finden am 27. September 2026 statt.
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0: In Bad Münder gibt es Streit um die Finanzierung der Meisterkonzerte im Martin-Schmidt-Konzertsaal. Die Nachrichten mit Eva Strohdeicher.
1: Hintergrund ist die Frage, welche Leistung die städtische G-Tour für die Konzertreihe kostenlos erbringen muss. Die Kulturstiftung, die die Meisterkonzerte organisiert, beruft sich auf Vereinbarungen aus dem Jahr 2023, als der Konzertsaal an die Stadt übertragen wurde. Nach ihrer Auffassung gehört die bisherige Unterstützung durch die G-Tour weiter dazu. Die Stadt sieht das anders. Zwar sei die kostenlose Nutzung des Saals vereinbart worden, nicht aber die dauerhafte kostenfreie Übernahme von Aufgaben wie Technik, Marketing, Reinigung oder Kartenverkauf. Ab Januar 2027 sollen diese Leistungen deshalb nur noch gegen Bezahlung erbracht werden. Nach Angaben der Stadt geht es um Kosten von rund 8.000 bis 10.000 Euro pro Jahr. Nun sollen die politischen Gremien über das weitere Vorgehen entscheiden. Ob es zu einer Einigung kommt oder der Streit vor Gericht landet, ist bislang offen. Am Samstag ist in Hameln die 319. Grenzbeziehung. Jedes Jahr steht eine andere Strecke entlang der früheren Hamelner Stadtgrenzen auf dem Programm, sagt der Präsident des Hamelner Vereins für Grenzbeziehung und Heimatpflege, Werner Sattler. In diesem Jahr ist es die Nordtour über Holtensen, Wehrbergen und zurück nach Hameln. Das sei eine Strecke von 13 Kilometern. Ohne Hindernisse wird die Sache wohl auch in diesem Jahr nicht abgehen, so Sattler. Denn in Holtensen und Wehrbergen müssen sich die Hamelner Grenzbezieher auf den Widerstand ihrer Nachbarn gefasst machen. Die 319. Hamelner Grenzbeziehung beginnt am Samstag um 8 Uhr auf der Hochzeitshausterrasse. Nach Grußworten von Oberbürgermeister Claudio Griese, Landrat Dirk Adomat und Werner Sattler beginnt die Grenzbeziehung. Die Landtagsabgeordneten Konstantin Grosch und Ulrich Watermann laden Bürgerinnen und Bürger aus der Region zu einer Fahrt in den Niedersächsischen Landtag ein. Der Besuch ist für den 14. Dezember geplant. Anmeldungen sind ab sofort möglich. Wie die beiden Abgeordneten mitteilen, können die Teilnehmenden eine Plenarsitzung miterleben, das Parlamentsgebäude besichtigen und mit den Politikern über aktuelle Landespolitik ins Gespräch kommen. Die Fahrt startet am Nachmittag in Hameln. Ein Zustieg in Hachmühlen ist ebenfalls vorgesehen. Die Kosten für die Fahrt und die Verpflegung übernehmen die Abgeordneten. Die Teilnehmenden zahlen einen Eigenanteil von 10 Euro. Mehr Infos zur Anmeldung gibt's unter radio-aktiv.de. Soweit die Meldungen aus der Region. Jetzt weiter mit den Weltnachrichten.
5: Ich bin Ursula Winkler. Die Bundesregierung will Sozialmissbrauch eindämmen. Dazu beschloss das Bundeskabinett einen 10-Punkte-Aktionsplan. Wirksamer bekämpft werden sollen etwa ausbeuterische Geschäftsmodelle im Zusammenhang mit sogenannten Schrottimmobilien. Außerdem soll an per Haftbefehl gesuchte Personen keine Grundsicherung mehr fließen. Kanzler Merz schrieb auf der Plattform X, Missbrauch gehe zulasten aller, die arbeiten und einzahlen. Die Sozialsysteme dürften nicht ausgenutzt werden. Die Diskussion über Maßnahmen gegen hohe Spritpreise geht weiter. Der ADAC fordert, die 12-Uhr-Regel an den Tankstellen abzuschaffen. Die Gewerkschaft Verdi kritisiert die Bundesregierung. Ihr geplanter Spritpreisdeckel komme zu spät, hieß es.
6: Für Verdi gibt es keinen Grund, warum der Spritpreisdeckel erst in ein paar Monaten kommen soll. In der Zeit würden sich die Mineralölkonzerne lediglich weiter die Taschen voll machen. Generell blickt die Gewerkschaft kritisch auf die Pläne der Bundesregierung. Der Tankrabatt beispielsweise gehe am Ende zulasten der Steuerzahler. Stattdessen schlägt Verdi vor, an die Übergewinne der Mineralölkonzerne ranzugehen. Außerdem sollte es eine gezielte Unterstützung für die Menschen geben, die niedrige bis mittlere Einkommen haben. Fiona Reinhardt, Nachrichtenredaktion.
5: Wegen des Klimawandels haben Experten auf dem Extremwetterkongress in Hamburg zum Handeln aufgerufen. Nach Erkenntnissen des Deutschen Wetterdienstes zeigen sich immer mehr Hitzewellen und Trockenheitsperioden in Deutschland.
7: Rekordhitze von fast 42 Grad Ende Juni. Mit dem Klimawandel werden solche Hitzewellen immer wahrscheinlicher, sagen Experten. Die Folgen von Extremwetter spürt jeder, mahnt auch Umweltminister Schneider. Auch die Wirtschaftsleistung sinke an heißen Tagen. Deshalb macht sich Schneider auch dafür stark, eine Gemeinschaftsaufgabe, Klimaanpassung und Naturschutz ins Grundgesetz aufzunehmen, damit Bund und Länder mehr Handlungsmöglichkeiten bekommen. Thomas Thonfeld, Nachrichtenredaktion.
5: Beim Fernzugunternehmen Flixtrain sollen bald auf wichtigen Strecken dichtere Takte angeboten werden, etwa auf der Strecke Hamburg-Berlin. Dort sollen im kommenden Jahr die grünen Züge im Stundentakt unterwegs sein, das sagte Flixtrain-Chef Müller auf der Mobilitätsmesse InnoTrans in Berlin. Die Fahrzeit werde schneller sein als bei den ICE-Zügen der Deutschen Bahn. In den kommenden Monaten will Flixtrain die eigene Flotte verdoppeln.
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0: Also so kann es bleiben, finde ich. Optimale Temperaturen hier im Landkreis. Bis zu 19 Grad sollte es heute geben und die sind auch gerade erreicht. Und dazu richtig schön viel Sonnenschein. Es ist trocken. Toll. Toll, toll. Morgen am Donnerstag geht's auch richtig klasse weiter. 18 Grad bekommen wir dann nochmal. Es ist ein bisschen windig, aber auch nach wie vor schön sonnig und trocken. Und auch der Freitag wird richtig klasse. Ins Wochenende starten wir dann damit ebenfalls 19 Grad maximal und auch hier wieder Sonne satt. Die aktuelle Verkehrslage bei uns in der Region. Da schauen wir mal fix aufs Radar, was das so hergibt. Aber es gibt nicht allzu viel her. Das ist ja schon mal eine schöne Nachricht. Alles frei soweit. Tatsächlich. Es wird geblitzt und zwar in Bad Pyrmont und in Koppenbrügge. Da stehen heute die allgemein angekündigten Landkreisblitzer. Wenn Sie noch was gesehen haben, rufen Sie gerne an 05151 6x die 5. Gute Fahrt.
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0: Sieben Minuten nach vier. Schön, dass Sie dabei sind. Schön, dass Sie eingeschaltet haben. Vielleicht haben Sie ja auch Lust auf einen kleinen Spaziergang im Herbst, wenn die Blätter bunt werden. Oder vielleicht machen Sie sich gerne auch mal gegenseitig selber bunt. Und zwar beim Action Painting. Na, was ist das denn? Und warum ist das denn jetzt gesund für unseren Körper und für unsere Psyche? Wir gehen rein. Gleich nach zwei Songs. Ich bin Katharina Morg. Einen schönen Mittwoch.

0: Radioaktiv, hier, Viertel nach vier. Art Wave Action Painting ist erstmal ein fancy Begriff und ein Event aus Kunst und Geselligkeit. Egal, ob man bereits ein kreativer Kopf ist oder zum ersten Mal einen Pinsel in die Hand nimmt, beim Action Painting zählt vor allen Dingen der Spaß am Malen. Und zwar in entspannter Atmosphäre. Begleitet von einem guten Getränk kann man seiner Fantasie freien Lauf lassen. Mehr zum Artwave Action Painting jetzt von Rolf Hirsch, unserem Gesundheitsexperten der AOK Hameln. Mein Kollege Alex Henke hat heute Morgen mit ihm gesprochen.
1: Ja, vielleicht vorweg, was ist dieses Action Painting eigentlich?
2: Action Painting ist wirklich, das ist ein schon einzigartiges Erlebnis aus Kunst und Geselligkeit. Wie stellt man sich das vor? Sie gehen bestimmt mit einer Gruppe, kommen in einen Raum, um das jetzt mal ganz kurz auf den Punkt zu bringen. Und sie haben Möglichkeiten mit Farben, mit ganz vielen Hilfsmitteln wie Ballons, die man mit Farbe füllen kann, mit unterschiedlichen Pinseln und Wurftechniken, Bilder an der Wand kreativ zu gestalten. Das bedeutet, sie werfen mit Abstand vielleicht die Farbe in Richtung ihres gewünschten Bildes und haben damit die Möglichkeit, sich wirklich in der Gruppe auszutoben, ihre kreativen Fähigkeiten hineinzubringen und gerade halt auch wirklich mal zu sehen, was kann ich überhaupt damit machen. Das ist ideal für ein Team-Event, bedeutet aber auch, wenn ich in so einer Gesellschaft bin, ich mache das natürlich nicht in meiner normalen Kleidung, sondern ich habe dann schon einen Schutzanzug bekomme ich gestellt, ich habe bestimmte Schuhe, ich habe eine Schutzbrille und ich habe auch eine Kopfbedeckung.
1: Also auf jeden Fall ein kreatives Event. Und was sind die gesundheitlichen Vorteile?
2: Ja, das bedeutet halt einfach natürlich einmal der Stressabbau. Ich male und ich male in einer Gruppe, bin jetzt nicht, dass ich da ganz konzentriert an meinem Gemälde bin, sondern ich werfe ja sehr emotional die Farbe wirklich Richtung Leinwand. Und dieses ungezwungene Werfen und Verteilen von wirklich Farben funktioniert wie ein Ventil im Alltagsstress. Das bedeutet, der Blutdruck sinkt und ich kann mich auch danach wieder viel besser konzentrieren. Meine Emotionen kann ich ausdrücken durch dieses Schütten von Tropfen und Spritzen von Farben. Kann ich, wenn ich so wirklich angestaute Gefühle habe, kann ich die einfach auch mal loswerden. Es gibt kein falsches Ergebnis. Die Gefühle fließen wirklich direkt in die Bewegung. Ich habe keinen Leistungsdruck. Es geht hier nicht um ein perfektes Gemälde zu malen, sondern einfach wirklich um den Spaß an dieser Bewegung, an diesem kreativen Ausgleich. Und ich kann mich auch selbst wirklich verwirklichen. Ich kann kreativ gestalten und das vermittelt mir wirklich ein positives Gefühl. Und ich habe eine wirklich lockere Atmosphäre und komme absolut entspannt dann nach 2 Stunden, so lange dauert das im Schnitt, da wieder raus.
1: Und gibt es auch irgendwelche gesundheitlichen Risiken?
2: Ja, also es gibt schon unterschiedliche Faktoren. Man muss sich vorstellen, ich kann ausrutschen oder stolpern, weil man ist in diesem Raum, die Farbe fliegt, die Farbe ist auch an dem Boden, also da sind Schutzfolien. Da muss man wirklich drauf achten. Es gibt aber immer spezielle Schutzbekleidung. Ich habe die Gefahr der Augenreizungen, weil wenn ich damit Farbe hantiere, kann ich auch leicht Spritzer direkt ins Gesicht bekommen. Deswegen wirklich dort auch eine Schutzbrille tragen, damit auch gerade die Augenschleimhäute wirklich vor Reizungen und vor diesen Farbbestandteilen geschützt werden. Und wenn ich auch Hautkontakt mit Farben bekomme, ist aber hier der Vorteil, dass in dieser Art der Kreativität eher wasserlösliche und ungiftige Acrylfarben verwendet werden und damit habe ich dort kein großes Risiko, dass ich wirklich Gifte damit in Kontakt komme. Und somit kann man einfach sagen, ein wunderschönes Erlebnis als Team, um einfach mal stresslos zu werden und wirklich in einer geselligen Runde.

Status Quo in the Army Now. Hier ist Radio Aktiv um kurz nach 16:30. Es ist der Radioaktiv Nachmittag. Wir schauen auf die Schlagzeilen. Zusammengefasst von Eva Strohdeicher aus der Nachrichtenredaktion. Danach geht's aber auch noch weiter mit Musik.

0: Und zwar mit Sophie B. Hawkins und Avicii und Aloy Black. Jetzt erstmal die Schlagzeilen.
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2: Die Elisabeth-Selbert-Schule in Hameln ist nach einer mehrjährigen Planungs- und Umsetzungsphase verschiedener Projekte als Schule der Vielfalt ausgezeichnet worden. Schulleiter Björn Ole Lenz hebt die Wichtigkeit des Grundsatzes der Menschenwürde und des offenen Diskurses für seine Schulgemeinschaft hervor und lädt zur Mitbestimmung und Gestaltung ein. Ziel sei, dass keine Schule mehr als Schule der Vielfalt ausgezeichnet werde, weil Vielfalt selbstverständlich ist, sagt Lenz. Ein Brand in einem zurzeit leerstehenden Haus in der Sandstraße in Hameln hat am Dienstagnachmittag einen großen Feuerwehreinsatz ausgelöst. Menschen sind durch das Feuer nicht verletzt worden. An dem Gebäude ist ersten Schätzungen zufolge ein Sachschaden in Höhe von etwa 25.000 Euro entstanden. Die Kinderambulanz des Sana-Klinikums Hameln-Pyrmont hat von der Stadtgalerie Hameln und der Kinderhilfe Diekolzen 100 sogenannte Tröste-Teddys gespendet bekommen. Die Teddys sollen Kindern den Krankenhausaufenthalt erleichtern. Gerade für junge Patientinnen und Patienten

0: können Untersuchungen, fremde Geräte und die ungewohnte Umgebung beängstigend sein. Die Teddys helfen dabei, Ängste abzubauen und Trost zu spenden.
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2: Da gibt's heute pünktlich zum Herbstanfang bestes Herbstwetter. 19 Grad sind's heute und dazu gibt's richtig schön viel Sonnenschein, nur ein paar vereinzelte Wölkchen und es ist trocken. Morgen am Donnerstag, da wird's noch ein bisschen herbstlicher, jedenfalls was den Wind angeht. Ordentlich Windböen gibt's morgen, dann am Donnerstag bei bis zu 18 Grad, nach wie vor richtig schön viel Sonnenschein. Und auch der Freitag ist richtig sonnig, das Wochenende sieht auch klasse aus. Diese Tage sollten wir auf jeden Fall nochmal mitnehmen, finde ich.
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2: Kurz nach 4:30. Ich bin Katharina Morg. Einen schönen Nachmittag.

0: Der radioaktive Nachmittag, 16.41 Uhr ist es jetzt. Ja, und genau heute am Mittwoch ist Herbstbeginn und der Sommer damit offiziell vorbei. Doch auch der Herbst bringt so einige herausfordernde Wetterlagen mit sich. Das war ja schon extrem, naja, ich sag mal, gewöhnungsbedürftiger Sommer. Welche Wetterereignisse im Herbst jetzt entstehen und wie wir uns darauf vorbereiten können, erklärt Meteorologe Frank Böttcher. Herr Böttcher, im Sommer wurde sehr viel über extreme Hitze oder auch extreme Dürre gesprochen. Welche extremen Wetterereignisse können denn jetzt im Herbst entstehen?
1: Im Herbst wird die ganze Atmosphäre komplett durchgemischt. Die Abkühlung auf der Nordhalbkugel in Richtung Winter findet statt. Insofern bekommt die Zirkulation wieder einen ordentlichen Schwung. Und dann sind auch viele Wetterlagen möglich. Nehmen wir beispielsweise mal die Mittelmeerstürme. Die können dazu führen, dass die Verdunstung bei Tiefdruckgebieten sehr viel kräftiger ausfällt. Das heißt also, die Tiefdruckgebiete sich viel stärker mit viel mehr Wasser vollsaugen und wenn sie dann um den Alpenbogen herumziehen und in Richtung Deutschland ziehen, dann auch erheblich mehr Niederschlag bringen.
0: Wirkt sich denn jetzt tatsächlich direkt der teils sehr warme Sommer auch auf das Wetter jetzt im Herbst aus?
1: Tatsächlich ist so eine Grundwetterlage nach so einem Hitzesommer eine Ausgangssituation für deutlich stärkere Stürme im Mittelmeer und starke Regenfälle im Süden Deutschlands. Beispielsweise Tiefdruckgebiete, die sich über Genua wie ein Schwamm vollsaugen mit dem warmen Wasser des Mittelmeeres, dann um den Alpenostkamm herumziehen und dann von Norden her quasi das Wasser an die Alpen drücken und dann kommt es eben sehr häufig zu starken Überschwemmungen. Das sind Wetterlagen, die können im Herbst auftreten und die dann wahrscheinlicher und intensiver, wenn der Sommer so heiß war, wie er jetzt war.
0: Ja, und was gibt es da für konkrete Maßnahmen dagegen?
1: Es gibt eine ganze Reihe von Maßnahmen, die aber sind natürlich extrem individuell und abhängig vom jeweiligen Haus und vom Standort. Wenn man dann in einer Senke ist und das Wasser vielleicht ein Problem ist, da muss man gucken, dass man eben die Kellerfenster beispielsweise dicht bekommt, dort vielleicht nochmal an der Außenfassade eine Mauer um diese Kasematte macht, dass das Wasser da, wenn es da draußen ein bisschen höher steht, nicht in den Keller läuft. Das sind also tatsächlich sehr, sehr individuelle Anforderungen, die dann im Raum stehen.
0: Ja, Klimaschutz wäre halt auch eine Maßnahme, ne? Das war Meteorologe Frank Böttcher hier bei Radio Aktiv. Wir wünschen Ihnen einen muckeligen Herbst.

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0: Shawn Mendes, There's Nothing Holding Me Back. Es ist der radioaktive Nachmittag. Bald schon Feierabend. Es ist bald 17 Uhr tatsächlich. Und wir schauen auf die Nachrichten. Danach geht's noch ein bisschen weiter mit Musik. Mit The Bossa. Und Al Corley. Gibt's gleich nach den Nachrichten.
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0: Es ist 17 Uhr.
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0: In Bad Münder gibt es Streit um die Finanzierung der Meisterkonzerte im Martin-Schmidt-Konzertsaal. Die Nachrichten mit Eva Strohdeicher.
1: Hintergrund ist die Frage, welche Leistungen die städtische G-Tour für die Konzertreihe kostenlos erbringen muss. Die Kulturstiftung, die die Meisterkonzerte organisiert, beruft sich auf Vereinbarungen aus dem Jahr 2023, als der Konzertsaal an die Stadt übertragen wurde. Nach ihrer Auffassung gehört die bisherige Unterstützung durch die G-Tour weiter dazu. Die Stadt sieht das anders. Zwar sei die kostenlose Nutzung des Saals vereinbart worden, nicht aber die dauerhafte kostenfreie Übernahme von Aufgaben wie Technik, Marketing, Reinigung oder Kartenverkauf. Ab Januar 2027 sollen diese Leistungen deshalb nur noch gegen Bezahlung erbracht werden. Nach Angaben der Stadt geht es um Kosten von rund 8.000 bis 10.000 Euro pro Jahr. Nun sollen die politischen Gremien über das weitere Vorgehen entscheiden. Ob es zu einer Einigung kommt oder der Streit vor Gericht landet, ist bislang offen. Am Samstag ist in Hameln die 319. Grenzbeziehung. Jedes Jahr steht eine andere Strecke entlang der früheren Hamelner Stadtgrenzen auf dem Programm, sagt der Präsident des Hamelner Vereins für Grenzbeziehung und Heimatpflege, Werner Sattler. In diesem Jahr ist es die Nordtour über Holtensen, Wehrbergen und zurück nach Hameln. Das sei eine Strecke von 13 Kilometern. Ohne Hindernisse wird die Sache wohl auch in diesem Jahr nicht abgehen, so Sattler. Denn in Holtensen und Wehrbergen müssen sich die Hamelner Grenzbezieher auf den Widerstand ihrer Nachbarn gefasst machen. Die 319. Hamelner Grenzbeziehung beginnt am Samstag um 8 Uhr auf der Hochzeitshausterrasse. Nach Grußworten von Oberbürgermeister Claudio Griese, Landrat Dirk Adomat und Werner Sattler beginnt die Grenzbeziehung. Die Landtagsabgeordneten Konstantin Grosch und Ulrich Watermann laden Bürgerinnen und Bürger aus der Region zu einer Fahrt in den Niedersächsischen Landtag ein. Der Besuch ist für den 14. Dezember geplant. Anmeldungen sind ab sofort möglich. Wie die beiden Abgeordneten mitteilen, können die Teilnehmenden eine Plenarsitzung miterleben, das Parlamentsgebäude besichtigen und mit den Politikern über aktuelle Landespolitik ins Gespräch kommen. Die Fahrt startet am Nachmittag in Hameln. Ein Zustieg in Hachmühlen ist ebenfalls vorgesehen. Die Kosten für die Fahrt und die Verpflegung übernehmen die Abgeordneten. Die Teilnehmenden zahlen einen Eigenanteil von 10 Euro. Mehr Infos zur Anmeldung gibt's unter radio-aktiv.de. Soweit die Meldungen aus der Region. Jetzt weiter mit den Weltnachrichten.
4: Ich bin Ursula Winkler. Wer einkaufen geht, soll künftig häufiger einen digitalen statt einen gedruckten Kassenbon bekommen. Dazu hat das Bundeskabinett einen Gesetzentwurf beschlossen. Demnach sollen Papierbelege von 2028 an grundsätzlich durch digitale Belege ersetzt werden. Das bedeutet weniger Bürokratie für Bürgerinnen und Bürger sowie für Unternehmen, sagte Bundesfinanzminister Klingbeil. In der Debatte um hohe Spritpreise bekommt die umstrittene 12-Uhr-Regel an den Tankstellen immer mehr Gegenwind. Der Bundesrat befasst sich am Freitag damit, die Tankregel wieder abzuschaffen. Auch der ADAC spricht sich dafür aus.
5: Seit April dürfen nur um 12 Uhr die Spritpreise erhöht werden. Die Regel ist seitdem umstritten, denn sie hat die Preise nicht gesenkt. Nur der Zeitpunkt, wann die Preise erhöht werden, steht seitdem fest. Die Tankstellen hätten wegen der Regel die Preise teilweise stärker erhöht als davor, sagt der ADAC. Zumindest gibt es eine gute Nachricht für Autofahrer. Die Spritpreise gehen nach Rekordwerten wieder etwas runter aktuell. Und ab dem 1. Oktober will die Bundesregierung ja die Steuern senken und erwartet dann eine Entlastung von bis zu 17 Cent pro Liter. Thomas Bremser, Nachrichtenredaktion.
4: In der gerade beendeten Badesaison sind mehr Menschen in Deutschland ums Leben gekommen als im Sommer des Vorjahres. Zwischen Anfang Mai und dem Ende der Sommerferien ertranken 248 Menschen, 12 mehr als im gleichen Zeitraum 2025. Das teilte die DLRG mit.
6: Alleine im Juni zählte die DLRG mehr als 100 Todesfälle. Nur 2003 gab es in einem Juni mehr Badetote. Eine Hitzewelle zog besonders viele Menschen ans Wasser. Besonders gefährdet sind Jugendliche und junge Männer zwischen 11 und 30 Jahren. Viele überschätzen sich, sind leichtsinnig, gehen Risiken ein und das, obwohl sie nicht oder nicht gut schwimmen können. Die meisten tödlichen Badeunfälle gab es in Bayern. Hier starben in diesem Sommer 61 Menschen. Uli Reitinger, Nachrichtenredaktion.
4: Kurz vor der Entscheidung über den deutschen Olympiakandidaten wollen die Planer in Berlin ihre zunehmend aussichtslose Bewerbung offiziell zurückziehen. Das geht aus Informationen der deutschen Presseagentur hervor. Der Senat bezog dazu zunächst keine Stellung, lud aber zu einer Pressekonferenz für morgen ein. Berlin gilt vor der Entscheidung des Olympischen Sportbundes am Samstag hinter München und Köln-Rhein-Ruhr nur noch als krasser Außenseiter.
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0: Fantastisches Herbstwetter heute hier am Mittwoch. 19 Grad haben wir und das sind die Höchstwerte und die sind auch immer noch am Start. Aber die nächsten Stunden wird es dann natürlich ein bisschen kühler, wenn die Sonne dann so ein bisschen schwindet. Aber ja, heute Nacht, da kommen dann so die knackigen Temperaturen schon mal auf uns zu. 5 Grad wären es heute Nacht. Ei, ich glaube, da müssen dicke Socken an beim Schlafen. Naja, morgen am Donnerstag dann geht's wieder bergauf mit den Temperaturen und zwar auf bis zu 18 Grad. Windig ist es hier, aber auch wieder überwiegend sonnig und trocken und auch das Wochenende fängt fantastisch an. Ebenfalls richtig schön viel Sonnenschein bei bis zu 19 Grad. Lage bezüglich Verkehr bei uns in der Region. Die schauen wir uns jetzt mal an, aber das Radar sagt alles gut, alles frei, vom Feierabendverkehr nichts zu sehen. Ein Hoch auf das Homeoffice. Ansonsten wird heute noch geblitzt und zwar in Bad Pyrmont und in Koppenbrücke. Da stehen die Landkreisblitzer und wenn Sie noch was gesehen haben, rufen Sie einfach an, schreiben Sie eine WhatsApp, beides möglich unter der 005151 und 6x5. Gute Fahrt.
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0: Kurz nach 5. Hier ist der Radioaktiv Nachmittag. Schön, dass Sie dabei sind. Haben Sie schon länger überlegt, mal Ihre Kfz-Versicherung zu wechseln? Dann haben wir da so ein paar Tipps für Sie, worauf man da achten sollte. Mein Name ist Katharina Morg. Ihnen einen schönen Feierabend.

0: Radioaktiv am Mittwochnachmittag, 16:45 ist es gleich. Für viele Autofahrende lohnt sich in den kommenden Wochen ein Blick auf die Kfz-Versicherung. Denn bei vielen Verträgen gilt der 30. November als Stichtag für eine Kündigung zum Jahresende. Doch ein Wechsel ist nicht immer nötig, um Geld zu sparen. Wo sich ein Vergleich lohnt und worauf Autofahrende achten sollten, das klären wir jetzt mit meinem Kollegen Anton Posnack-Sommer. Anton, für viele Autofahrende beginnt jetzt wieder die Zeit, die Kfz-Versicherungen zu überprüfen. Muss ich mich denn jetzt wirklich schon damit beschäftigen?
1: Ja, zumindest lohnt sich der Blick auf den Vertrag. Bei vielen Versicherungen ist der 30. November der entscheidende Stichtag. Wer zum Jahresende wechseln möchte, muss bis dahin kündigen. Aber wichtig, nicht jeder Vertrag läuft bis zum Jahresende. Deshalb zuerst im Versicherungsschein nachsehen, wann der eigene Vertrag endet.
0: Muss ich denn gleich die Versicherung jetzt auch wechseln, wenn mir der Beitrag zu hoch erscheint?
1: Nein, ein erster Schritt kann sein, beim eigenen Versicherer nach einem günstigeren Tarif zu fragen. Außerdem lohnt sich ein Blick auf die Vertragsdaten. Stimmt die angegebene Kilometerzahl noch? Müssen wirklich alle eingetragenen Personen das Auto fahren? Auch eine höhere Selbstbeteiligung. Jährlich statt monatlich Zahlung oder eine Werkstattbindung können den Beitrag senken.
0: Aber wenn ich jetzt wirklich trotzdem wechseln möchte, worauf sollte ich denn da achten beim Vergleich?
1: Nicht nur auf den Preis, wichtig sind auch die Leistungen. Verbraucherschützer empfehlen eine ausreichend hohe Deckungssumme. Bei der Kaskoversicherung sollte man zum Beispiel darauf achten, welche Schäden tatsächlich versichert sind und ob grobe Fahrlässigkeiten eingeschlossen sind. Vergleichsportale können eine Orientierung geben, bilden aber nicht unbedingt den gesamten Markt ab.
0: Gibt es denn jetzt beim Wechsel noch irgendwo eine Falle? Ich meine, es geht um Geld, ne?
1: Ja, zum Beispiel beim Rabattschutz. Die Schadenfreiheitsklasse wird grundsätzlich übertragen, ein vereinbarter Rabattschutz aber nicht. Wer in den vergangenen Jahren einen Schaden hatte, sollte deshalb vorher beim Versicherer klären, welche Einstufung tatsächlich an den neuen Anbieter gemeldet wird.
0: Okay, also zusammengefasst, was sollte ich jetzt konkret machen?
1: Beitragsrechnung und Vertrag heraussuchen, Kilometerleistung und Fahrkreis prüfen, mehrere Angebote mit vergleichbaren Leistungen einholen und auch beim bisherigen Versicherer nachfragen. Und wer wechseln will, sollte möglichst erst kündigen, wenn der neue Versicherungsschutz geklärt ist.
0: Wer seine Kfz-Versicherung prüfen möchte, sollte also nicht nur die Preise vergleichen, sondern auch genau auf die Leistung achten. Und wichtig, der 30. November gilt nicht für jeden Vertrag. Entscheidend ist die individuelle Laufzeit. Gehört haben Sie es bei Radioaktiv. Fahren Sie vorsichtig.

Radioaktiv am Mittwochnachmittag. Gleich ist es 5:30. Wir schauen nochmal fix auf die Schlagzeilen aus der Region. Zusammengefasst von Eva Strohdeicher und Musikkammer.

0: Sorgfalt ausgezeichnet worden. Schulleiter Björn-Ole Lenz hebt die Wichtigkeit des Grundsatzes der Menschenwürde und des offenen Diskurses für seine Schulgemeinschaft hervor und lädt zur Mitbestimmung und Gestaltung ein. Ziel sei, dass keine Schule mehr als Schule der Vielfalt ausgezeichnet werde, weil Vielfalt selbstverständlich ist, sagt Lenz. Ein Brand in einem zurzeit leerstehenden Haus in der Sandstraße in Hameln hat am Dienstagnachmittag einen großen Feuerwehreinsatz ausgelöst. Menschen sind durch das Feuer nicht verletzt worden. An dem Gebäude ist ersten Schätzungen zufolge ein Sachschaden in Höhe von etwa 25.000 Euro entstanden. Die Kinderambulanz des Sana-Klinikums Hameln-Pyrmont hat von der Stadtgalerie Hameln und der Kinderhilfe Diekolzen 100 sogenannte Tröste-Teddys gespendet bekommen. Die Teddys sollen Kindern den Krankenhausaufenthalt erleichtern. Gerade für junge Patientinnen und Patienten können Untersuchungen, fremde Geräte und die ungewohnte Umgebung beängstigend sein. Die Teddys helfen dabei, Ängste abzubauen und Trost zu spenden.
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2: Mit Katharina Morg. In der Nacht zum Donnerstag sinken die Tiefstwerte auf knackige 5 Grad. Dazu ist es wechselnd bewölkt, aber trocken. Der Donnerstag wird dann wieder schön sonnig, nur teils bewölkt und etwas windig bei bis zu 18 Grad. Und auch der Freitag gibt nochmal alles bei einem Mix aus Sonne und Wolken und bis zu 19 Grad.
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2: Kurz nach 17:30. Bis 18:00 bin ich noch hier für Sie da im Radioaktiv-Nachmittag.

0: Tiffany Harris mit Find Me. Es ist der radioaktiv Nachmittag. Fast schon Feierabend, 17.41 Uhr. Sie hat schon eine über 300-jährige Geschichte und ein gesellschaftliches Ereignis ist sie immer noch. Die Rede ist von der Hamelner Grenzbeziehung, die sich in diesem Jahr bereits zum 319. Mal in Bewegung setzen wird. Jedes Jahr steht eine andere Strecke entlang der früheren Hamelner Stadtgrenzen auf dem Programm. Und wo die gesellige Runde in diesem Jahr unterwegs sein wird, verrät uns Werner Sattler. Er ist der Präsident des Hamelner Vereins für Grenzbeziehung und Heimatpflege.
1: Und dies Jahr ist die Nordtour dran, über Holtensen und Wehrbergen wieder zurück nach Hameln. Und das sind jetzt ungefähr etwas eingedampft, 13 Kilometer an dem Tag. Wir freuen uns sehr, dass wir in diesem Jahr auch Wald begehen können. Wir streifen den Schweineberg bei der Frühstücksrast. Wir gehen dann an der Holtenser Warte in das Waldgebiet oberhalb des Wehls. Und das ist eine ganz lange Strecke im schönen herbstlichen Wald bis nach Wehrbergen.
0: Aber so ganz ohne Hindernisse wird die Sache wohl auch dieses Jahr nicht abgehen, denn in Holtensen und Wehrbergen müssen sich die wackeren Hamelner Grenzbezieher auf Widerstand ihrer Nachbarn gefasst machen, weiß Werner Sattler.
1: Sicherlich werden die Holtenser uns daran hindern, dass wir ihr Gebiet betreten. Und da gibt es immer so ein kleines Scharmützel, auf das wir gut vorbereitet sind. Aber nachdem das Scharmützel durchgeführt worden ist, gibt es einen Friedenstrunk. Man hat sich versöhnt und dann geht es für uns weiter im Marsch nach Wehrbergen. Wir haben unsere Kanone dabei, nicht mehr mit Schwarzpulver gefüllt wie in früheren Zeiten, sondern nur noch mit kleinen Silvesterkrachern. Aber die fallen auch schon auf und die werden auch bemerkt von den Gegnern.
0: Nun weiß ja jeder, dass eine lange Wanderung den Beteiligten einiges abverlangt. Und deshalb können sich auch die Teilnehmenden entlang der Strecke zwischendurch stärken. Bei der Frühstücksrast auf dem Wanderparkplatz am Schweineberg und mittags mit der traditionellen Erbsensuppe im Freizeitheim Wehrbergen. Für beides wird übrigens eine heimische Fleischerei sorgen. Und auch in diesem Jahr wird die Grenzbeziehung musikalisch begleitet. Doch es werde von Jahr zu Jahr schwieriger, eine Musikkapelle zu engagieren, sagt Sattler.
1: Es liegt nicht am Geld, aber es liegt an dem knappen Angebot in der heimischen Region. Es sind nur noch 2 Musikkapellen in der Lage, mitzumarschieren und Musik zu machen. Allerdings haben wir dies Jahr ein Novum. Wir haben einen musikbegeistertes Mitglied engagieren können. Der setzt sich dafür ein, eine Musikkapelle aus den besten Musikern des Landkreises zusammenzustellen. Und die werden uns begleiten. Und da geht es auch mal ein Buftata, Buftata.
0: Und auch allen, die im Töneböd-Altenheim leben, werden die Grenzbeziehenden noch ein Ständchen mitbringen. Wenn sie jetzt Lust bekommen haben, mitzumachen auf Uftata, Uftata. Die 319. Hamelner Grenzbeziehung beginnt am Samstag um 8 Uhr auf der Hochzeitshausterrasse. Und nach den Grußworten von Oberbürgermeister Claudio Griese, Landrat Dirk Adomat und Werner Sattler geht's dann los. Da sind alle zu dieser Traditionsveranstaltung herzlich eingeladen. Gehört haben sie es bei Radio Aktiv.

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0: Stellen Sie sich vor, Sie haben Feierabend und finden den Weg nach Hause nicht. Das wäre furchtbar. Zum Glück habe ich ein Navi. Die Backriders, wer waren das hier bei Radioaktiv mit Way Back Home? Und apropos Feierabend, ich habe jetzt auch Feierabend. Sie hoffentlich auch, aber dranbleiben lohnt sich, denn wir haben hier gleich noch einige Bürgerfunksendungen. Da gibt es gleich einmal nach 18 Uhr, nach unseren 18 Uhr Nachrichten, Oldies mit Rainer und Rainer. Und um 20 Uhr dann einmal Shades of Country. Mein Name ist Katharina Morg. Ich wünsche Ihnen noch einen ganz entspannten Mittwochabend. Bis dahin, machen Sie es gut. Tschüssikowski.
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0: In Bad Münda gibt es Streit um die Finanzierung der Meisterkonzerte im Martin-Schmidt-Konzertsaal. Die Nachrichten mit Eva Strohdeicher.
1: Hintergrund ist die Frage, welche Leistung die städtische G-Tour für die Konzertreihe kostenlos erbringen muss. Die Kulturstiftung, die die Meisterkonzerte organisiert, beruft sich auf Vereinbarungen aus dem Jahr 2023, als der Konzertsaal an die Stadt übertragen wurde. Nach ihrer Auffassung gehört die bisherige Unterstützung durch die G-Tour weiter dazu. Die Stadt sieht das anders. Zwar sei die kostenlose Nutzung des Saals vereinbart worden, nicht aber die dauerhafte kostenfreie Übernahme von Aufgaben wie Technik, Marketing, Reinigung oder Kartenverkauf. Ab Januar 2027 sollen diese Leistungen deshalb nur noch gegen Bezahlung erbracht werden. Nach Angaben der Stadt geht es um Kosten von rund 8.000 bis 10.000 Euro pro Jahr. Nun sollen die politischen Gremien über das weitere Vorgehen entscheiden. Ob es zu einer Einigung kommt oder der Streit vor Gericht landet, ist bislang offen. Am Samstag ist in Hameln die 319. Grenzbeziehung. Jedes Jahr steht eine andere Strecke entlang der früheren Hamelner Stadtgrenzen auf dem Programm, sagt der Präsident des Hamelner Vereins für Grenzbeziehung und Heimatpflege Werner Sattler. In diesem Jahr ist es die Nordtour über Holtensen, Wehrbergen und zurück nach Hameln. Das sei eine Strecke von 13 Kilometern. Ohne Hindernisse wird die Sache wohl auch in diesem Jahr nicht abgehen, so Sattler. Denn in Holtensen und Wehrbergen müssen sich die Hamelner Grenzbezieher auf den Widerstand ihrer Nachbarn gefasst machen. Die 319. Hamelner Grenzbeziehung beginnt am Samstag um 8 Uhr auf der Hochzeitshausterrasse. Nach Grußworten von Oberbürgermeister Claudio Griese, Landrat Dirk Adomat und Werner Sattler beginnt die Grenzbeziehung. Die Landtagsabgeordneten Konstantin Grosch und Ulrich Watermann laden Bürgerinnen und Bürger aus der Region zu einer Fahrt in den Niedersächsischen Landtag ein. Der Besuch ist für den 14. Dezember geplant. Anmeldungen sind ab sofort möglich. Wie die beiden Abgeordneten mitteilen, können die Teilnehmenden eine Plenarsitzung miterleben, das Parlamentsgebäude besichtigen und mit den Politikern über aktuelle Landespolitik ins Gespräch kommen. Die Fahrt startet am Nachmittag in Hameln. Ein Zustieg in Hachmühlen ist ebenfalls vorgesehen. Die Kosten für die Fahrt und die Verpflegung übernehmen die Abgeordneten. Die Teilnehmenden zahlen einen Eigenanteil von 10 Euro. Mehr Infos zur Anmeldung gibt's unter radio-aktiv.de. Soweit die Meldungen aus der Region. Jetzt weiter mit den Weltnachrichten.
5: Ich bin Ursula Winkler. Die Bundesregierung will sozialen Missbrauch eindämmen. Dazu hat das Bundeskabinett einen 10-Punkte-Aktionsplan beschlossen. Bundesinnenminister Dobrindt sagte, man zeige klare Kante gegen Missbrauch und Betrug. Auch gegen kriminelle Strukturen, die sich den Staat zur Beute machten.
6: Ein Geschäftsmodell der Kriminellen, sie pferchen Leute in Schrottimmobilien und kassieren dann illegal Sozialleistungen. Wir ändern das, sagt Dobrindt. Auch verurteilte Straftäter, die untergetaucht sind, bekommen keine Leistungen mehr. Und der Datenaustausch zwischen den Behörden soll verbessert werden. Der funktioniert bisher nämlich nicht. Kurz, es geht bei dem Aktionsplan um viel Geld, das dem Staat durch die Lappen geht, aber auch um mehr Gerechtigkeit. Claudia Wächter, Nachrichtenredaktion.
5: In der Debatte um hohe Spritpreise bekommt die umstrittene 12-Uhr-Regel an den Tankstellen immer mehr Gegenwind. Auf Vorstoß Schleswig-Holsteins befasst sich der Bundesrat am Freitag mit einer Abschaffung der Tankregel. Diese Regel habe bislang einfach keinen erkennbaren Entlastungseffekt beim Tanken gezeigt, hieß es. Auch der ADAC sprach sich für eine komplette Abschaffung der Regel aus. Wegen des Klimawandels haben Experten auf dem Extremwetterkongress in Hamburg zum Handeln aufgerufen. Nach Erkenntnissen des Deutschen Wetterdienstes zeigen sich immer mehr Hitzewellen und Trockenheitsperioden in Deutschland. Die Hitzewelle ab Mitte Juni sei besonders intensiv gewesen.
7: Rekordhitze von fast 42 Grad Ende Juni. Mit dem Klimawandel werden solche Hitzewellen immer wahrscheinlicher, sagen Experten. Die Folgen von Extremwetter spürt jeder, mahnt auch Umweltminister Schneider. Auch die Wirtschaftsleistung sinke an heißen Tagen. Deshalb macht sich Schneider auch dafür stark, eine Gemeinschaftsaufgabe, Klimaanpassung und Naturschutz ins Grundgesetz aufzunehmen, damit Bund und Länder mehr Handlungsmöglichkeiten bekommen. Thomas Thonfeld, Nachrichtenredaktion.
5: Kurz vor der Entscheidung über den deutschen Olympiakandidaten wollen die Planer in Berlin ihre zunehmend aussichtslose Bewerbung offiziell zurückziehen. Das geht aus Informationen der deutschen Presseagentur hervor. Der Senat bezog dazu zunächst keine Stellung, lud aber zu einer Pressekonferenz für morgen ein. Am Samstag will der Deutsche Olympische Sportbund entscheiden, welche deutsche Stadt sich bewirbt. Im Rennen sind noch München und die Region Köln-Rhein-Ruhr.
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0: Mit Katharina Morg. In der Nacht zum Donnerstag sinken die Tiefstwerte auf knackige 5 Grad. Dazu ist es wechselnd bewölkt, aber trocken. Der Donnerstag wird dann wieder schön sonnig, nur teils bewölkt und etwas windig bei bis zu 18 Grad. Und auch der Freitag gibt nochmal alles bei einem Mix aus Sonne und Wolken und bis zu 19 Grad.
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0: Hallo, liebe Oldies-Freunde. Chris Farlow hat soeben mit seinem größten Hit Out of Time unsere heutige Sendung Oldies mit Rainer und Rainer eröffnet. Geschrieben haben das Stück Mick Jagger und Keith Richards von den Stones und sie veröffentlichten es auf ihrer 66. LP Aftermath. Farlows Version war kommerziell jedoch viel erfolgreicher und verdrängte das Original in der öffentlichen Wahrnehmung. Die Rolling Stones haben ganz am Anfang ihrer Karriere selbst nur gecovert. Aber wie Chris Farlows Version von Out of Time zeigt, mittlerweile werden sie gecovert. Und Stones-Cover sind daher heute unser Thema.
1: Nicht immer wurden die Cover so erfolgreich oder gar erfolgreicher als die Stones Originale, aber das jetzt folgende Time is on my side ist zumindest eine packende Live-Cover-Version von Tom Petty and the Heartbreakers, die während ihrer legendären Konzertreihe im Fillmore in San Francisco im Jahr 1997 aufgenommen wurde. Bitteschön, Time is on my side von Tom Petty.

0: Time is on my side in der Version von Tom Petty. Traurig aber war, die Zeit, also Time, war in Wirklichkeit nicht auf Tom Pettys Seite. Während er schon lange nicht mehr unter uns ist, hat sich die Ewigkeit bisher an den drei noch verbliebenen Stones, die zusammen 243 Jahre alt sind, die Zähne ausgebissen. Sie sind gewissermaßen out of time und haben vor kurzem sogar eine neue Platte herausgebracht. Foreign Tongues, ihr 25. Studioalbum, und es klingt frisch wie ihre frühen Platten.
1: Lange her, dass Mick Jagger und Keith Richards 1964 mit His Tears Go By ihren allerersten Songs selbst schrieben und diesen zunächst gar nicht selbst veröffentlichten, sondern Jaggers Muse, der britischen Sängerin Marianne Faithfull, überließen, was sie über Nacht zum Star machte. Hier ist Marianne Faithfull.

0: Is Tears Go By mit Marianne Faithfull. Jagger und Richards hatten ursprünglich gemeint, es sei eben kein Stones-Stück. Als aber die Beatles mit Yesterday, einer super soften Ballade mit Streichern und ohne Schlagzeug, einen riesen Hit landeten, änderten sie ihre Meinung und veröffentlichten 4 Monate später das stilistisch ähnliche Is Tears Go By nun doch noch selbst.
1: Zu dem Zeitpunkt, Ende 1965, hatten die Stones schon ihren Knaller I Can't Get No Satisfaction mit dem unverwechselbaren Eingangsriff veröffentlicht und wurden damit nun selbst gecovert. Otis Reddings Version aus demselben Jahr gilt als eine der dynamischsten und revolutionärsten Neuinterpretationen der Popgeschichte. Redding nahm den Song für sein legendäres Album Otis Blue, Otis Redding Sings Soul auf und verwandelte ihn in eine hochenergetische Soul-Hymne. Bitteschön.

0: Otis Reddings Satisfaction-Version in unserer heutigen Rolling Stones Cover-Sendung. Ja, wie kam es denn dazu? Während Otis einen Arzttermin wahrnahm, arrangierte der Gitarrist Steve Cropper zusammen mit Booker T and the MGs im Studio die Musik. Als Redding zurückkam, sang er den Track direkt ein. Er kannte den Text der Rolling Stones kaum. Cropper schrieb ihm zwar die gehörten Zeilen auf, doch mitten in der Aufnahme warf Redding den Zettel weg und improvisierte den Text mit eigenen Rufen und Zeilen. Musikkritiker nannten das Ergebnis eine herrlich anarchische Interpretation. Tja, so kann's gehen und es funktionierte auch ohne das berühmte Gitarrenriff von Keith Richards.
1: Die Stones hatten sich inzwischen das Image der bösen Buben zugelegt. Anfangs eher ein Publicity-Gag, dann aber auch durch Drogenexzesse, chaotische Auftritte und zunehmend politische Songtexte fleißig gepflegt. Zwei besonders einschlägige Beispiele dafür sind ihre Hits Street Fighting Man und Sympathy for the Devil, beide aus dem Jahr 68. Natürlich wurden auch sie gecovert. Wir hören zunächst Rod Stewart mit seiner 69er Version von Street Fighting Man und direkt im Anschluss Brian Ferry, Frontmann von Roxy Music, Sympathy for the Devil. Er verleiht dabei 1973 dem Song einen ganz eigenen, glamourösen und avantgardistischen Anstrich. Extravaganter Artrock mit Bläsern, vakantem Klavier und Ferris typisch vibrierendem Gesangsstil. Let's go!

Coverversionen von den Rolling Stones sind heute unser Thema. Und zum bekanntesten Stones-Covern gehört ganz sicher Honky Tonk Women in der Version von Ike und Tina Turner aus dem Jahr 1970, die den weltbekannten Rock-Klassiker in eine energiegeladene Mischung aus Soul, Funk und Rhythm and Blues verwandelte. Hier sind Ike und Tina Turner.

Ike und Tina Turner mit dem Rolling Stones Superhit Honky Tonk Women. Stones Cover gibt es inzwischen natürlich hunderte. Und da fällt die Auswahl durchaus schwer. Als nächstes haben wir eine Version von Let's Spend the Night Together ausgewählt, die Roger Chapman 1979 veröffentlichte. Chapman, der für seine unverkennbare raue Vibrato-Stimme bekannt ist, machte das Stück zu einem absoluten Markenzeichen seiner Solokonzerte. Wir hören satten, treibenden Blues-Hardrock mit markantem Gesang. Wir hören Chapo, Roger Chapman.

Roger Chapmans 1979er Version von Let's Spend the Night Together. Aber nicht nur das vorhin gehörte As Tears Go By wurde von den Stones erst veröffentlicht, nachdem es andere Musiker schon herausgebracht hatten. Das gleiche gilt auch für zwei 1966 erschienene Titel, zum einen Sitting on a Fence, auf welches das britische Popduo Twice as Much zugreifen konnte, weil ihr Produzent Andrew Loog Oldham zeitgleich die Rolling Stones managte. Zum anderen Take It or Leave It, das von den Searchers zuerst veröffentlicht wurde, weil es mit der Band damals bergab ging und die Stones ihnen das Lied überließen in der Hoffnung, den Searchers zu einem neuen Charterfolg zu verhelfen. Hier nun hintereinander weg, Twice as Much und die Searchers.

Zum Ende der heutigen Sendung mit Rolling Stones Covern geben wir noch ein paar Beispiele dafür, dass auch weibliche Künstlerinnen auf den Stones Bandwagon aufsprangen und damit durchaus erfolgreich waren. Die neben Marianne Faithfulls As Tears Go By vielleicht bekannteste zeitgenössische Interpretation eines Stones-Stücks durch eine Sängerin ist wohl Melanie Safkas Ruby Tuesday. Safka feierte 1970 damit einen ihrer größten Erfolge in Europa. Während das Original von 1967 eine sanfte, barocke Popballade ist, machte Melanie das Lied durch ihren kraftvollen, unverkennbaren Gesangsstil zu einer dramatischen Folk-Hymne. In Deutschland erreichte die Version die Top 10 der Singlecharts. Ihr gelang das Kunststück, einem bereits weltberühmten Song eine völlig neue, tiefere, emotionale Note zu geben. Für viele Musikliebhaber und Kritiker steht ihre Version der Interpretation der Rolling Stones in nichts nach oder wird sogar als intensiver empfunden. Aber bitte, urteilen Sie selbst.

Ruby Tuesday von Melanie. Zwei frühe Tonstücke, die aber deutlich später, nämlich 1990, gecovert wurden, schließen den heutigen Stones Remake rein. Mother's Little Helper wurde von der irischen Jazz- und Folksängerin Mary Coughlan veröffentlicht. Das Lied thematisiert die Tablettenabhängigkeit von Hausfrauen in den 60er Jahren. Während das Original der Stones ein treibender Rocksong ist, verleiht Mary Coughlan dem Stück durch ihre rauchige Stimme eine melancholische Folk- und Jazznote. Tell Me wiederum wurde ebenfalls 1990 von der US-amerikanischen Sängerin und Songwriterin Kessel Webb gecovert. Im Gegensatz zum bluesigen Original der Rolling Stones ist Webbs Version für ihren ätherischen, melancholischen Folk-Pop-Sound bekannt. Ihr Gesang wird von einer dichten, sanften Instrumentierung getragen. Falls danach noch Zeit ist, hören wir noch in die Glass Menagerie-Version von She's a Rainbow hinein. Typischer Psychedelic-Rock aus dem Jahr 68, im Original aber wie alle heutigen Stücke von den Rolling Stones. Rainer Schams und Rainer Horstmannshoff, welche für diese Oldies-Sendung verantwortlich waren, sagen damit Tschüss, bis zum nächsten Mal bei Oldies mit Rainer und Rainer.

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3: Die Schlagzeilen aus der Region mit Eva Strohdeicher. Die Hamelner Garten AG des Albert-Einstein-Gymnasiums hat beim Jugend-Naturschutzpreis 2026 den zweiten Platz belegt. Mit ihrem Projekt Im Weserbergland sind die Biber los, organisierten die Schülerinnen und Schüler einen Aktionstag rund um den Biberschutz und sammelten Spenden für entsprechende Naturschutzmaßnahmen. Dafür gab es 300 Euro Preisgeld. Der NABU würdigte mit dem Wettbewerb das besondere Engagement junger Menschen für Natur, Umwelt und gesellschaftliche Verantwortung. Die Elisabeth-Selbert-Schule in Hameln ist nach einer mehrjährigen Planungs- und Umsetzungsphase verschiedener Projekte als Schule der Vielfalt ausgezeichnet worden. Schulleiter Björn-Ole Lenz hebt die Wichtigkeit des Grundsatzes der Menschenwürde und des offenen Diskurses für seine Schulgemeinschaft hervor und lädt zur Mitbestimmung und Gestaltung ein. Ziel sei, dass keine Schule mehr als Schule der Vielfalt ausgezeichnet werde, weil Vielfalt selbstverständlich ist, sagt Lenz. Die Kinderambulanz des Sana-Klinikums Hameln-Pyrmont hat von der Stadtgalerie Hameln und der Kinderhilfe Diekolzen 100 sogenannte Tröste-Teddys gespendet bekommen. Die Teddys sollen Kindern den Krankenhausaufenthalt erleichtern. Gerade für junge Patientinnen und Patienten können Untersuchungen, fremde Geräte und die ungewohnte Umgebung beängstigend sein. Die Teddys helfen dabei, Ängste abzubauen und Trost zu spenden. Soweit die Schlagzeilen aus der Region, jetzt weiter mit den Weltnachrichten.
4: Ich bin Ursula Winkler. Wer einkaufen geht, soll künftig häufiger einen digitalen statt einen gedruckten Kassenbon bekommen. Dazu hat das Bundeskabinett einen Gesetzentwurf beschlossen. Demnach sollen Papierbelege ab 2028 grundsätzlich durch digitale Belege ersetzt werden.
5: Oft landen sie auf dem Bürgersteig oder auf der Fußmatte im Auto. Die Kassenbons nerven einfach viele. Und auch Bundesfinanzminister Klingbeil findet, die Dinger sorgen für einen unnötigen Bürokratiewust und begünstigen Steuerhinterziehung. Deshalb also digital. Allerdings nicht alle müssen umstellen. Unternehmer zum Beispiel, die wenig Umsatz machen, die dürfen auch weiterhin Kassenbelege ausgeben. Claudia Wächter, Nachrichtenredaktion.
4: Die USA haben den russischen Präsidenten Putin nach Angaben von Außenminister Rubio zum G20-Gipfel im Dezember in Miami eingeladen. Rubio sagte, man denke, dass dies eine gute Gelegenheit sei, damit Putin nicht nur mit US-Präsident Trump, sondern auch mit anderen Staats- und Regierungschefs ins Gespräch kommen könnte. Russland ist zwar offiziell noch G20-Mitglied, allerdings nahm Putin zuletzt 2019 physisch an einem Gipfeltreffen teil, vor Beginn der russischen Invasion in der Ukraine. Gegen den früheren Hollywood-Filmmogul Harvey Weinstein sind in einem neu aufgerollten Verfahren wegen Sexualverbrechen 15 Jahre Haft verhängt worden. Das berichten mehrere US-Medien. Der 74-Jährige sitzt bereits seit Jahren im Gefängnis.
6: Der einst machtvolle Medienmogul nutzte seinen Einfluss in der Branche, um unzählige Frauen sexuell zu missbrauchen. Die Staatsanwaltschaft hatte in diesem Fall 20 Jahre Haft gefordert, aber auch das jetzt verhängte Strafmaß setzt ein Zeichen. In anderen Verfahren war Weinstein auch schon für schuldig befunden und zu langen Haftstrafen verurteilt worden. Der gesundheitlich schwer angeschlagene Weinstein hat die Vorwürfe stets bestritten. Die Aufdeckung seiner Verbrechen hatte die MeToo-Bewegung ins Rollen gebracht. Tina Eck, USA.
4: Kurz vor der Entscheidung über den deutschen Olympiakandidaten wollen die Planer in Berlin ihre zunehmend aussichtslose Bewerbung offiziell zurückziehen. Das geht aus dpa-Informationen hervor. Der Senat bezog dazu zunächst keine Stellung. Am Samstag will der Deutsche Olympische Sportbund entscheiden. Im Rennen sind noch München und die Region Köln-Rhein-Ruhr.
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7: Mit Katharina Morg. In der Nacht zum Donnerstag sinken die Tiefstwerte auf knackige 5 Grad. Dazu ist es wechselnd bewölkt, aber trocken. Der Donnerstag wird dann wieder schön sonnig, nur teils bewölkt und etwas windig bei bis zu 18 Grad. Und auch der Freitag gibt nochmal alles bei einem Mix aus Sonne und Wolken und bis zu 19 Grad.
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0: Die Schlagzeilen aus der Region mit Eva Strohdeicher. Die Hamelner Garten AG des Albert-Einstein-Gymnasiums hat beim Jugend-Naturschutzpreis 2026 den zweiten Platz belegt. Mit ihrem Projekt Im Weserbergland sind die Biber los, organisierten die Schülerinnen und Schüler einen Aktionstag rund um den Biberschutz und sammelten Spenden für entsprechende Naturschutzmaßnahmen. Dafür gab es 300 Euro Preisgeld. Der NABU würdigte mit dem Wettbewerb das besondere Engagement junger Menschen für Natur, Umwelt und gesellschaftliche Verantwortung. Die Elisabeth-Selbert-Schule in Hameln ist nach einer mehrjährigen Planungs- und Umsetzungsphase verschiedener Projekte als Schule der Vielfalt ausgezeichnet worden. Schulleiter Björn Ole Lenz hebt die Wichtigkeit des Grundsatzes der Menschenwürde und des offenen Diskurses für seine Schulgemeinschaft hervor und lädt zur Mitbestimmung und Gestaltung ein. Ziel sei, dass keine Schule mehr als Schule der Vielfalt ausgezeichnet werde, weil Vielfalt selbstverständlich ist, sagt Lenz. Die Kinderambulanz des Sana-Klinikums Hameln-Pyrmont hat von der Stadtgalerie Hameln und der Kinderhilfe Diekolzen 100 sogenannte Tröste-Teddys gespendet bekommen. Die Teddys sollen Kindern den Krankenhausaufenthalt erleichtern. Gerade für junge Patientinnen und Patienten können Untersuchungen, fremde Geräte und die ungewohnte Umgebung beängstigend sein. Die Teddys helfen dabei, Ängste abzubauen und Trost zu spenden. Soweit die Schlagzeilen aus der Region, jetzt weiter mit den Weltnachrichten.
4: Ich bin Ursula Winkler. Beim Thema K.O.-Tropfen wären höhere Strafen aus Sicht von Bundesjustizministerin Hubich ein Mittel zur Abschreckung. Aktuell arbeitet die Bundesregierung an entsprechenden Plänen. Der Bundestag hat darüber erstmals beraten.
5: K.O.-Tropfen, die sollen demnächst als Waffe eingestuft werden. Und das würde dann bedeuten 5 Jahre Knast, mindestens. Für jeden, der solche Mittel einsetzt, um zu vergewaltigen oder andere auszurauben. Außerdem soll auch was im Vorfeld passieren, zum Beispiel in Clubs. Stichwort bessere Prävention. Das Ziel ist, Frauen besser zu schützen. Nach dem Motto, nicht Betroffene müssen sich schämen, sondern die Täter. Claudia Wächter, Nachrichtenredaktion.
4: Die USA haben den russischen Präsidenten Putin nach Angaben von Außenminister Rubio zum G20-Gipfel im Dezember in Miami eingeladen. Rubio sagte, man denke, dass dies eine gute Gelegenheit sei, damit Putin nicht nur mit US-Präsident Trump, sondern auch mit anderen Staats- und Regierungschefs ins Gespräch kommen könnte. Russland ist zwar offiziell noch G20-Mitglied, allerdings nahm Putin zuletzt 2019 physisch an einem Gipfeltreffen teil, vor Beginn der russischen Invasion in der Ukraine. Beim angeschlagenen Autobauer Volkswagen steht der nächste Showdown an. In einer Woche treffen sich Vertreter des Unternehmens, der IG Metall und des Betriebsrats zu einem sogenannten Überprüfungsgespräch in Hannover. Dabei soll es um die Frage gehen, ob und wie VW die Zusagen an die Belegschaft weiter einhält.
6: Der aktuelle Tarifvertrag ist vor 2 Jahren hart erkämpft worden. Erst nach Warnstreiks und einem einwöchigen Verhandlungsmarathon haben sich alle Seiten geeinigt. VW sagte damals zu, keine Werke zu schließen und Investitionen an den deutschen Standorten zu tätigen. Doch seitdem ist die Krise in der Autobranche schlimmer geworden. Der Konzern hat seinen Sparkurs deutlich verschärft. IG Metall und Betriebsrat zweifeln deshalb an den Zusagen und wollen die Bosse zur Rede stellen. Vertragstreue sei keine Einbahnstraße. Thomas Bremser, Nachrichtenredaktion.
4: Kurz vor der Entscheidung über den deutschen Olympiakandidaten wollen die Planer in Berlin ihre zunehmend aussichtslose Bewerbung offiziell zurückziehen. Das geht aus dpa-Informationen hervor. Der Senat bezog dazu zunächst keine Stellung. Am Samstag will der Deutsche Olympische Sportbund entscheiden. Im Rennen sind noch München und die Region Köln-Rhein-Ruhr.
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7: Mit Katharina Morg. In der Nacht zum Donnerstag sinken die Tiefstwerte auf knackige 5 Grad. Dazu ist es wechselnd bewölkt, aber trocken. Der Donnerstag wird dann wieder schön sonnig, nur teils bewölkt und etwas windig bei bis zu 18 Grad. Und auch der Freitag gibt nochmal alles bei einem Mix aus Sonne und Wolken und bis zu 19 Grad.
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Hallo und willkommen. Ich bin Walter Bitter und bin in der folgenden Stunde für die Musik, für Zwischentext und Technik zuständig. George Jones und Charlie Daniels, die spielen jetzt den Titel Fiddle and Guitar Band.

Otis W. Joe Mathis, leider schon am 27. Juni 1986 verstorben, war ein Country- und Rockabilly-Musiker. Er galt als einer der virtuosesten Gitarristen seiner Zeit und beeinflusste andere Country- wie auch Rockabilly-Gitarristen gleichermaßen enorm. Sein Beiname war The King of the Strings, also König der Saiten. Beim Auftritt im Old Dominion Barn Dance lernte er die junge Country-Sängerin Rosalie Schemptropf kennen. Die beiden heirateten 1951 in Los Angeles. Zusammen zogen sie an die Westküste der USA und nachdem sie dort erst bei der Lariat Records einige Platten eingespielt hatten, unterzeichneten sie bei den Oki Records einen Vertrag. Und aus dieser Zeit stammt ihr erfolgreichster und bekanntester Song Dim Lights, Thick Smoke. Der Titel beschäftigt sich mit den in Texas vorkommenden Honky-Tonks, in denen es oft sehr rauchig ist. Mathis ließ sich zu dieser Zeit auch eine spezielle Gitarre anfertigen, die Double Neck Guitar von der Firma Moosewide, die er 18 Jahre lang spielte. Asleep at the Wheel, so heißt die Band, die den Titel Blowing Like a Bandit spielt. Asleep at the Wheel ist eine erfolgreiche Country-Formation, die seit Anfang der 1970er im Geschäft ist und deren Musik zum Western-Swing gerechnet wird. In ihrer langen Karriere mit zahlreichen personellen Umbesetzungen und Labelwechseln wurde sie mit insgesamt 8 Grammys ausgezeichnet.

0: Die deutsche Countryband Smokestack Lightning mit ihrer twang-betonten Version von Unknown's Stuntman oder auch zu Deutsch der unbekannte Stuntman. So Twang-Sound, das ist der leicht verzerrte Gitarrenhall, den der Produzent Lee Hazlewood 1957 von dem jungen, ambitionierten Gitarristen Duan Eddy verlangte und der zu den Aufnahmen in einen Getreidespeicher ging, um dort den gewünschten Sound zu erzeugen. Mehr über die Jungs von Smokestack Lightning findet man im Internet unter www.smokestacklightning.de. Und da kann ich bei den deutschen Country-Liedern gleich die Version von Volker Lechtenbrink verwenden, der auch ab und zu Country-Lieder singt. Der Titel heißt Der unbekannte Stuntman.
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Eine bayerische Country-Stimme habe ich auch noch. Es ist die Sängerin Niki im November 1966 in Plattling, Landkreis Deggendorf, als Doris Andrea Hirder geboren. Sie ist eine deutsche Schlagersängerin und Komponistin, die in bayerischer Mundart singt. In den letzten Jahren wurde es etwas ruhiger um Niki. Im September 2006 startete Niki ein Comeback mit ihrem neuen Album »I gib wieder Gas«. Darauf enthalten ist unter anderem eine Coverversion des deutschen Grand Prix-Beitrages No No Never von Texas Lightning in bayerischer Mundart mit dem Titel Nie im Leben. Mhm.

Das war der Originalsong No No Never von Jane Comerford, der die Nummer 1 bei den German Charts im Mai 2006 war. Wer es immer noch nicht weiß, Jane Comerford ist außer anderen Erfolgen die Sängerin der Country-Band Texas Lightning. Lost Trailers heißt die Band jetzt mit ihrem Titel Why Me aus ihrem 2006er Album The Lost Trailers. Es ist das vierte Album der Gruppe, die seit 2003 Country Music spielt.

Brand New Girlfriend heißt das Album von Steve Holy, aus der der Song Don't Make Me Back ist. Holy singt Pop in Traditional Country. Craig Morgan, den wir schon mit dem Song International Harvester in einer anderen Shades of Country-Sendung hörten, nun mit dem Song A Little Bit of Life aus dem gleichnamigen Album A Little Bit of Life vom März 2007.

0: Auch heute wieder Johnny Cash. Er darf einen Titel singen, der The Night, The Drove or Dixie Down heißt und der 1969 von Robbie Robertson geschrieben ist. Bei Juliane Werding heißt der Song Am Tag, als Conny Kramer starb.
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Na, das war doch was zum Mittanzen. Joe Ely mit West Texas Waltz, der aus der Feder von Butch Hancock aus dem Jahr 1978 stammt. Joe Ely sang den Titel auch 1978. Joe Ely, Jahrgang 1947, auf Wunsch seiner Eltern befasste er sich zunächst mit klassischer Musik und nahm im Alter von 8 Jahren Violinunterricht. Doch seine Leidenschaft galt im Rock'n'Roll und der Country-Music. Mit seinem ehemaligen Schulfreund Jimmie Dale Gilmore und Butch Hancock gründete Ely 1970 die Country-Formation Flatlanders, die heute als einer der Wegbereiter der Alternativ-Country-Bewegung gilt. 1975 gründete Joe Ely eine eigene Band, die ein breites musikalisches Spektrum Country, Blues, Honky-Tonk, Rock'n'Roll, Cajun und Tex-Mex beherrschte. Porter Wagoner nun mit Highway Hidden Dixie. Porter ist leider schon im Jahr 2007 verstorben. 1954 erreichte er mit Company's Coming und ein Jahr später mit A Satisfied Mind Top-10-Platzierung. Sein geradliniger Honky-Tonk kam an und er wurde dort bald zu einem der beliebtesten Stars. Sein Erfolg beim Publikum brachte ihm 1960 eine eigene Fernsehshow ein, die Porter Wagoner Show, die zu einer der beliebtesten Shows der 1960er Jahre und zeitweilig von mehr als 100 Sendern in ganz Nordamerika übertragen wurde. Seine Gesangspartnerin war Norma Jean, die 1967 durch die zu diesem Zeitpunkt noch unbekannte Sängerin Dolly Parton ersetzt wurde. Das Duo hatte augenblicklich Erfolg. 1968 wurden sie bei den CMA Awards unter anderem als Vocal Duo of the Year ausgezeichnet.

Merle Haggard war es, der 1969 den Song Okie from Muskogee schrieb. Viele Interpreten sangen danach den Titel, darunter auch Kris Kristofferson, der eben sang. Das war im Jahr 1992. Es gibt auch eine Geschichte dazu, zu diesem Titel Okie from Muskogee, aber das kann man im Internet unter Merle Haggards Homepage nachlesen. Das war die Sendung Shades of Country. Ich bin Walter Bitter und war die letzte knappe Stunde für die Musik, für Zwischentext und Technik zuständig. Ich sage Tschüss und Sie hören mich wieder mittwochs wie gewohnt. Wieder, wenn Sie was zu der Sendung zu sagen haben, sagen Sie es übers Internet an die E-Mail walterbitter@web.de. Und nur noch ein alter Bekannter, Roger Miller, unverkennbar mit seinem Song I'll Pick Up My Heart and Go Home. Dieser Song ist nicht so bekannt wie seine anderen. 1965 erschien der Song, der bis heute untrennbar mit seinem Namen verbunden ist, King of the Road. Es waren vor allen Dingen seine hintergründigen, oft humorvollen Texte, die eine neue Qualität in die Country-Music einbrachten. Er war der Erste, der komplette Geschichten in seinen Songs erzählte und begründete damit eine Tradition, die von Leuten wie Kris Kristofferson und Tom T. Hall fortgeführt wurde.

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0: Die Schlagzeilen aus der Region mit Eva Strohdeicher. Die Hamelner Garten AG des Albert-Einstein-Gymnasiums hat beim Jugend-Naturschutzpreis 2026 den zweiten Platz belegt. Mit ihrem Projekt Im Weserbergland sind die Biber los, organisierten die Schülerinnen und Schüler einen Aktionstag rund um den Biberschutz und sammelten Spenden für entsprechende Naturschutzmaßnahmen. Dafür gab es 300 Euro Preisgeld. Der NABU würdigte mit dem Wettbewerb das besondere Engagement junger Menschen für Natur, Umwelt und gesellschaftliche Verantwortung. Die Elisabeth-Selbert-Schule in Hameln ist nach einer mehrjährigen Planungs- und Umsetzungsphase verschiedener Projekte als Schule der Vielfalt ausgezeichnet worden. Schulleiter Björn Ole Lenz hebt die Wichtigkeit des Grundsatzes der Menschenwürde und des offenen Diskurses für seine Schulgemeinschaft hervor und lädt zur Mitbestimmung und Gestaltung ein. Ziel sei, dass keine Schule mehr als Schule der Vielfalt ausgezeichnet werde, weil Vielfalt selbstverständlich ist, sagt Lenz. Die Kinderambulanz des Sana-Klinikums Hameln-Pyrmont hat von der Stadtgalerie Hameln und der Kinderhilfe Diekolzen 100 sogenannte Tröste-Teddys gespendet bekommen. Die Teddys sollen Kindern den Krankenhausaufenthalt erleichtern. Gerade für junge Patientinnen und Patienten können Untersuchungen, fremde Geräte und die ungewohnte Umgebung beängstigend sein. Die Teddys helfen dabei, Ängste abzubauen und Trost zu spenden. Soweit die Schlagzeilen aus der Region, jetzt weiter mit den Weltnachrichten.